dann strecken. Wer kann, macht vielleicht einen Powernap. Ich melde mich dann in 10 Minuten wieder und wecke euch auf dann. 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

Volbeat ist es hier in der Ödra Hitnacht und Klingelingeling. Ich habe eine Idee für euch für einen neuen Weckton. Mit ihr hier. Caro Fuchs. Ja. Haben wir gleich. Oder ein bisschen weniger Kikeriki, mehr brüllen. Die Katie. Wie vorher versprochen, habe ich was zum Munter machen mitgebracht. Und dann wird's

0: So eine sanfte Stimme. Ö3, hi. Es ist 2:30, der schnellste Verkehrsservice Österreichs. Und für Wien auf der A23 Südostbahn geht der Richtung Graz. Gibt es eine Meldung für euch, wenn ihr zwischen Favoriten und Knoten Inzersdorf unterwegs seid. Da ist nämlich ein Unfall passiert und hier ist der erste Fahrstreifen jetzt gesperrt. In Niederösterreich, S1 Wiener Außenring-Schnellstraße in beiden Richtungen. Hier ist der Tunnel Ranersdorf wegen einer Nachbaustelle gesperrt. Ausweichen könnt ihr hier über die A4 und die Wiener Südosttangente. Und in der Steiermark, Graz, an neuen Pyrenautobahn Richtung Slowenien. Der Plabutstunnel ist wegen einer Baustelle gesperrt. Hier werdet ihr durch Graz umgeleitet. Und dann schauen wir noch zu auf die A25 nach Oberösterreich, Welser Autobahn Richtung Linz am Knoten Haid. Da ist die Auffahrt auf die A1 Richtung Wien gesperrt. Immer noch wegen der LKW-Bergung. Der Verkehr wird bei Weißkirchen abgeleitet. Gute und vor allem sichere Fahrt.
1: 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Also reden du mit niemandem eigentlich, weil bevor ich keinen Kaffee trinke, rede ich mit niemandem. 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
2: Okay, passt für mich. Philipp Hanser hier. Wir hören eh lieber zu.
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Also mit manchen Songs führen wir ja eine Langzeitbeziehung. Das ist einfach so gut. Jedes Mal aufs Neue eine kurze Liebeserklärung. An Unwritten von Natasha Bedingfield. Deswegen für uns auch jetzt in der Ö3 Hitnacht.

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1: Am Mikrofon ist Rainer Hans, es ist 3 Uhr. Heute stellt die EU-Kommission neue Regeln zum Kinderschutz auf Social Media vor. Wie die EU-Kommissionspräsidentin gestern schon angekündigt hat, werden unter 13 Jahren keine eigenen Accounts erlaubt und bis 15 nur eingeschränkte Konten mit begrenzter Bildschirmzeit und weniger süchtig machenden Algorithmen. In Straßburg ist unsere Korrespondentin Verena Sophie Meyer.
2: Geht es nach der EU-Kommission, müssen Instagram, TikTok und Co. ihre Apps von Haus aus altersgerecht gestalten. Sie müssen auch zur Verantwortung gezogen werden, so ÖVP-Delegationsleiter Reinhold Lopatka.
3: Man muss hier Regelungen finden, wo man dann auch mit entsprechenden Strafen vorgeht. Anders wird es nicht gehen.
2: Für die grüne EU-Abgeordnete Lena Schilling geht es dabei nicht nur um junge Menschen.
4: Es ist auch gut, dass Kinder und Jugendliche nicht abhängig gemacht werden von irgendwelchen Algorithmen. Gleichzeitig möchte ich auch meine Oma schützen und alle anderen Menschen, die auf Social Media unterwegs sind.
2: Kritik kommt von Elisabeth Dieringer von der FPÖ. Sie sieht einen Vorwand.
5: Dass unter dem Deckmantel des Kinderschutzes das Establishment nun Schritt für Schritt wieder Kontrolle über die Informationsflüsse erlangen möchte.
2: Die Social-Media-Beschränkungen müssen dann mit den EU-Mitgliedstaaten und dem EU-Parlament verhandelt werden.
1: Wieder Luftangriffe auf die ukrainische Hauptstadt Kiew. Wie ein Journalist der französischen Nachrichtenagentur AFP meldet, waren in der Nacht mehrere heftige Explosionen zu hören. Das Militär hatte zuvor vor drohenden Raketenangriffen gewarnt und Luftalarm ausgerufen. Die Einwohner sind dringend aufgefordert worden, sich in den nächstgelegenen Schutzräumen in Sicherheit zu bringen. In 2 Tagen beginnt in München das Oktoberfest und große Aufregung gibt es jetzt bei Influencern, Prominenten und Unternehmen, denn Posten vom Oktoberfest kann teuer werden. Laura Graf berichtet.
6: Das Wichtigste vorneweg, man darf weiterhin Fotos und Videos von der Wiesn veröffentlichen. Wer das für private Zwecke tut, muss sich keine Sorgen machen. Aber wer auf dem Oktoberfest Content erstellt, mit dem er auf Instagram oder TikTok Geld verdient, muss das anmelden und eine Lizenz kaufen.
7: Das gilt zum Beispiel bei bezahlten Kooperationen, Sponsoring, Product Placement oder auch, wenn ihr eure eigene Brand auf der Wiesn bewerben wollt.
6: Erklärt Influencerin Kathi Hummels auf Instagram. Hintergrund ist, dass die Begriffe Wiesn und Oktoberfest als Marken geschützt sind und das wird heuer erstmals streng kontrolliert. Die Stadt München hat sogar eine eigene Agentur dafür engagiert, um Verstöße aufzuspüren. Durch die Lizenzen erhofft man sich zusätzliche Einnahmen. Die Rede ist von einem 6- bis 7-stelligen Betrag.
1: Und jetzt zum Wetter mit Thomas Wostal.
8: In vielen Regionen regnet es in den nächsten Stunden noch. Auch Gewitter und starke Windböen können dabei sein. Tagsüber wird der Regen heute im Großteil Österreichs im Laufe des Vormittags seltener. Zum Nachmittag hin lockern die Wolken auf und lassen zeitweise auch schon die Sonne durch. Im Rheintal kann es etwas früher auflockern, da ist die Sonne schon am Vormittag dabei. Hartnäckig halten sich heute die Regenwolken im Süden, wahrscheinlich bis in den Nachmittag hinein. Und es ist deutlich kühler als gestern. Die Höchsttemperaturen liegen heute nur noch zwischen 14 und 22 Grad.
9: Kühl genug für einen kühlen Kopf, für euch hoffentlich jetzt auch auf den Straßen. 3 nach 3, ihr hört Ö3, der schnellste Verkehrsservice Österreichs. Und in Oberösterreich gibt es ein Update, was die Umleitung betrifft. A25 Welser Autobahn Richtung Linz am Knoten Haid ist die Auffahrt auf die A1 Richtung Wien gesperrt wegen einer LKW-Bergung. Ausweichen geht jetzt über die Richtungsfahrbahn Salzburg. Steiermark-Graz A9 Pyrenautobahn Richtung Slowenien. Der Plabutsch-Tunnel, der ist wegen Baustelle gesperrt. Der Verkehr wird durch Graz umgeleitet. In Niederösterreich S1 Wiener Außenring Schnellstraße in beiden Richtungen. Der Tunnel Rannersdorf ist wegen einer Baustelle gesperrt. Ausweichen könnt ihr hier über die A4 und die Wiener Südosttangente. Und bleiben wir gleich auf der Südosttangente, allerdings in Wien Richtung Graz. Zwischen Favoriten und Knoten Inzisdorf ist ein Unfall passiert. Hier gibt es der erste Fahrstreifen, der ist hier gesperrt. Kommt gut und vor allem sicher ans Ziel.
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9: Und zwar eine Stunde lang alles Mögliche, was das Rockherz höher schlagen lässt. Natürlich haben wir Bon Jovi dabei, aber auch die Sportfreunde Stiller oder zum Beispiel Oasis. Ich bin Daniela. Schön, dass ihr da seid. Hi.

0: Hier ist O3, es ist 3:30, der schnellste Verkehrsservice Österreichs. Und in Wien, da ist die Unfallstelle auf der A23 Richtung Graz zwischen Favoriten und dem Knoten Inzersdorf geräumt. In Niederösterreich S1 Wiener Außenring-Schnellstraße. In beiden Richtungen ist weiterhin der Tunnel Rannersdorf gesperrt, und zwar wegen einer Baustelle. Hier könnt ihr über die A4 ausweichen und die Wiener Südosttangente. In Oberösterreich A25 Welser Autobahn Richtung Linz. Am Knoten Haid ist die Auffahrt auf die A1 Richtung Wien gesperrt, und zwar noch wegen der LKW-Bergung dort. Ausweichen ist über die Richtungsfahrbahn Salzburg möglich. Und Steiermark, Graz A9 Pyrenautobahn Richtung Slowenien, da ist der Blabutsch-Tunnel noch wegen einer Baustelle gesperrt bis um 5 Uhr in der Früh, und hier wird der Verkehr durch Graz umgeleitet. Sichere Fahrt euch.
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0: Ja, we keep on rocking durch die Nacht. Gleich mit Billy Talent haben wir dabei. Kings of Leon, und den Anfang machen der Danny Warhols. Der Dealer hier, hi.

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1: Am Mikrofon ist Rainer Hans, es ist 4 Uhr. Auch wenn EU-Kommissionspräsidentin Ursula von der Leyen ein Social-Media-Verbot für alle unter 13 Jahren will,
2: no social media under the age of 13.
1: Österreich will am nationalen Alleingang festhalten. Schon mit Jahresbeginn sollen bei uns Social-Media-Plattformen für alle unter 14 verboten werden, berichtet Felix Nowak.
3: Die Richtung der EU-Kommission stimme, das Tempo weniger, das sagt sinngemäß Digitalisierungsstaatssekretär Preul von der ÖVP. Schon Anfang 2027 soll das nationale Verbot in Österreich in Kraft treten. Es soll bis zum 14. Geburtstag gelten und damit ein Jahr länger, als es auf EU-Ebene geplant ist.
4: Ich glaube, dass 13 Jahre zu niedrig angesetzt ist. Ich würde mir wünschen, dass es höher ist, nämlich mit 14 Jahren. Nichtsdestotrotz, wir müssen es möglichst rasch irgendwie umsetzen. Das bedeutet, wir können aus meiner Sicht, wenn die europäische Ebene jetzt weitere 3 Jahre braucht, kann es einfach nicht warten.
3: Nächste Woche geht für das österreichische Vorhaben die Begutachtung zu Ende. Parallel muss die EU-Kommission zustimmen, die nationalen Alleingängen aber eher skeptisch gegenübersteht. Eine Rückmeldung aus Brüssel wird bis Ende Oktober erwartet. Sollte es dort gröbere Bedenken geben, könnte sich das österreichische Social-Media-Verbot durchaus noch verzögern.
1: ChatGPT-Entwickler OpenAI hat jetzt neue Probleme mit seiner künstlichen Intelligenz bekannt gegeben. Da geht es etwa darum, dass die KI schummelt, also zum Beispiel selbst erstellte Daten hochlädt, nur um sie bei Antworten als Quelle vorweisen zu können. Oder sie hat angefragte Daten erfunden, weil sie nicht finden konnte und hat dann noch versucht, das zu verschweigen. Sturm Graz ist mit einem Achtungserfolg in die Ligaphase der Fußball-Europa-League gestartet. Österreichs Vizemeister hat dem französischen Spitzenteam Stade Rennes ein 0:0 abgeluchst, berichtet Daniel Kulowitz.
5: Stade Rennes war zwar die bessere Mannschaft mit einem klaren Chancenplus, aber Sturm Graz hat mit Leidenschaft und der jüngsten Startelf der gesamten Europa League dagegen gehalten. Das Stadion hat die nötige Energie geliefert und so konnte man dieses beachtliche 0:0 gegen Frankreichs Top-Team holen, mit dem man nicht wirklich rechnen konnte, sagt Neo-Kapitän Jürgen Heil.
6: Sagst du absolut richtig. Ich glaube, wir waren schon der Underdog. Wir haben schon gewusst, dass wir zu Hause schon eine Leistung abliefern, was die Fans anstachelt und das ist uns gelungen und deswegen haben wir uns diesen Punkt da hart erkämpft.
5: Nächster Gegner der Graz ist dann Mitte Oktober der englische Club Bournemouth. Zwei ÖFB-Legionäre feiern Siege in der Europa League. Kevin Danzo mit Sunderland 1:0 über Alkmaar. ÖFB-Neuling Felix Bacher gewinnt mit Lyon 2:1 gegen Anderlecht. Der AC Milan hingegen legt einen Fehlstart hin 0:2 daheim gegen Benfica Lissabon.
1: Wir kommen zu den Wetteraussichten jetzt. Thomas Wasserl für Sie.
7: In den nächsten Stunden regnet es verbreitet. Auch Gewitter und starke Windböen sind noch möglich. Tagsüber wird der Regen im Großteil von Österreich im Laufe des Vormittags seltener und zum Nachmittag hin lockern die Wolken auf und lassen zeitweise schon die Sonne durch. Im Rheintal kann die Sonne heute schon am Vormittag hervorkommen. Den ganzen Tag regnerisch bleibt es wahrscheinlich heute im Süden. Die Höchsttemperaturen heute nur noch 14 bis 22 Grad. Es ist also deutlich kühler als gestern.
8: Ihr hört Ö3, der schnellste Verkehrsservice Österreichs für Niederösterreich. S1 Wiener Außenring, Schnellstraße in beiden Richtungen. Da ist der Tunnel Rannersdorf noch wegen einer Baustelle gesperrt. Ihr könnt über die A4 und die Wiener Südosttangente ausweichen. Oberösterreich, A25 Welser Autobahn Richtung Linz. Da ist am Knoten Haid weiterhin die Auffahrt auf die A1 Richtung Wien gesperrt und zwar wegen einer LKW-Bergung. Ausweichen ist hier über die Richtungsfahrbahn Salzburg möglich. Und Steiermark in Graz, A9-Pyrn-Autobahn Richtung Slowenien, ist der Blabutsch-Tunnel wegen einer Baustelle gesperrt. Ihr werdet durch Graz umgeleitet. Gute Fahrt, kommt gut ans Ziel und einen guten Morgen. Offiziell 4.03 Uhr. Guten Morgen. Frühstart, Kickstart, uns hilft gleich Madonna. Da muss man nicht viel mehr sagen, außer Juhu. Nach Holly Humberstone mit To Love Somebody. Nur das Beste für euch und die Uhrzeit.

0: Genau, 14 nach 4, der Ötrawecker Frühstart hier. Schönen guten Morgen. So, wir können jetzt schon viel über vieles grübeln in der Früh um die Uhrzeit. Aber es ist halt nicht nur die Frage, ob wir aufstehen.
1: Sondern die entscheidende Frage, die sich stellt, ist,
0: wie wir aufstehen. Erst das linke oder das rechte Bein aus dem Bett? Also wenn bei euch jetzt gerade der Radiowecker läuft, guten Morgen zuerst. Und vielleicht probiert es mal einfach mit einem C. Nur ein C. Dann der nächste und dann ein Fuß. So.

0: Genau ist das. Hier im Ultrawecker Frühstart und gleich im Mix habe ich dann Anna-Sophie für euch und alle Farben. Und kann es sein, dass wir uns doch irgendwie alle echt sehr ähnlich sind?
1: Der Wecker läutet. Was sind die ersten Gedanken, die dir durch den Kopf gehen jetzt?
2: Scheiße, jetzt muss ich aufstehen.

0: Oh, ein sanftes Guten Morgen. 4.30 Uhr, der Ödraweger Frühstart. Und wir haben jetzt alle wichtigen Infos für euch, Wetter, Schlagzeilen und den schnellsten Verkehrsservice Österreichs, Klaus Gesselbauer.
1: In Oberösterreich auf der 25 Richtung Linz ist am Knoten Heid die Sperre der Auffahrt Richtung Wien jetzt aufgehoben. An der Unfallstelle ist jetzt eine Fahrspur frei. Und dann gibt es jede Menge Nachtbaustellen. A9 in beiden Richtungen zwischen Spital und St. Pancrat. Sperre mit Umleitung über die B138. Die S10 ist Richtung Linz zwischen Freistadt Süd und Käfermarkt gesperrt mit Umleitung über die B125. Auf der A9 bei Graz in der Steiermark ist der Plabutsch-Tunnel Richtung Slowenien gesperrt. Da wird der Verkehr durch Graz umgeleitet. In Kärnten ist die Südautobahn in beiden Richtungen zwischen Klagenfurt Ost und Völkermarkt West gesperrt mit Umleitung über die B70. In Tirol die A12 Richtung Kufstein wegen Arbeiten im Milsertunnel. Der Verkehr wird hier über die B171 umgeleitet. Und eine Baustelle gibt es auch in Vorarlberg. Da ist die A14 Richtung Innsbruck bei Feldkirch gesperrt. Hier wird der Verkehr durch Feldkirch umgeleitet. Rainer Hans.
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3: US-Präsident Donald Trump droht der EU mit einem Handelsstopp, sollte Europa eine engere Partnerschaft mit Kanada eingehen. Ich halte das für lächerlich, so Trump. Wenn sie das tun und ich auch nur im geringsten das als feindseligen Akt betrachte, werde ich sehr hohe Zölle verhängen oder den Handel mit der EU ganz einstellen. Hagel, Starkregen und Sturmböen haben gestern in Teilen Oberösterreichs die Feuerwehren gefordert. Sie mussten Keller auspumpen, Straßen freimachen und Dächer absichern. Besonders betroffen waren die Bezirke Ried, Christkirchen und Everding. Und in der neuen Formel-1-Saison 2027 kehren die Rennen in Portimao in Portugal und Istanbul in der Türkei zurück. Zandvoort und Barcelona fallen dafür weg. Außerdem wird es an 10 Wochenenden Sprintrennen geben, 4 mehr als zuletzt. Jetzt zum Wetter und zu Thomas Wostal.
4: In vielen Regionen regnet es in den nächsten Stunden noch. Auch Gewitter und starke Windböen können dabei sein. Tagsüber wird der Regen heute im Großteil Österreichs im Laufe des Vormittags seltener. Zum Nachmittag hin lockern die Wolken auf und lassen zeitweise auch schon die Sonne durch. Im Rheintal kann es etwas früher auflockern, da ist die Sonne schon am Vormittag dabei. Hartnäckig halten sich heute die Regenwolken im Süden, wahrscheinlich bis in den Nachmittag hinein. Und es ist deutlich kühler als gestern. Die Höchsttemperaturen liegen heute nur noch zwischen 14 und 22 Grad.
5: Also in der Früh brauche ich meine Ruhe, die ersten Viertelstunde. Und dann beim Herrichten, Kaffee machen und Co. läuft Radio. Also richtig zuhören tue ich nicht, es rennt halt nebenbei. Und dann habe ich aber oft den Moment, dass irgendein Saga fällt oder irgendein Lied mich catcht. Und dann drehe ich lauter und bin aktiv voll dabei.
6: Philipp Bergsmann da. Ja, genau dafür machen wir das.
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0: kann mir eigentlich jemand mal sagen, warum man uns Erwachsene, die jetzt um 4.41 Uhr irgendwie munter sind, um auch mal wieder arbeiten zu gehen, warum man uns zwar aus der Schule kriegt, aber die Schule nicht aus uns? Habt ihr auch noch Albträume von Prüfungen? Also falls ihr heute zufällig von der Mathe-Schularbeit geträumt habt und dann ist da dieses leere Angabenblatt vor euch. Ich hätte so ein Beruhigungs-Happy End, so einen Vorschlag für euch. Und zwar,
1: dass sich das Prüfungsblatt in ein Origami verwandelt und dann wegfliegt.
0: Genau,

4.48 Uhr ist es, Ö3 Wecker Frühstart und die Nachtschichtler, die freuen sich jetzt schon auf den Frühdienst. Finally, schön, dass ihr da seid. Bisschen wie sich freuen auf die warmen Semmel in der Früh. Begrüßt man sich mit einem Servus. Gut schaust aus. Also den Umständen entsprechend für, ja, in 11 Minuten ist 5 Uhr. Wake me up, Avicii. Please. 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

0: Einen schönen guten Morgen am Donnerstag.
1: Ja, guten Morgen.
0: Hier ist der Ö3-Wecker mit der besten Musik zum Aufstehen. Queen ist gleich mit dabei und die neue von Martin Garrix und Ed Sheeran.
1: Davor jetzt Rainer Hans. Es ist 5 Uhr.
2: Schönen guten Morgen.
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2: Trinkwasser hat für die Österreicherinnen und Österreicher oberste Priorität, wenn es zu Wassermangel kommen sollte. Das zeigt jetzt eine Umfrage im Auftrag der österreichischen Vereinigung für das Gas- und Wasserfach. Ö3-Reporterin Laura Graf.
4: 78% der Bevölkerung erwarten, dass die Trinkwasserversorgung Vorrang hat. Nur 15% denken bei Wassermangel zuerst einmal an die Landwirtschaft und sogar nur 6% an die Industrie. Generell gehen die Menschen in Österreich davon aus, dass Trinkwasser immer schlechter verfügbar sein wird, während der Wasserverbrauch steigt. Die Gas- und Wasserfachvereinigung fordert jetzt, dass die Trinkwasserversorgung auch im Gesetz als Priorität verankert wird. Außerdem drängt sie auf das Wasserentnahmeregister, das im Regierungsprogramm angekündigt ist, und zwar bald, damit dokumentiert wird, wer wie viel Wasser entnimmt. Auch 8 von 10 Menschen in Österreich sprechen sich für so ein Register aus.
2: Nach einer Attacke durch ihren eigenen Hund schwebt eine Frau im steirischen Bezirk Deutschlandsberg in Lebensgefahr. Beim Spazierengehen in der Ortschaft Weiß hat der Rottweiler die 54-Jährige plötzlich mehrmal in den Arm gebissen. Die Frau hat es mit schweren Verletzungen noch geschafft, dem Hund den Maulkorb aufzusetzen und ihn anzubinden. Eine Anrainerin hat dann Hilfe geholt. Die verletzte Frau ist mit dem Rettungshubschrauber ins Spital geflogen worden. Mit dem Schulstart beginnt verstärkt auch wieder die Schnupfen- und Hustenzeit bei Kindern. Gleichzeitig tauchen wieder allerlei Produkte auf, die das Immunsystem stärken sollen. Notwendig sind solche Immunbooster, aber nicht unbedingt, berichtet die 3-Reporterin Anke Mandl.
5: Vitamine und Spurenelemente, sie werden jetzt wieder vermehrt als Unterstützung für das kindliche Immunsystem beworben. Bei gesunden Kindern bringen solche Präparate für die Abwehr aber nicht nachweislich etwas, wenn kein Vitaminmangel besteht, sagt Kinderarzt und Infektiologe Volker Strenger vom Uniklinikum Graz.
6: Es gibt wenig wissenschaftliche Evidenz, also wirklich Beweise dafür, dass das wirklich viel bringt. Und es ist so, dass Vitamine wichtig sind und wenn man sich ausgewogen ernährt, sollten eigentlich auch die Vitamine ausreichend im Körper sein, dann bringt es wenig, dann noch mehr zuzuführen.
5: Statt Immunbooster also besser auf ausgewogene Ernährung, Bewegung und genug Schlaf achten. Bei Schulkindern sind 9 bis 12 Stunden empfohlen. Und gerade bei Kleinkindern ist es kein Grund zur Sorge, wenn sie öfter krank sind. 10 bis 12 banale Infekte im Jahr sind laut Strenger im Bereich des Normalen.
2: Ed Sheerans Amerika-Tour läuft gerade alles andere als nach Plan. Nachdem er den Rapper Macklemore wegen einer pro-palästinensischen Aussage bei einem Konzert in New Jersey von der Tour ausgeschlossen hatte, sind jetzt auch alle anderen Vorgruppen und sogar seine Band abgesprungen. So steht Sheeran plötzlich ziemlich alleine da. In den USA ist der 3-Korrespondent Christoph Kohl.
7: Free Palestine.
8: Diese Worte und die Reaktionen darauf stürzen Ed Sheerans Tour ins Chaos. Der einflussreiche Stadionbesitzer Robert Kraft sieht darin nämlich eine Hassbotschaft und drängt Sheeran dazu, Macklemore als Vorgruppe zu feuern. Der tut das, macht aber seinen Konzertveranstalter für die Entscheidung verantwortlich. Daraufhin springen alle verbliebenen Vorgruppen aus Solidarität mit Macklemore und den Palästinensern ab. Die Tour wird so zum Politikum. Eine demokratische Abgeordnete spricht von Zensur.
9: To censor speech.
8: Ed Sheeran will eigentlich nichts mit Politik zu tun haben. Jetzt steht er ohne Vorgruppe auf der Bühne und das im Zentrum einer politischen Kontroverse.
2: Und jetzt zu Simon Köldorfer.
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11: Wir starten trüb und teilweise regnerisch in den Donnerstag. Es regnet aktuell vom Inntal bis ins Waldviertel. Und ein Italien-Tief schaufelt heute noch reichlich wolkenreiche, feuchte Luft zu uns. Am Vormittag müssen wir dann auch in ganz Niederösterreich und Wien mit Regen rechnen. Am Nachmittag regnet es vor allem in Kärnten und der Steiermark. Von Bregenz über Salzburg bis Wien kommt dann dafür im Tagesverlauf auch ein bisschen Sonne heraus. Und die Temperaturen nach den fast 30 Grad gestern, heute wieder im Normalbereich. 14 bis 22 Grad bringt uns der Nachmittag.
1: 4 nach 5. Einen schönen guten Morgen am Donnerstag. Wir begleiten euch mit dem schnellsten Verkehrsservice Österreichs und Anna Kratki.
0: Oberösterreich, A25 Welser Autobahn Richtung Linz am Knoten Haid. Da sind die Arbeiten nach einem LKW-Unfall von gestern Abend in der Abfahrt auf die A1 beendet. Es sind wieder alle Fahrspuren frei. Und somit läuft's prima auf den Straßen. Gute Fahrt.
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1: So, meine Frage zum Start in den Donnerstag an dich, liebe Anna.
0: Ja, bitte.
1: Ist nicht ob, sondern auf welcher Stufe
0: ist die Sitzheizung aufgedreht?
1: Die Sitzheizung heute im Spiel. Ihr habt dich gesehen beim Reinfahren, du hast es genossen. Also da waren Verbrennungen mittleren Grades.
0: Naja, bei mir sind es 23 Grad im Auto.
1: Bei plus minus 15, ja, du hast eine Sauna. Sauna. Simon, du wieder am Rad ohne Sitzheizung klassisch?
11: Ich heute ohne Sitzheizung und
1: durch. Okay, ausnahmsweise.
11: Ich brauche das, brauch das nicht bei 16 Grad.
0: Das ist aber so fein.
1: Ja,
0: ist schon. Fein ist das.
1: Bei uns zum Start jetzt in den 17. September. Wohltemperierte Musik von James Morrison und Nelly Furtado. Los geht's.
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1: Schönen guten Morgen.
0: Morgen.

0: 17. September, guten Morgen und alles Gute an die Geburtstagskinder in der Ö3-Gemeinde und speziell heute auch an Flowrider, wird 47, und an die Legende.
1: Hey, this is Anastasia. Good morning. Get out of bed and go get yourself started, because this is Ö3 Kidswetter.
0: Jawohl, wird gemacht, Legende. Und vielleicht auch Grund zu feiern für euch, wenn ihr Lotto gespielt habt.
2: Es gibt einen Sechser, der hat 1,2 Millionen Euro gewonnen und die Zahlen dazu waren, ja, 1, richtig. 6, 7, 13, 33, 38 und die Zusatzzahl 43. Das nächste Mal geht es genauso wieder um 1,2 Millionen.
0: Warte, jetzt habe ich dir kurz reingeredet. Hau nochmal raus.
2: 1, 6, 7, 13, 33, 38 und die Zusatzzahl 43.
0: Danke.
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4: Und weiter geht's mit der

0: 5.21 Uhr, schönen guten Morgen. Ö3-Gemeinde, ihr seid wahrscheinlich um diese Uhrzeit gerade mal damit beschäftigt, die Augen aufzubekommen. Diese Truppe ist aber anders motiviert, weil so hört sich das an, wenn die 50 besten jungen Fachkräfte Österreichs gemeinsam auf Reisen gehen.
1: Gemüse!

0: aufstehen, Motivation zum Anzapfen. Guten Morgen, mit Rebecca. Für 48 Österreicherinnen und Österreicher ist es gestern zu Mittag mit dem Flugzeug zur Weltmeisterschaft der Berufe zu den World Skills 2026 nach China gegangen.
1: Wir waren natürlich bei der Verabschiedung dabei und so viel steht fest. Das ist eine Reise, auf die jeder und jede Einzelne so enorm hart und vor allem lange hingearbeitet hat. Schönen guten Morgen.
2: Guten Morgen Österreich, da spricht der Paul Zatter, war jetzt 21 Jahre aus dem wunderschönen Leibnitz in der Südsteiermark. Ich bin Speditionskaufmann und Logistiker und darf bei den diesjährigen World Skills in Shanghai Österreich vertreten und für Österreich an den Start gehen. Warum ich das Ganze mache? Ganz simpel. Ich habe meiner Mutter vor 5 Jahren ein Versprechen gegeben bei den Euroskills 2021 in Graz. Habe ich zur Mutter gesagt, in 4, 5 Jahren wirst du mit da sitzen sein. Und jetzt habe ich das gekriegt, dass nicht nur ich runterfahre, sondern auch die Mutter mich besuchen kann. Und das Versprechen haben wir eingehalten.
3: Willst du deine Mutter noch ganz kurz grüßen?
2: Ja, sicher. Liebe Grüße an die Mutter. Inge, wenn du das hörst, ich habe dich lieb.
0: Süß. Versprochen ist versprochen und wird speziell bei der Mama nicht gebrochen. Jawohl. Ja. Hey, ans ganze Team, viel Spaß und viel Erfolg in Shanghai. Let's go.

0: eure Musik, euer Hitradio zum Aufstehen von den Legenden Queen. Und gerade gehört bei uns im Ö3-Wecker der Paul aus der Südsteiermark, der vor 5 Jahren seiner Mama was versprochen hat und gestern ist ein Flugzeug gestiegen, um es einzulösen.
1: Ich habe meiner Mutter vor 5 Jahren ein Versprechen gegeben bei den Euroskills 2021 in Graz. Habe ich zur Mutter gesagt, in 4, 5 Jahren wirst du mit da sitzen sein. Und jetzt habe ich das Glück, dass nicht nur ich runterfahre, sondern auch die Mutter mich besuchen kann. Das Versprechen haben wir eingehalten.
2: Und das ist einfach die schönste und beste Motivation, die man im Leben haben kann. Ich spreche aus eigener Erfahrung. Amen. Meine Mama hat als Kind damals schon zu mir gesagt, Anna, du redest so viel. Wenn du groß bist, schicke ich dich mal zum Radio.
0: Schön.
2: Und ja, cool. Und ich wollte das auch immer, es war so mein großer Traum. Ich habe so viel gehustelt, ich habe 2 Studien gleichzeitig gehabt, 3 Jobs, also ich habe wirklich hart gearbeitet und ich habe immer zu meiner Mama gesagt, Mama, es geht zwar jetzt noch nicht auf, aber irgendwann schaffe ich es. Und jetzt stehe ich halt da hier mit euch und darf den Ö3-Wecker moderieren und das ist irrsinnig schön.
0: Bravo Anna und vollkommen richtig. Mama Anna, sie quasselt durchaus, ja? Das stimmt schon. Ich habe der Mama mal bei der Matura habe ich maximal die Hälfte des Stoffs gelernt. Und meine Mama hat gesagt, bitte Philipp, versprich mir, dass sich das noch alles ausgeht und du fertig bist mit dem Lernen. Ich habe gesagt, Mama, nein, das verspreche ich dir nicht, aber ich verspreche dir, dass die Matura schon irgendwie wird. Das bringen wir schon hin. Ja, schau.
2: Und?
0: Ist sich ausgegangen. Haben wir geregelt, genau.
2: Ö3-Gemeinde, habt ihr eurer Mama schon mal was versprochen und seid sie gerade vielleicht mittendrin dabei oder habt ihr es vielleicht schon eingelöst? Sagt es uns. Wir wollen es wissen. Wecker Hotline 0800 600 600.

0: Ö3-Wecker am Donnerstag. Schönen guten Morgen. 5:30, pünktlich und verlässlich, der schnellste Verkehrsservice Österreichs mit Anna Katki.
1: Auf Österreichs Straßen läuft es derzeit sehr gut. Eine Meldung gibt es aber für den öffentlichen Verkehr, die ÖBB. Die Weststrecke ist derzeit nach einem Oberleitungsschaden in Machtrenk unterbrochen. Für den Nahverkehr wird ein Schienenersatzverkehr zwischen Hörsching und Wels eingerichtet. Fernzüge warten die Dauer der Sperre ab. Christian Huber.
2: 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Von ihrem eigenen Hund ist eine 54-Jährige in Wies in der Steiermark mehrmals in den Arm gebissen und dabei lebensgefährlich verletzt worden. Die Frau ist mit dem Hubschrauber ins Landeskrankenhaus Graz geflogen worden. Der libanesische Präsident Joseph Aoun drängt auf ein Sicherheitsabkommen mit Israel als Vorstufe für ein Friedensabkommen. Im Kampf gegen die pro-iranische Hisbollah hat Israel zuletzt innerhalb von 6 Monaten im Libanon mehr als 4.300 Menschen getötet. Und der Chat-GPT-Entwickler OpenAI macht weitere KI-Probleme öffentlich. Demnach habe die künstliche Intelligenz versucht, bei Tests zu schummeln, etwa indem sie selbst erstellte Dateien ins Netz hochlädt, um sie dann bei Antworten als Quellen vorweisen zu können. Jetzt zu Simon Köldorfer.
3: Es wird zwar heute nicht mehr so warm wie gestern, dafür ist es jetzt in der Früh schon halbwegs mild. Die Temperaturen liegen um 14 Grad. Da reicht die dünne Jacke und zwar am besten die Regenjacke, denn es regnet aktuell im Streifen von Innsbruck bis Linz und auch in Osttirol. Demnächst schaffen es auch einzelne gewittrige Regenschauer Richtung Kärnten. Generell heute ein eher trüber und nasser Tag. Erst am Nachmittag kommt dann teilweise die Sonne durch, zum Beispiel im Rheintal heute ein paar Sonnenstunden und dann auch von der Stadt Salzburg bis ins Weinviertel, vor allem am Nachmittag länger Sonne, dazu 14 bis 22 Grad.
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0: Ö3 Wecker am Donnerstag. Guten Morgen, 5.35 Uhr. Kurzes Fußballquiz, halb zumindest. Toni Kroos sagt euch was, Simonana.
1: Ja.
0: Ja, mehr Infos, gern her damit. Wer ist das?
1: Ein Deutscher?
2: Deutscher Nationalspieler, hat lang bei Real Madrid gespielt. Super Freistoßschütze.
1: Genau.
2: Cooler Typ.
1: Total, das logge ich auch ein.
0: Absolut, bravo. Einer meiner absoluten Lieblingsspieler.
1: Bin ich aber auf die Kurve gespannt.
0: Sechsmal die Champions League gewonnen, Weltmeister mit Deutschland gewonnen, Deutscher Meister mit den Bayern. Und der hat bei seinem Kinofilm einen Song, den ich davor überhaupt nicht gespürt habe. Aber bei diesem Kinofilm über Toni Kroos eben läuft im Abspann ein Song von Robbie Williams. Dann kommt er raus im Stadion Santiago Bernabeu in Madrid, begleitet von seiner Familie und seinen Kindern. Wird dann gefeiert, weil er, glaube ich, ein cooler Typ ist. Mhm. Familienvater und extrem erfolgreicher Sportler. Und dann haben wir gedacht, ja, Gänsehaut, Robbie hat er recht.

0: 5.42 Uhr, schönen guten Morgen im Ö3-Wecker. Filmchef P.E. Straubinger kommt ja nicht nur für die Movie Minute bei uns vorbei, sondern auch, wenn es immer sehr spannende Infos und Updates gibt.
1: Es muss ein Brite sein. Zitat Anna Gradke über ihre ganz persönlichen Vorstellungen und Wünsche zum neuen James Bond. Schönen guten Morgen, liebe Dreiwecker.
2: Schönen guten Morgen, aber sie hat völlig recht, weil es gibt ein Memo von Amazon, wo genau das drinnen steht. Es muss ein Brite sein. Jung, britisch, männlich. Das ist fix.
1: Okay, PA, servus, guten Morgen. Da wird viel spekuliert. Der Fahrplan zum neuen James Bond, PA, der ist aber zumindest mal fix, oder?
2: Der neue Bond soll 2028 in die Kinos kommen. Es gibt eine Shortlist mit 6 Schauspielern, mit denen in den nächsten Wochen und Monaten Testaufnahmen gemacht werden. Und bis Ende des Jahres soll dann der neue Bond feststehen.
0: Weil du sagst Spekulationen, wer könnte es sein?
2: Also die verantwortliche Casting-Direktorin ist ja dafür bekannt, unbekannte Namen zu Stars zu machen. Und das bringt jetzt 2 relative No-Names in Pole Position, nämlich zum einen Jack Lowden und zum anderen den noch recht jungen Jack Barton.
0: Bin schon am Googeln. Ja, Jack Barton. Ah, nein, bin ich nicht. Jack Lowden. Ja, ja, doch, den kann ich mir vorstellen. Kann man irgendwo abstimmen?
1: Heute in der Movie Minute PA ganz andere Baustelle, weil mit Zombies hat es James Bond selten zu tun.
2: Genau, wir schauen uns heute das Reboot der Videospielverfilmung Resident Evil an, mit einem ganz neuen Zugang zum großen Zombie-Gemetzel.
1: Ö3 Movie Minute bei uns immer, kurz nach 6:30.

0: Der perfekt aufgeräumte Gewandkasten von Anna Kratky.
1: Ja.
0: Guten Morgen mit Rebecca. Ja, ja.
1: Ja.
0: Der Stolz schaut dir aus den Augen. Du hast da ja Sonntag, Montag was gepostet. Dein Werk vom Wochenende.
1: Ich habe komplett ausgemistet, aufgeräumt. Und dieses Gefühl, Philipp, wenn du in der Früh diesen Kasten aufmachst und du hast dann das Gefühl, du stehst in deiner eigenen Boutique.
0: In einem Museum.
1: Du siehst alles. Weißt du, wie viele Kleidungsstücke ich wieder gefunden habe, von denen ich keine Ahnung hatte, dass ich sie überhaupt besitze?
0: Ja, glaube ich dir. Du hast mich damit inspiriert, aber auch provoziert, weil das war schon ein bisschen aggressiv gemacht, ehrlich gesagt. Ich glaube dir komplett, dass dir das einen Boost gibt, wenn das sauber ist, aber dass das einfach ist, das wäre eine Lüge.
2: Lügen, die wir uns beim Ausmisten erzählen.
3: In 1-2 Stunden habe ich das erledigt. Zwischendurch muss es immer schlimmer ausschauen als davor. Das gehört dazu. Das ist jetzt sicher wieder modern. Oh cool, das ziehe ich ab jetzt öfter an. Nach der Diät passt mir das fix wieder. So weit lasse ich es nie mehr kommen. Ab jetzt mache ich das jedes Monat. Okay, jede Saison. Zumindest einmal im Jahr.
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6: Hier ist der Ö3-Wecker. Einen schönen guten Morgen mit den 6 Uhr Nachrichten in einer halben Minute.
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1: Ö3 ist hier. Schön, dass wir auch heute wieder gemeinsam mit dem Kaffeeheferl anstoßen. Olivia Rodrigo Chin. Und Billy Joel haben wir gleich mit dabei für euch.
6: Davor jetzt Christian Huber. Es ist 6 Uhr.
9: Schönen guten Morgen.
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11: Heute stellt die EU-Kommission neue Regeln zum Kinderschutz auf Social Media vor. Wie EU-Kommissionspräsidentin Ursula von der Leyen gestern angekündigt hat, werden für unter 13-Jährige keine eigenen Accounts erlaubt und bis 15 nur eingeschränkte Konten mit begrenzter Bildschirmzeit und Algorithmen, die weniger süchtig machen sollen. In Straßburg, Ö3-Korrespondentin Verena Sophie Meyer.
1: Geht es nach der EU-Kommission, müssen Instagram, TikTok und Co. ihre Apps von Haus aus altersgerecht gestalten. Sie müssen auch zur Verantwortung gezogen werden, so ÖVP-Delegationsleiter Reinhold Lopatka.
12: Man muss hier Regelungen finden, wo man dann auch mit entsprechenden Strafen vorgeht. Anders wird es nicht gehen.
1: Für die grüne EU-Abgeordnete Lena Schilling geht es dabei nicht nur um junge Menschen.
13: Es ist auch gut, dass Kinder und Jugendliche nicht abhängig gemacht werden von irgendwelchen Algorithmen. Gleichzeitig möchte ich auch meine Oma schützen und alle anderen Menschen, die auf Social Media unterwegs sind.
1: Kritik kommt von Elisa bei Dieringer von der FPÖ. Sie sieht einen Vorwand.
14: Dass unter dem Deckmantel des Kinderschutzes das Establishment nun Schritt für Schritt wieder Kontrolle über die Informationsflüsse erlangen möchte.
1: Die Social-Media-Beschränkungen müssen dann mit den EU-Mitgliedstaaten und dem EU-Parlament verhandelt werden.
11: Der ChatGPT-Entwickler OpenAI macht weitere KI-Probleme öffentlich. Demnach habe die künstliche Intelligenz versucht, bei Tests zu schummeln, etwa indem sie selbst erstellte Dateien ins Netz hochlädt, um sie dann bei Antworten als Quellen vorweisen zu können. In Österreich machen sich derzeit zwei Tarantelarten breit, die schwarzbäuchige Tarantel und die südrussische Tarantel. Es gibt immer mehr Sichtungen, auch in Häusern und Wohnungen, berichtet Reporterin Larissa Rausch.
15: Auf der Suche nach einem geeigneten Winterquartier oder einem Partner legen Taranteln große Strecken zurück und verirren sich dabei immer wieder in Wohnungen oder Häuser. Gesichtet wurden sie bereits im Burgenland, Wien, Niederösterreich und der Steiermark. Kammerjägerin Marianne Jäger weiß, was dann zu tun ist.
16: Einerseits kann man die Spinne dort lassen, wo sie ist, weil sie ist nützlich. Oder man fängt sie weg, entweder mit einem Schnappi oder mit einem Glas und einem Papier und fängt sie so ein und setzt sie so vors Fenster. Ich persönlich würde die Spinne dort lassen, weil sie eben Insekten frisst.
15: Die südrussische Tarantel wird übrigens bis zu 4 Zentimeter groß und ist damit die größte Spinnenart in Mitteleuropa.
11: Und zum Europa-League-Auftakt kommen die Fußballer von Sturm Graz gegen das französische Top-Team Stade Rennes auf ein 0:0. Ö3-Reporter Daniel Kulowitz.
17: Stade Rennes war zwar die bessere Mannschaft mit einem klaren Chancenplus, aber Sturm Graz hat mit Leidenschaft und der jüngsten Startelf der gesamten Europa League dagegen gehalten. Das Stadion hat die nötige Energie geliefert und so konnte man dieses beachtliche 0:0 gegen Frankreichs Top-Team holen, mit dem man nicht wirklich rechnen konnte, sagt Neo-Kapitän Jürgen Heil.
18: Sagst du absolut richtig. Ich glaube, wir waren schon der Underdog. Wir haben schon gewusst, dass wir zu Hause schon eine Leistung abliefern, was die Fans anstachelt und das ist uns gelungen und deswegen haben wir uns diesen Punkt da hart erkämpft.
17: Nächster Gegner der Graz ist dann Mitte Oktober der englische Club Bournemouth. Zwei ÖFB-Legionäre feiern Siege in der Europa League. Kevin Danso mit Sunderland 1:0 über Alkmaar. ÖFB-Neuling Felix Bacher gewinnt mit Lyon 2:1 gegen Anderlecht. Der AC Milan hingegen legt einen Fehlstart hin 0:2 daheim gegen Benfica Lissabon.
11: Jetzt zu Simon Köldorfer.
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20: Ergiebiger Regen ist zwischen Innsbruck und St. Pölten runtergekommen. Seit gestern um die 20 Liter Regen pro Quadratmeter. Wieder ein Schritt gegen die anhaltende Trockenheit. Die Regenmengen in Vorarlberg, in Wien und im Weinviertel, die waren eher wieder Kategorie netter Versuch. Und von Kärnten bis zum Burgenland warten wir noch auf den Regen. Die gute Nachricht, in den nächsten Stunden verlagert sich der Regen von den Norden in den Süden Österreichs. Am Nachmittag sind dann noch ein paar Regenschauer in Kärnten und der Steiermark dabei. Während später von Bregenz bis Wien wieder langsam die Sonne herauskommt und die Temperaturen erreichen heute 14 bis 22 Grad.
6: Nehmen wir mit, 4 nach 6. Guten Morgen, kommt gut rein in den Donnerstag. Jetzt mit dem schnellsten Verkehrsservice Österreichs und Anna Katki.
1: Auf den Straßen läuft es eigentlich sehr, sehr gut. Das ist aber wichtig, wenn ihr in Oberösterreich mit den ÖBB oder der Westbahn unterwegs seid. Die Weststrecke ist derzeit nach einem Oberleitungsschaden in Machtrenk unterbrochen. Für den Nahverkehr fahren zwischen Hörsching und Wels Ersatzbusse. Fernzüge warten die Dauer der Sperre ab.
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6: Gute Fahrt Österreich und guten Morgen Niederösterreich.
9: Hallo, da ist Sabine aus St. Pölten und ich wollte euch sagen, wie toll das ist, mit euch aufzuwachen und total energiereich den Tag zu beginnen. Danke. Ist nicht viel, aber das gehört honoriert.
6: Mehr als genug.
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6: Schönen guten Morgen.
1: Morgen.
20: Morgen.

0: 9 Minuten nach 6.
1: Und mit diesem Song haben wir Anfang der 2000er die Band Maroon 5 kennengelernt.
0: Und sowas von abgerockt. Oder?
1: Ich ja, meine. Damit hat alles begonnen. War am Debütalbum drauf. This Love. Und der Rest ist Popmusikgeschichte, oder? Guten Morgen.

0: Bau dir deine Welt und einen Sportplatz, wie er dir gefällt. Der Ö3-Wecker am Donnerstag. Guten Morgen. Ja, es hört sich ein bisschen nach Computerspiel an. Wie bei Minecraft oder bei uns damals auch Sims oder Rollercoaster Tycoon.
1: Hast du das auch gespielt?
0: Haben wir gezockt.
1: Das war ja sowas von gut und genial.
0: Wird aber Realität im Burgenland.
1: Ja, die Neusiedler und Neusiedlerinnen dürfen nämlich sagen und somit auch mitbestimmen, was genau in die Freizeitarena reinkommt. Zur Auswahl stehen da ganz viele verschiedene Sachen, zum Beispiel Paddeltennis, ein Funcourt, Fitnessgeräte oder Spielmöglichkeiten für Kids. 5 Sachen darf man sich da wünschen und diese Wünsche werden dann beim Bau der Arena berücksichtigt.
0: Okay, du als ehemalige Rollercoaster-Tycoon-Zockerin, was würdest du dir bauen?
1: War schwierig. Ich finde, alle Sachen, die ich da gerade aufgezählt habe, sind cool, oder? Paddeltennis
0: mit dem Friend. Ist gesetzt für mich.
1: Kinder, auf jeden Fall, was für Kinder, bin ich auch am Start.
0: Jede Gemeinde, die einen Paddleplatz hat, ist sofort ein Upgrade.
1: Auf jeden Fall. Also, ins Postkastel reinschauen. Die Info, wie ihr da mitmachen könnt, liebe Neusiedler und Neusiedlerinnen, die kommt in den nächsten Tagen per Post. Abstimmen geht dann bis zum 30. September.

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2: Ja, schönen guten Morgen. Du bist Andreas Landl aus Warpin an der Krems in Oberösterreich. Ich bin Fliesli und darf Österreich bei den World Skills schon hervertreten. Wann ist das jetzt hört, ist bei uns schon Mittag. Wir sind schon in Shanghai, essen gerade unsere Nudeln und ich trinke gleich einen Kaffee. Ich wünsche ganz Österreich einen guten Start in den Tag und gebe es gleich Gas, so wie wir.
3: Guten Morgen, Österreich!
4: Jawohl, so schaut's aus und so geht das. Richtige Motivation für den Start in den Donnerstag. Guten Morgen und guten Morgen nach China. Gestern sind die 48 besten österreichischen Fachkräfte zur Berufsweltmeisterschaft nach Shanghai abgehoben.
5: Bei der WM der Berufe sind die unterschiedlichsten Jobs dabei. Es geht ums Brotbacken, ums Tischlern, Schneidern. Einfach richtig, richtig coole Jobs. Lukas Krenn vom Ö3-Wecker-Team war bei der Verabschiedung am Flughafen mit dabei und hat unter anderem die Sarah vors Mikro geholt. Schönen guten Morgen.
6: Ja, guten Morgen in Österreich. Also ich bin die Sarah Schöftner und ich bin die Kandidatin für Restaurant Service. Ich komme aus Oberösterreich, vom Mühlviertel vor der Weißenbach und ich freue mich auf jeden Fall schon richtig und jetzt einmal einen guten Morgen an euch und lasst euch das Frühstück schmecken.
7: Du bist absoluter Profi. Was empfiehlst du für den Start in den Tag?
6: Ja, vielleicht einmal ein gutes Spiegelei mit Avocado und vielleicht ein Lachs dazu und vielleicht ein Prosecco, ein Glas, falls man es braucht für den Alltag und einen guten Sternkaffee.
7: Das Kaffeehäferl, wie lange steht das bei dir bei der Spüle, bevor es dann in den Geschirrspüler wandert?
6: Ich glaube, 1 Sekunden.
7: Im Restaurant und daheim auch?
6: Ja, im Restaurant schon, daheim. Vielleicht steht es vielleicht einmal einen Tag.
4: Ey, toll, toll, toll.
5: Kennen wir das Problem?
4: Absolut, absolut.
5: Ist irgendwie gut, wenn man das hört, oder? Dass es bei den Besten der Welt daheim auch nicht immer ganz so funktioniert.
4: Keine Frage. Sarah aus VWB, Vorderweißenbach und allen Athletinnen, muss man fast sagen. Toll, toll, toll und alles Gute.

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2: 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Der Dreiwecker ist hier. Einen schönen guten Morgen. Wir begleiten euch in den Donnerstag mit Verkehr, Schlagzeilen und Wetter in einer knappen halben Minute.
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2: Der Ö3-Wecker am 17. September, kurz nach 6:30, der schnellste Verkehrsservice Österreichs jetzt für Straße, Bus und Bahn mit Anna Kratki.
4: ÖBB und Westbahn. Die Weststrecke, die ist weiter nach einem Oberleitungsschaden in Möchtrenk unterbrochen. Für den Nahverkehr fahren zwischen Hörsching und Wels Ersatzbusse. Fernzüge warten die Dauer der Sperre ab. Ansonsten auf Österreichs Straßen läuft sehr gut und somit weiter zu Christian Huber.
5: Ö3 Schlagzeilen. US-Präsident Donald Trump droht der Europäischen Union jetzt mit einem Handelsstopp, falls es zu einer engeren Partnerschaft der EU mit Kanada kommen sollte. Trump bezeichnet die Pläne von EU-Kommissionspräsidentin Ursula von der Leyen wörtlich als lächerlich. Russland hat die Ukraine in der Nacht erneut mit Raketen angegriffen, etwa in Dnipro, Saporischschja und Odessa. In der Hafenstadt Odessa ist auch ein 19-stöckiges Wohnhaus getroffen worden. 3 Menschen sind verletzt, darunter auch ein Kind. Und Aufräumarbeiten heute noch nach Starkregen, Hagel und Sturmböen in Oberösterreich. Die Feuerwehr zählt fast 200 Einsätze. Vor allem im Innviertel sind am Abend Bäume umgestürzt und Keller und Straßen überflutet worden. Jetzt zu Simon Kühldorfer.
6: Mittlerweile ist die Unwetterluft draußen, die Kaltfront hat fertig, aber viele dichte Wolken hängen noch über Österreich und es regnet heute früh vom Tiroler Unterland bis ins Waldviertel. Ab dem Vormittag wird es auch von Kärnten bis Wien vielerorts nass vorübergehend, vereinzelt auch im Burgenland. Die Sonne sehen wir am Vormittag dann eher nur im Rheintal. Am Nachmittag setzt sich auch von Nordtirol bis Niederösterreich häufiger die Sonne durch. Im Süden Österreichs bleibt es trüb. Die Temperaturen schaffen es auch nur noch 14 bis 22 Grad. Der Freitag und das Wochenende dann immer noch ein bisschen durchwachsen. Es ist dann aber wieder mehr Sonne dabei.
2: Kaltfront macht Giovanni Trapattoni.
6: Genau.
2: Aber fertig.
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0: 6.36 Uhr, guten Morgen, Ö3 Wecker. Kurze Frage, Abstimmung im Team. Beautiful Day, U2 oder Michael Bublé?
1: Na, Michael Bublé.
2: Okay, U2.
1: Aber Michael Bublé, der läuft bei mir ab dem ersten Adventswochenende.
0: Ja, haben wir Adventwochenende.
1: Nein,
0: hallo.
1: Weihnachtsalbum. Aber drum bin ich ein Michael Bublé Girl, weil der hat auch andere richtig coole Musik.
0: Okay, Simon, entweder überzeugt. Jetzt sprechen Nein. Wir zwei oder für immer schweigen.
2: Überzeugt.
1: Danke sehr. Sehr weise von euch, einer Frau nicht zu widersprechen.
0: Ich glaub, dieses Battle, diesen Konflikt wollen wir heute vor allem um die Uhrzeit nicht mehr austragen, oder Simon, was sagst du?
2: Nein, passt schon.
0: Passt schon. Die Antwort eines weisen Mannes, nein, passt schon. Morgen.

0: Simon, Philipp, habt ihr Resident Evil gezockt?
1: Nein.
2: Nope.
0: Leider nicht.
2: Du?
0: Nein, ich auch nicht. Aber gut, dass es jetzt einen Film gibt.
2: Umso besser.
0: Das ist ja ein legendäres Zombie-Horror-Spiel, eines der meistverkauften Videospielreihen überhaupt. Es hat auch schon 6 Filme gegeben. Jetzt startet aber die neue Resident Evil-Reihe im Kino durch.
2: Schönen guten Morgen, PA.
1: Schönen guten Morgen.
2: Hey, was ist denn da neu an diesem Reboot von Resident Evil?
1: Zum Ersten gibt es statt der taffen Mila Jovovich jetzt mit Austin Abrams eine eher tollpatschige Hauptfigur und damit auch mehr Humor im Zombie-Horror.
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1: Austin Abrams soll als medizinischer Botenfahrer eine Express-Sendung ins Krankenhaus von Raccoon City bringen. Dort angekommen bemerkt er aber schnell, dass sich die Stadt bereits im Ausnahmezustand befindet und er sich gegen ganze Horden von Zombies verteidigen muss.
4: Alles, was in dieser Stadt passiert ist, hat sich innerhalb weniger Stunden entwickelt. Du hast keine Ahnung, was du da in den Händen hältst.
1: Das Resident Evil Reboot bietet Zombie-Horror mit Augenzwinkern und einem sympathischen Austin Abrams als schusseliger Zombie-Killer. Statt der geradlinig coolen Vorlage mit Mila Jovovich gibt's jetzt zwar mehr Humor als Hauptspeise, bleibt aber eine blutige Zombie-Schlachtplatte mit deftigen Splatter-Effekten. Bringt 6 pointiert blutige Movie-Minute-Empfehlungspunkte. Anspruchsvollere Kost startet diese Woche auch noch mit dem österreichischen Missbrauchsdrama Gentle Monster und Brandon Fraser als General Eisenhower im D-Day-Weltkriegsdrama Pressure. Dass ihr mir euch anschaut, ich wünsche viel Spaß im Kino.
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0: Aufstehen mit dem Ö3-Wecker am Donnerstag und auf Steirern am Wochenende in der Steiermark.
1: Ja, in Graz wird schon fleißig hergerichtet und aufgebaut, damit dann am Wochenende wirklich alles bereit ist und pipifein ist. Schönen guten Morgen in die Steiermark. Anke vom Weckerteam.
2: Ja, da wird schon ordentlich gehämmert in der Grazer Innenstadt. Guten Morgen, ich bin da am Eisernen Tor. Vor mir die Holzhütte nimmt immer mehr Form an, die kann man schon gut erkennen. Luca, du bist heute schon seit den frühen Morgenstunden voll im Einsatz, mitten im Aufbau.
3: Genau, heute seit 6:30 in der Früh sind wir unterwegs. Jetzt gerade steht einmal die Grundstruktur da, heißt einmal die Hütte per se. Da kommen natürlich noch Tische, Bänke etc., was noch fehlt. Und einfach, dass das dann auch aufsteirernmäßig cool ausschaut.
2: Kannst du dann auch aufsteirern ein bisschen genießen?
3: Ein bisschen genießen, ja. Einfach, wenn man sieht, dass die Leute einen Spaß haben. Selber jetzt feiern gehen tun wir eher weniger. Also das geht relativ knackig durch bei uns. Geht dann auch in den Abbau über. Wir werden uns dann meistens am Montag oder am Dienstag danach einmal auf ein Getränk zusammensetzen und im besten Fall feiern, dass alles super funktioniert hat.
2: Cool. Dass jede Hütte auch stehen geblieben ist.
3: Ja.
2: Das wäre das Wichtigste.
3: Das wäre das Allerwichtigste. Und dass einfach alles gut über die Bühne läuft. Also man muss viel beachten. Aber in den letzten 25 Jahren hat es einfach super funktioniert und wir gehen auch davon aus, dass das heuer wieder so sein wird.
1: Sehr, sehr cool. Aufsteiern in der Steiermark, aber es gibt ja ganz, ganz viele Oktoberfeste in ganz Österreich. Simon, wie schaut es denn aus wettertechnisch? Was muss man sich anziehen?
4: Es wird ein nicht so schlechtes Wochenende und man muss sich nicht allzu viel anziehen. Die Temperaturen steigen wieder im Vergleich zu heute am Samstag so um die 23 Grad, am Sonntag 25 Grad und an beiden Tagen einige Sonnenstunden, zwischendurch ein paar Wolken, aber regnen wird es allerhöchstens ganz vereinzelt.
0: Schau, gestern hast du noch gesagt und vorgestern T-T-T-Shirt tauglich. Das ist jetzt fürs Wochenende, Samstag, Sonntag, dann absolut Dirndl- und Lederhosen tauglich, oder?
4: Absolut, genau.
0: Zehn vor sieben.

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13: Hier ist der Ö3-Wecker am Donnerstag mit den 7 Uhr Nachrichten schon in 20 Sekunden.
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13: 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Gleich mit Dua Lipa im Mix mit Roxette.
16: Und jetzt zu Christian Huber. Es ist 7 Uhr.
17: Schönen guten Morgen.
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17: Aufräumarbeiten heute noch nach Starkregen, Hagel und Sturmböen am Abend in Oberösterreich. Ö3-Reporter Jürgen Freimuth. Die Feuerwehr zählt fast 200 Einsätze, vor allem betroffen das Innviertel.
19: Eine Gewitterzelle war am Nachmittag von Bayern kommend ins Innviertel gezogen. Zunächst waren die Bezirke Ried, Christkirchen und Everding betroffen. Starkregen, Hagel und Sturmböen haben Bäume umgerissen, Dächer beschädigt und Straßen und Gebäude überflutet. Am Abend sind die Gewitter dann weiter in den Raum Kremsmünster und in den Bezirk Linz-Land gezogen. Dort mussten die Feuerwehren auch wegen Vermurungen ausrücken und beschädigte Dächer sichern. In Kematen an der Krems gab es gleich mehrere Einsätze zur Dachsicherung. Die Aufräumarbeiten sind teilweise bis in die Nacht gelaufen.
17: Keine sozialen Medien für unter 13-Jährige. Das will EU-Kommissionspräsidentin Ursula von der Leyen umsetzen.
20: No social media under the age of 13.
17: Heute sollen dazu Details vorgestellt werden. In Straßburg jetzt Ö3-Korrespondentin Verena Sophie Meyer. Was wird denn drinstehen im sogenannten Kids Act?
16: Unter 13 Jahren will die EU-Kommission gar keine eigenen Accounts erlauben. So etwas wie Kinderfernsehen auf YouTube soll aber über moderierte Elternaccounts trotzdem gehen. Und für Jugendliche zwischen 13 und 15 sind dann eingeschränkte Konten vorgesehen, egal ob für Instagram, TikTok oder Snapchat. Das sind spezielle Jugendaccounts mit begrenzter Bildschirmzeit und weniger süchtig machenden Algorithmen. Die Frage ist, ob es heute auch Vorgaben für KI-Chatbots geben wird.
17: Und Verena, die große Frage ist, wie soll das kontrolliert werden?
16: Das ist wie viele Details noch unklar. Am Vormittag präsentiert die Kommissionspräsidentin Ursula von der Leyen den Gesetzesvorschlag und dann werden wir mehr wissen. Bisher hat sie auch schon einmal einen Prototyp für eine Alterskontroll-App bauen lassen. Jetzt will sie sich aber vor allem darauf konzentrieren, die Plattformen in die Pflicht zu nehmen. Sie sollen von Haus aus ihre Apps altersgerecht gestalten und das auch beweisen müssen. Der Vorschlag muss dann mit Mitgliedstaaten und dem EU-Parlament verhandelt werden.
17: Dauert also noch. US-Präsident Donald Trump droht der Europäischen Union jetzt mit einem Handelsstopp, falls es zu einer engeren Partnerschaft der EU mit Kanada kommen sollte. Die wird ja auch von Kanadas Premier Mark Carney angestrebt. Trump bezeichnet die Kanada-Pläne von EU-Kommissionspräsidentin Ursula von der Leyen wörtlich als lächerlich. Trockenheit wird künftig ein immer größeres Problem werden, das hat der heurige Sommer gezeigt. Die Trinkwasserversorgung ist den Menschen in Österreich dabei am wichtigsten. ÖRA-Reporterin Laura Graf, das zeigt eine Umfrage im Auftrag der österreichischen Vereinigung für das Gas- und Wasserfach.
0: 78% der Bevölkerung erwarten, dass die Trinkwasserversorgung Vorrang hat. Nur 15% denken bei Wassermangel zuerst einmal an die Landwirtschaft und sogar nur 6% an die Industrie. Generell gehen die Menschen in Österreich davon aus, dass Trinkwasser immer schlechter verfügbar sein wird, während der Wasserverbrauch steigt.
17: Trinkwasser also das Wichtigste. Laura, besonders überraschend ist das ja nicht.
0: Das stimmt zwar, aber derzeit ist das im Gesetz nicht eindeutig geregelt. Die Gas- und Wasserfachvereinigung fordert da Anpassungen. Außerdem drängt sie auf das Wasserentnahmeregister, das im Regierungsprogramm angekündigt ist, und zwar bald, damit dokumentiert wird, wer wie viel Wasser entnimmt. Übrigens sprechen sich auch 8 von 10 Menschen in Österreich für so ein Register aus.
17: Ed Sheeran steht bei seiner US-Tour allein da, nachdem alle Opening Acts und auch seine eigene Band ausgestiegen sind. Aus Solidarität mit Rapper Macklemore, der nach pro-palästinensischen Aussagen von der Tour ausgeschlossen worden ist. In den USA, Ö3-Korrespondent Christoph Kohl.
21: Free Palestine.
22: Diese Worte und die Reaktionen darauf stürzen Ed Sheerans Tour ins Chaos. Der einflussreiche Stadionbesitzer Robert Kraft sieht darin nämlich eine Hassbotschaft und drängt Sheeran dazu, Macklemore als Vorgruppe zu feuern. Der tut das, macht aber seinen Konzertveranstalter für die Entscheidung verantwortlich. Daraufhin springen alle verbliebenen Vorgruppen aus Solidarität mit Macklemore und den Palästinensern ab. Die Tour wird so zum Politikum. Eine demokratische Abgeordnete spricht von Zensur.
23: To censor speech.
22: Ed Sheeran will eigentlich nichts mit Politik zu tun haben. Jetzt steht er ohne Vorgruppe auf der Bühne. Und das im Zentrum einer politischen Kontroverse.
17: Jetzt zu Simon Köldorfer.
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25: Ein durchwachsener Donnerstag steht in den Startlöchern. Wir starten mit vielen dichten Wolken und in Salzburg, Oberösterreich und Kärnten aktuell auch regnerisch. In den nächsten Stunden wird es auch in Niederösterreich, Wien, vielerorts in der Steiermark und vereinzelt im Burgenland etwas regnen, allerdings nicht besonders viel. Am Nachmittag wird der Regen immer weniger und von Vorarlberg bis Niederösterreich lassen die Wolken im Tagesverlauf etwas Sonne durch und die Höchstwerte heute 14 bis 22 Grad.
13: Simon Köldorfer, absolut ein Hauptdarsteller bei uns im Ö3-Wecker und heute schon kurz gehört beim PA in der Movie Minute. Es gibt jetzt auch einen neuen Kinofilm, wo endlich mal ein Meteorologe der Hauptdarsteller ist.
25: Ah, ja. Aha.
13: Ja, unbedingt.
25: Ist gut.
13: Pressure heißt der Film mit Brendan Fraser. Ist zwar jetzt ein Drama, aber ich hoffe, das ist die Wertschätzung, die euch dann auch einmal verdient habt, ja, Simon?
25: Mhm, auf jeden Fall.
13: 6:06, der schnellste Verkehrsservice Österreichs. Jetzt Anna Gradke.
16: Die Weststrecke, die ist derzeit nach einem Oberleitungsschaden in Machtrenk noch immer unterbrochen. Also das betrifft euch, wenn ihr mit den ÖBB oder der Westbahn unterwegs seid. Für den Nahverkehr fahren zwischen Hörsching und Wels Ersatzbusse, Fernzüge, da warten die Dauer der Sperre ab. Und für den Vienna Night Run werden heute in Wien ab 19 Uhr die Ringstraße und der Franz-Josefs-Quai gesperrt. 25.000 Teilnehmerinnen und Teilnehmer werden da erwartet. Ausweichen ist dann am besten großräumig über den Gürtel oder den Handelsquai möglich. Aber jetzt, für die Früh, läuft es eigentlich sehr gut auf Österreichstraßen.
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13: Kommt gut in den Donnerstag, eure Musik, euer Hitradio. Ja, wir drücken jetzt mal ein bisschen drauf musikalisch mit Dua Lipa und Thorsten Einerson, wenn ihr nichts dagegen habt, der Dreigemeinde.
2: Ja, auch normal. Volle Geile.
13: Schönen guten Morgen.
16: Morgen.

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2: So, die ganze Woche missten wir schon aus. Guten Morgen im Ö3-Wecker. Wir waren schon sowas von fleißig. Kleiderschrank, Küche, Keller. Wir haben sogar unsere Sesseln und Hometrainer von den Wäschebergen befreit und eben für einen Neustart jetzt im September Ballast abgeworfen. Aber den größten Saustall, den haben viele von uns in der eigenen Hosentasche.
3: Gemeint ist das Handy. Und jetzt gibt es da immer wieder diese verlockende Werbungen mit Aufräum-Apps. Schönen guten Morgen, Xin Shang aus dem Wecker-Team, unsere Tech-Expertin. Taugen diese Apps etwas?
4: Servus, guten Morgen. Nein, also diese Gratis-Apps löschen vor allem Dinge, die dein Handy ohnehin selbst auch wegräumen kann. Und seit Facebook wissen wir, nichts ist gratis im Netz. Entweder zahlst du bei diesen Apps über In-App-Käufe oder mit deinen Daten und im schlimmsten Fall holst du dir dann noch einen Schädling vielleicht aufs Handy.
3: Also doch lieber selbst zusammenräumen. Message 1 ist angekommen. jetzt bin ich aber komplett überfordert. Wo und wie vor allem fange ich da jetzt an?
4: Es ist wie mit der eigenen Wohnung. Nicht alles auf einmal. Am iPhone zum Beispiel unter Einstellungen allgemein iPhone-Speicher, bei Android unter Einstellungen Speicher. Beide listen dir ganz exakt auf, was wie viel Speicherplatz frisst. Und ganz oben stehen halt fast immer Fotos und Videos. Und wir wissen, so eine Minute 4K-Video, da ist der Handyspeicher sofort weg. Mhm. Oder auch diese gefühlten Millionen Screenshots mit Rezeptideen, wo man schnell hin muss.
3: Also wo kommt der Blick zu mir?
2: Woher weißt du, was die andere auf ihrem Handy hat? Oder?
4: Weil ich genau dasselbe Zeug bei mir am Handy habe. Und ja, es ist mühsam, aber schnell mal wegräumen, dann hat man auch gleich viel mehr Platz für neue Erinnerungen und Abenteuer. Und auch etwas, und da schaue ich jetzt dich an, Philipp, was viele übersehen, der ultimative Speicherfresser, WhatsApp.
2: Warum kennst du meinen WhatsApp-Verlauf?
4: Jedes Foto, Meme und jedes Video, das du irgendwie geschickt bekommst, landet oft automatisch am Handy und manchmal sogar zweimal in der App und in deiner Galerie. Und wie man das alles in 5 Minuten recht schnell loswerden kann, gibt's bei uns auf der Homepage.
3: 7.15 Uhr, schönen guten Morgen, hier ist der Ö3-Wecker.

0: Roxette und Joy Ride. In 9 Minuten ist es 7:30. Guten Morgen Österreich und guten Morgen an unser Nationalteam der Berufe.
1: Einen schönen guten Morgen, ich bin der Michael Baumassel, ich komme aus Groß Ruprecht und ich vertrete Österreich im Betonbau bei den World Skills. Ja, ich wünsche euch einen schönen Tag und haut euch einen Kaffee rein und ja, nutzt den Tag.
2: Wir werden den Tag sowas von nützen. Wir haben ja heute schon über die World Skills, also die Weltmeisterschaft der Berufe, gesprochen. Nächste Woche geht's dann los in Shanghai, da wird's ernst für das österreichische Team. Und das ist aber schon gestern von Wien nach China geflogen.
0: Teilnehmerinnen und Teilnehmer, hey, toi, toi, toi, aus ganz Österreich sind dabei. Wir haben übrigens das größte Team Europas. Boah, das klingt hoffentlich jetzt schon nach Medaillen. Und wir sind wirklich in den unterschiedlichsten Bereichen mit dabei. Also von der Floristin, die bei der WM zum Beispiel Blumen für eine Hochzeit zusammenstellen muss, über eine Schneiderin, die ein ganzes Outfit von der Idee bis zum Anziehen fertig machen muss. Und auch, das ist uns im Ö3-Wecker besonders sympathisch, eine Bäckerin. Morgen.
3: Morgen, hallo, da spricht die Jennifer Lueger von St. Jakob im Walde. Ich bin Bäckerin und vertrete Österreich bei den World Skills in Shanghai. Was ich in der Früh als erstes mal brauche, wenn ich aufstehe, ist einmal Gesicht waschen, ganz kalt. Und dann brauche ich ehrlich gesagt in der Firma mal 2 Stunden mal Ruhe. Und dann bin ich bereit zum Reden. Und ja, das ist mein Go-To am Morgen.
4: Gibt es bei dir jeden Tag ein frisch gebackenes Frühstück oder lass du das auch hin und wieder aus?
3: Also da ich eigentlich um 1:30 in der Früh in der Bookstube stehe, ist das jetzt nicht so das ordinäre Frühstück. Also jetzt seit weiß nicht mehr einfach jetzt kein Spitz und isst den nebenbei beim Arbeiten, aber eigentlich nicht unbedingt. Entweder der Kaffee, das ist das wichtigere Frühstück.
4: Und 2 Stunden Ruhe.
3: Ja, genau. Dann geht's mit dem Arbeiten, dann kann ich reden auch mit den Leuten.
2: Also alle, die Jennifer in ihrer Backstube in St. Jakob im Walde vor 4 Uhr treffen sollten, ihr wisst Bescheid.
0: Und ich habe das Gefühl, es ist nur ein

0: Also wenn es jetzt eine Notsituation ist und auf Social Media halt das erste Mal, dass es mir entgegenkommt, aber wenn ich es dann wirklich wissen will, ob das stimmt oder so, dann schon Radio.
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0: Also das ist für mein Vertrauenspartner Nummer 1 dann.
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10: Hier ist der Ö3 Wecker mit Verkehrsschlagzeilen und Wetter für euren Start in den Donnerstag in 20 Sekunden gleich.
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10: Ö3 Verkehrsservice für Straße, Bus und Bahn um kurz nach 7:30 mit Anna Gatke.
13: Und da gibt es jetzt Neuigkeiten zum Oberleitungsschaden auf der Weststrecke. Also alle, die mit den ÖBB oder der Westbahn unterwegs sind. In Machtrenk quasi gibt es ja den Oberleitungsschaden und der ist aber jetzt zum Teil behoben. Auf einem Gleis ist der Fahrbetrieb wieder möglich. Regional-, Express- und Fernzüge können wieder fahren. Für die S-Bahn fahren weiterhin zwischen Hörsching und Wels Ersatzbusse. Ansonsten wird der Frühverkehr immer dichter, aber es sind uns keine groben Verzögerungen gemeldet worden. Christian Huber.
14: Ö3 Schlagzeilen. Österreichs Regierung soll beim neuen Spionagepaket vor einer Einigung stehen. Wie der zuständige Staatssekretär Jörg Leichtfried von der SPÖ gegenüber der Austria Presseagentur sagt, soll das Paket gegen Spionage in Kürze in Begutachtung gehen. Die USA verweigern Palästinenserpräsident Mahmoud Abbas die Einreise. Damit wird Abbas bei der UNO-Vollversammlung in New York nicht persönlich teilnehmen können. Er dürfte nun versuchen, für kommenden Donnerstag zumindest eine Videobotschaft zu übermitteln. Und zum Europa-League-Auftakt kommen die Fußballer von Sturm Graz gegen das französische Top-Team Stade Rennes auf ein 0:0. Jetzt zu Simon Köldorfer.
15: Der Verkehr wird immer dichter, wir haben es gerade gehört und euch erwartet eine regennasse Fahrbahn heute früh. Vielerorts in Oberösterreich, in der Steiermark, in Salzburg, Kärnten und Osttirol. Vielleicht also ein paar Minuten mehr einplanen. Am Vormittag regnet es dann auch stellenweise in Niederösterreich, vereinzelt im Burgenland. Am Nachmittag brauchen wir den Schirm nur noch im Süden hier und da. Im Rheintal kommt am Vormittag dann schon länger die Sonne durch und im Laufe des Nachmittags öffnen sich auch von Nordtirol bis Niederösterreich immer mehr Sonnenfenster und die Temperaturen heute nicht mehr das, was sie gestern waren, sondern nur noch 14 bis 22 Grad.
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0: Der Ö3-Wecker am Donnerstag. Guten Morgen, gleich mit dem Gäuserer. Brennen tut's gut, aber ein bisschen weniger mit dem Verbrenner tut auch gut. Und zwar der Umwelt einer.
1: Ja, mit Bus, Bahn, Rad oder in Fahrgemeinschaften zur Uni. Die Johannes-Kepler-Universität in Linz will nachhaltige Wege attraktiver machen. Und dafür ist sie jetzt mit dem Mobilitätspreis vom Verkehrsclub Österreich ausgezeichnet worden.
0: Jürgen Freimuth für das Ö3-Wecker-Team in Linz. Morgen.
2: Guten Morgen vom Unicampus. Ja, seit 2 Jahren gibt es hier ein eigenes Mobilitätsmanagement. Studierende und Mitarbeiter können ihre Wege per App dokumentieren, Fahrgemeinschaften bilden und das wird auch recht gut angenommen.
3: Dass einer sich zusammenredet mit ein paar anderen und dann, je nachdem, wer am Weg liegt, der wird mitgenommen und dann fährt man halt gemeinsam auf die Uni.
4: Logisch, auch mit den derzeitigen Spritpreisen.
2: Du bist mit dem Klimaticket unterwegs.
5: Ja, genau. Mhm. Ich fahre nur mit dem Zug und mit der BIM, deswegen.
2: Wie wichtig ist dir das aus deiner Sicht, dass Universität, dass die auf solche Sachen achtet?
5: Ja, gut ist schon, weil immerhin sind dort 25.000 Studenten. Und wenn ihr jetzt mit dem Auto kommt, sind sehr viele Emissionen im Umlauf.
4: Und ich finde es auch sinnvoll, dass man halt das auch fördert, dass die Leute klimaschonend zur Uni kommen.
2: Im letzten Jahr konnten dadurch rund 170.000 Kilogramm CO2 eingespart werden. Seit März gibt es außerdem eine neue Mobilitätsförderung, hat mir Vizerektor Alexander Freischlager erklärt.
6: Wir haben ganz bewusst jetzt lenkend eingegriffen, indem wir die Parkplatzpreise bewusst erhöht haben und diese Mehreinnahmen verwenden wir, um andere Mobilitätsformen zu unterstützen.
2: Das gesetzte Ziel, bis 2030 will die JKU klimaneutral sein.
1: Coole Sache, 7.42 Uhr, schönen guten Morgen.

7.45 Uhr, damit ihr gut in den Tag startet, seid ihr natürlich sofort informiert, falls sich was auf den Straßen tut. Es gibt jetzt eine Tunnelsperre in Oberösterreich und zwar auf der A9 Pyrenautobahn Richtung Slowenien. Zwischen Klaus und St. Pankraz ist nach einem Unfall der Tunnel Klaus gesperrt. Ausweichen ist über die B138 möglich.

0: der Grund, warum ich den Herbst unter anderem auch so liebe. Kürbiscremesuppe und Vanille und Zimtdüfte überall in der ganzen Wohnung aus meiner Duftlampe raus.
1: Zimt.
0: Einen schönen guten Morgen. Martin Edelmann ist in the house, weil morgen wird das genau unser Thema sein.
1: Morgen, ja genau. Wir haben ja den sinnvollen September im Freaky Friday. Sinnvoll und Freaky Friday ist ein bisschen stretchy, ich weiß nicht. Aber wir schauen uns morgen den nächsten Sinn an, und zwar den Geruchs- und den Geschmackssinn. Mit Songs, die dazu passen natürlich. Smells Like Teen Spirit, das war Feuer, glaube ich, oder so, ja.
0: Ich wollte gerade sagen, das klingt jetzt nicht nach meinen Zimtschnecken.
1: Nein, das hat mit den Zimtschnecken absolut nichts
2: Gott sei
1: zu
2: Dank,
1: tun.
2: Das
1: nichts
2: hat einen Sinn
1: zu tun, genau. Es geht auch um den Geschmackssinn, Taste the Feeling zum Beispiel. Oder wir beißen in der Zitrone.
2: Ah, schön.
1: Na? Wollen wir den ganz spielen jetzt? Den spielen wir jetzt ganz.
2: Ja,
1: den hören wir uns jetzt ganz auf. Drei Gemeinde, ich brauche euch. Haut euch auf die 3 Homepage. Die Playlist macht's wie immer ihr. Wenn wir da rein vorschlägen, lasst uns gemeinsam eine Stunde Wahnsinnsmusik über den Geruchs- und Geschmackssinn machen.

0: Guten Morgen, drei Gemeinde weg. Am Donnerstag soll ja zwei Fußball-Ultras, Simon und Anna. Können wir kurz aufräumen mit einem Klischee? Ich weiß, ihr wisst genau beide auswendig, welche WM im Jahr 2010 war?
1: Südafrika.
0: Vollkommen richtig, habe ich gewusst, du hast das bei der Hand. So stark. Können wir mit dem Klischee aufräumen, dass diese Fußball-WM nur diesen einen Song von Shakira, nämlich Waka Waka, hatte? Da gab es noch einen anderen.
2: Ja.
0: Ja. Kenan und Waving Flag. Der kann da mit, oder?
1: Auf jeden Fall, weil der einfach so viel Gutes versprüht, weißt du? Macht einfach Spaß, den zu hören.
0: Ja, die wehenden Fahnen für was Gutes.

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7: Ö3 ist hier, schönen guten Morgen. Für alle, die schon länger im Dienst sind, die erste Jausenpause, die geht schon.
8: Ja, wird's
7: und
8: Zeit.
7: Die Musik, die kommt von uns. Tampa City im Mix mit Cher.
8: Jetzt Christian Huber, 8 Uhr. Schönen guten Morgen.
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9: Zum geplanten EU-weiten Social-Media-Verbot für unter 13-Jährige will die EU-Kommission heute Details bekannt geben. Ö3-Reporter Felix Novak. In Österreich arbeitet die Regierung jetzt schon länger an einem ähnlichen Social-Media-Verbot. Lässt sich schon sagen, was der EU-Vorstoß jetzt für den österreichischen Plan bedeutet?
10: Zunächst nicht allzu viel. Die Bundesregierung will an ihrem Plan, auch an ihrem Zeitplan festhalten. Das hat uns Staatssekretär Alexander Bröll von der ÖVP versichert. Er fürchtet, dass eine europäische Lösung erst in etwa 3 Jahren kommen könnte. Hierzulande hat sich die Koalition ja schon im Sommer auf einen Gesetzesentwurf geeinigt. Der sieht ein vollständiges Social-Media-Verbot bis zum 14. Geburtstag vor und nicht nur bis zum 13., wie die EU-Kommission jetzt vorschlägt.
9: Felix, das Verbot soll in Österreich ja schon Anfang nächsten Jahres, also in wenigen Monaten, in Kraft treten. Ist das jetzt schon fix?
10: Nein, für derartige Vorhaben braucht Österreich nämlich grünes Licht von der EU-Kommission und die steht solchen nationalen Alleingängen schon länger skeptisch gegenüber. Das wird jetzt, wenn sie gerade eigene Pläne vorlegt, eher nicht leichter werden. Stimmt man in Brüssel nicht zu, dann könnte sich die nationale Lösung verzögern. Bis Ende Oktober sollten wir da mehr wissen.
9: In der Steiermark in Wies ist eine Frau lebensgefährlich verletzt, nachdem ihr eigener Hund ihr mehrmals in den rechten Arm gebissen hat. In der Steiermark Reporterin Fanny Sedlinski.
11: Am Vormittag ist die 54-Jährige mit ihrem Rottweiler im Wieser Ortsteil Geißereck spazieren. Im Schatten eines Baumes will sie sich ausruhen, als der 50 Kilo schwere Hund plötzlich aggressiv wird. Er beißt der Frau mehrfach in den rechten Ober- und Unterarm. Polizeichefinspektor Leo Josephus sagt:
12: Also es gelang der 54-Jährigen trotz ihrer Verletzungen eben den Hund einzufangen. Der hat ihm noch den Maulkorb anlegen können und auch in einen Baum gebunden.
11: Eine Anrainerin beobachtet das, alarmiert die Rettung und leistet erste Hilfe. Die verletzte Frau ist mit dem Rettungshubschrauber zum LKH Graz gebracht worden. Der Rottweiler Rüde ist jetzt in einem Tierheim untergebracht.
9: Kaum beginnt die Schule, sind auch Schnupfen und Husten zurück bei vielen Kindern. Gerade zum Schulstart werden dabei zahlreiche Produkte beworben, die das Immunsystem stärken sollen. Reporterin Anke Mandl hat mit einem Infektiologen darüber gesprochen, ob das wirklich was bringt.
13: Vitamine und Spurenelemente, sie werden jetzt wieder vermehrt als Unterstützung für das kindliche Immunsystem beworben. Bei gesunden Kindern bringen solche Präparate für die Abwehr aber nicht nachweislich etwas, wenn kein Vitaminmangel besteht, sagt Kinderarzt und Infektiologe Volker Strenger vom Uniklinikum Graz.
14: Es gibt wenig wissenschaftliche Evidenz, also wirklich Beweise dafür, dass das wirklich viel bringt. Und es ist so, dass Vitamine wichtig sind und wenn man sich ausgewogen ernährt, sollten eigentlich auch die Vitamine ausreichend im Körper sein, dann bringt es wenig, da noch mehr zuzuführen.
13: Statt Immunbooster also besser auf ausgewogene Ernährung, Bewegung und genug Schlaf achten. Bei Schulkindern sind 9 bis 12 Stunden empfohlen. Und gerade bei Kleinkindern ist es kein Grund zur Sorge, wenn sie öfter krank sind. 10 bis 12 banale Infekte im Jahr sind laut Strenger im Bereich des Normalen.
9: Russland hat die Ukraine in der Nacht erneut mit Raketen angegriffen, etwa in Dnipro, Saporischschja und Odessa. In der Hafenstadt Odessa ist auch ein 19-stöckiges Wohnhaus getroffen worden. 3 Menschen sind verletzt, darunter auch ein Kind. In 2 Tagen am Samstag beginnt in München das Oktoberfest. Im Vorfeld gibt es jetzt große Aufregung bei Influencern, Promis und Unternehmen. Denn das Posten vom Oktoberfest, das kann teuer werden. Reporterin Laura Graf.
1: Das Wichtigste vorneweg, man darf weiterhin Fotos und Videos von der Wiesn veröffentlichen. Wer das für private Zwecke tut, muss sich keine Sorgen machen. Aber wer auf dem Oktoberfest Content erstellt, mit dem er auf Instagram oder TikTok Geld verdient, muss das anmelden und eine Lizenz kaufen.
2: Das gilt zum Beispiel bei bezahlten Kooperationen, Sponsoring, Product Placement oder auch, wenn ihr eure eigene Brand auf der Wiesn bewerben wollt.
1: Erklärt Influencerin Kathi Hummels auf Instagram. Hintergrund ist, dass die Begriffe Wiesn und Oktoberfest als Marken geschützt sind und das wird heuer erstmals streng kontrolliert. Die Stadt München hat sogar eine eigene Agentur dafür engagiert, um Verstöße aufzuspüren. Durch die Lizenzen erhofft man sich zusätzliche Einnahmen. Die Rede ist von einem 6- bis 7-stelligen Betrag.
8: Jetzt zu Simon Köldorfer.
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15: Gestern haben wir noch fast 30 Grad gemessen. Heute liegen die Höchstwerte nur noch um 18 Grad. Und die verantwortliche Kaltfront hat auch im Hochgebirge den ersten Schnee gebracht ab 2500 Meter Höhe. Eigentlich unglaublich, dass bis gestern gar kein Schnee zum Beispiel am Großglockner war. Aktuell schneit es auf dem Dachsteingletscher. Herunten regnet es in den nächsten Stunden von Salzburg und von Kärnten bis ins Burgenland. Am längsten hängen die dichten Wolken heute über dem Süden Österreichs, während von Bregenz bis Wien im Tagesverlauf immer öfter die Sonne durchkommt.
8: 6:06 kommt gut in den Donnerstag. Wir begleiten euch mit dem Ö3-Verkehrsservice und Anna Katki.
7: Zwei Unfälle sind passiert. Einer in Kärnten, A2 Richtung Italien. Zwischen Pörtschach West und Felden ist nach einem Unfall die Überholspur gesperrt. Es gibt Stau und 15 Minuten Zeitverlust. Und Oberösterreich A9 Richtung Slowenien. Zwischen Klaus und St. Pankraz ist nach einem Unfall der Tunnel Klaus gesperrt. Ausweichen ist über die B138 möglich. Auf der B3 von Perg nach Mauthausen im Frühverkehr gibt es 15 Minuten länger, genauso wie in Salzburg, wenn ihr am Weg in die Stadt Salzburg seid. Im Frühverkehr auf der Münchner Bundesstraße ab der A1 und auf der Oberndorfer Straße. Und das ist wichtig für den öffentlichen Verkehr. Der Oberleitungsschaden auf der Weststrecke beschäftigt uns schon den ganzen Morgen. Darum fahren für die S-Bahn zwischen Hörsching und Wels weiterhin Ersatzbusse.
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8: So, Tag 4 diese Woche und im neuen Schuljahr.
17: Guten Morgen, Österreich. Guten Morgen, liebes Ö3-Team. Und an alle Betreuerinnen, Pädagogen, lasst euch nicht unterkriegen. Wir sind top. Danke, baba.
7: Auf jeden Fall seid ihr top.
8: So schaut's aus. Bravo, Lisa. Guten Morgen.

0: Schönen guten Morgen im Ü3-Wecker, Donnerstag, 17. September. Und die ganze Woche haben wir versucht, ich hoffe, es ist gelungen, euch ein bisschen zu motivieren, dass ihr ein bisschen ausmistet. Einfach, um mit einem frischen Kopf in den Herbst zu starten.
1: Und es ist nicht zu übersehen, dass das Ganze dir einen ordentlichen Boost gegeben hat. Du hast deinen Kasten unangenehm schön aufgeräumt.
0: Ja, aber auch die Küche.
1: Also, ah ja, das hat sie noch einen
0: so
1: drauf.
0: Digitale Sachen, so Handy und so sind noch bei mir dran, aber ja. Sollte ich auch noch machen. Aber es tut gut.
1: Es provoziert, aber es inspiriert auch. Bravo, Anna. Wir haben uns so viel vorgenommen. Genau, Apps und so weiter, Gewandkasten. Wir haben den Schmutzwäschsessel befreit. Und Tirol, schönen guten Morgen, hat jetzt noch einen Vorschlag.
2: Ja, guten Morgen, da ist die Babs aus Innsbruck. Ich habe mitgekriegt, dass ihr diese Woche so das Thema habt, ausmisten.
1: Und ist richtig, ja?
2: Mir ist aufgefallen, eben, da geht es vorwiegend um Ausmisten in der Wohnung und so weiter. Mhm. Und ich glaube, dass viele Leute auch einmal sich Gedanken darüber machen sollten, in ihrem Privatleben ein bisschen auszumisten.
1: Okay.
2: Angefangen von Followern und Handykontakten bis zu angeblich guten Freunden.
1: Mhm. Oh, okay.
0: Hey Babsi, ich verstehe voll, was du meinst. Fokussieren wir uns einfach auf diejenigen, die uns wirklich gut tun und einfach uns eine gute Energie geben. So, diese Energiegeber in unserem Freundeskreis, die immer hinter uns stehen und die auch so Ideen immer unterstützen und die sie cool finden. Die sagen, hey, jawohl, du schaffst es, du machst es, das ist richtig cool.
1: Go.
0: Go, go, go. Weißt du, auch die Supporter.
1: Darf ich bleiben?
0: Auf jeden Fall.
1: Simon,
0: ja.
1: Wow, wir sind durch. Halleluja, Simon, wir sind durch.

0: 8.20 Uhr, 10 vor halb 9.
1: 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Kaffee, Qualität, Genuss. Das könnte auch der Slogan vom Ö3-Wecker sein, ist aber auch der Slogan von einem der jüngsten Gastronomen Österreichs. Schönen guten Morgen, Alexander Elmer aus Radstadt in Salzburg.
2: Ja, schönen guten Morgen. Guten Morgen, Österreich.
1: Alexander, du bist jetzt 19 und hast nach deiner Matura im Juni das Café City Lounge in Radstadt einfach komplett selbst übernommen. Wie geht's dir? Wie war der Sommer?
2: Es war ein Traumsommer. Ganz viele nette Leute haben wir kennengelernt. Einfach ganz viele coole Geschichten sind passiert. Und ich kann mir nur wünschen, dass, wenn es nur halb so gut weitergeht, ist das die beste Entscheidung, die ich jemals gemacht habe.
0: Ey Alex, du klingst ja schon unfassbar munter. Liegt es daran, dass du schon ordentlich konsumiert hast, und zwar von deinem eigenen Kaffee, oder weil eben Sommer so gut gelaufen und ordentliches Geschäft gemacht?
2: Ich glaube beides, aber jetzt gerade wird es wahrscheinlich eher der Kaffee sein. Ich trinke vielleicht ein bisschen zu viel, aber er schmeckt so gut.
0: Okay. Hey, was ist so am meisten oder am besten gegangen dann im Sommer?
2: So der Zitron, ganz viel Mineral bei der Hitze auch. Und Cappuccino.
0: Du bist ja auch so ein bisschen ein Testimonial für uns diese Woche und den Ö3 Herbstboost. Was ist denn dein Tipp für alle, die jetzt nach dem Sommer so richtig durchstarten wollen?
2: Wichtig ist, dass man, wenn man was gern tut, sollte man es machen. Und wenn man was nicht gern tut, dann sollte man sich was suchen, was man gern tut. Mein Hobby habe ich zum Beruf gemacht. Und für mich ist das einfach, wie wenn ich jeden Tag im Urlaub bin, weil es mir so viel Spaß macht.
1: Super coole Einstellung. Also, an alle, die schon in der Arbeit sind, würde ich vorschlagen, schönen Urlaub.
3: Heute geht's endlich ab in den Urlaub. Ich stand heute um 6 Uhr auf.

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2: Ö3 ist hier, der Wecker am Donnerstag. Guten Morgen, kurz nach 8:30, der schnellste Verkehrsservice Österreichs für Straße, Bus und Bahn mit Anna.
3: 10 Minuten dauert es länger in Kärnten auf der A2 Richtung Italien zwischen Pörtschach West und Felden Ost. Da ist nämlich nach einem Unfall die Überholspur gesperrt. Oberösterreich A9 Richtung Slowenien zwischen Klaus und St. Pankraz ist nach einem Unfall der Tunnel Klaus gesperrt. Der Verkehr wird über die B138 umgeleitet. B3 von Perg nach Mauthausen, 20 Minuten mehr Fahrzeit und 15 Minuten länger dauert es in Linz vor dem Römerbergtunnel Richtung Donaulände. Salzburg, auf dem Weg in die Stadt Salzburg, auf der Oberndorfer Straße, 20 Minuten mehr Fahrzeit. Und in Wien dauert es länger eine Viertelstunde auf der Schüttelstraße und der unteren Donaustraße. Und das ist noch wichtig für den öffentlichen Verkehr, ÖBB und Westbahn. Nach einem Oberleitungsschaden auf der Weststrecke fahren für die S-Bahn zwischen Hörsching und Wels weiterhin Ersatzbusse. Christian Huber.
2: 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Heute stellt die EU-Kommission neue Regeln zum Kinderschutz auf Social Media vor. Wie EU-Kommissionspräsidentin Ursula von der Leyen gestern angekündigt hat, werden für unter 13-Jährige keine eigenen Accounts erlaubt und bis 15 nur eingeschränkte Konten mit begrenzter Bildschirmzeit und Algorithmen, die weniger süchtig machen sollen. Aufräumarbeiten heute noch nach Starkregen, Hagel und Sturmböen in Oberösterreich. Die Feuerwehr zählt fast 200 Einsätze. Vor allem im Innviertel sind am Abend Bäume umgestürzt und Keller und Straßen überflutet worden. Und auch gegen den Willen von US-Präsident Donald Trump. Die US-Notenbank FED hat den Leitzins jetzt erstmals seit 3 Jahren wieder erhöht um 0,25 Prozentpunkte. Die neue Spanne jetzt von 3,75 bis 4%. Begründet wird die Erhöhung mit der hohen Inflation in den USA. Jetzt zu Simon Köldorfer.
4: Es regnet aktuell in Schärding, in Aigen im Ennstal und in manchen Wiener Bezirken. Im Lavantal schüttet es sogar jetzt wie aus Schaffeln. Erste Sonnenfenster haben sich dagegen in Bludenz und Feldkirch aufgemacht. Im Tagesverlauf wird der Regen langsam weniger und Sonnenfenster werden häufiger. Am Nachmittag brauchen wir den Schirm nur noch in der Steiermark und in Kärnten. Am längsten scheint die Sonne heute im Rheintal und damit wird es hier auch österreichweit am wärmsten. Die Höchstwerte liegen bei 14 bis 22 Grad.
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1: Was war zuerst da? Der Film oder das Computerspiel? Yeah.
2: Bei Resident Evil ist es eindeutig das Computerspiel, Mitte der 90er Jahre rausgekommen, und 2002 hat es dann die erste Verfilmung mit Mila Jovovich gegeben und jetzt gibt es eben das Reboot.
0: 6 Punkte bei dir in der Movie Minute heute.
2: Ich muss ihm gestehen, mir hat der erste sehr gut gefallen mit Mila Jovovich. Jetzt wird ihm was ganz anderes probiert. Der neue Hauptdarsteller ist sehr sympathisch. Das ist halt eher ein schusseliger, unfreiwilliger Zombie-Killer. Und man merkt halt schon ein bisschen, dass in den Testvorführungen war den Fans zu viel Humor drinnen. Dann ist Humor rausgeschnitten worden. Und darum ist es nicht so eine ganz runde Sache. Aber es gibt genug explodierende Zombie-Köpfe und Blut- und Beuschel-Horror. Also die Fans werden schon zufrieden sein.
3: Mahlzeit. Blut- und Beuschel-Horror, das ist großartig.

0: 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Vor allem bei dem Wetter da draußen, finde ich, ist das ja eigentlich das perfekte Kuschelwetter, wenn man vielleicht ein neues Schatzi hat oder gerade in der Anfangszeit ist oder schon länger verheiratet ist.
1: Sagte sie mit ihrer Strickjacke.
0: Simon,
1: genau.
0: Wie ist denn das Wetter so fürs Wochenende? Kuschelwetter oder eher für Freizeitaktivitäten?
2: Na, am Wochenende hat sich's ausgekuschelt.
1: Jawohl.
2: Das Wetter wird wieder freundlicher. Es wird sowohl am Samstag als auch am Sonntag einige Stunden sonnig sein, auch wenn ein paar Wolken dabei sind. Aber Regen fast nirgends ein Thema. Wenn überhaupt, dann kurz einmal in der Steiermark oder in Kärnten ein Regenspritzer. Aber weitestgehend trocken und die Temperaturen steigen eben wieder auf 19 bis spätsommerliche 26 Grad.
0: Man kann ja auch auf einem Sonnenbankerl kuscheln.
1: Oder? Bei Wiesenwetter, auf der Wiesen, auf den Oktoberfesten, ja, beim Aufsteirern, ja, und dann ohne Regenschirm.
0: Einfach kuscheln überall.

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1: Ö3 ist hier am Donnerstagvormittag. Und wie immer um diese Uhrzeit gibt es jetzt die halbe Stunde Musik nonstop für euch. Von Blink-182 zum Beispiel oder auch Amy Winehouse. Davor zu Christian Huber. Es ist 9 Uhr.
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12: Der Chat-GPT-Entwickler OpenAI macht weitere KI-Probleme öffentlich. Ö3-Reporterin Silvia Mises. Die künstliche Intelligenz soll versucht haben, bei Tests zu schummeln.
13: Ja, die KI schummelt, um gute Resultate vorweisen zu können. So hat zuletzt ein KI-Modell selbst erstellte Dateien ins Netz geladen, um sie dann als angebliche Beweisquelle vorweisen zu können. In einem anderen Fall hat die KI einfach Daten erfunden, weil sie die echte Information nicht gefunden hat und versucht, das dann zu verheimlichen. Ähnliche Zwischenfälle hat es auch schon früher gegeben. Nach einer großen Hacking-Attacke durch KI-Software hat OpenAI aber angekündigt, die Probleme künftig transparenter zu machen. Zuletzt haben die großen KI-Konzerne auch vor den Gefahren einer zu schnellen KI-Entwicklung gewarnt.
12: Für unter 13-Jährige sollen Social-Media-Plattformen EU-weit verboten werden. Details will die EU-Kommission heute vorstellen. Österreichs Regierung will trotzdem am nationalen Alleingang festhalten. Schon mit Jahresbeginn sollen in Österreich ja soziale Medien für alle unter 14-Jährigen verboten werden. Reporter Felix Novak.
14: Die Richtung der EU-Kommission stimme, das Tempo weniger, das sagt sinngemäß Digitalisierungsstaatssekretär Preul von der ÖVP. Schon Anfang 2027 soll das nationale Verbot in Österreich in Kraft treten. Es soll bis zum 14. Geburtstag gelten und damit ein Jahr länger, als es auf EU-Ebene geplant ist.
15: Ich glaube, dass 13 Jahre zu niedrig angesetzt ist. Ich würde mir wünschen, dass es höher ist, nämlich mit 14 Jahren. Nichtsdestotrotz, wir müssen es möglichst rasch irgendwie umsetzen. Das bedeutet, wir können aus meiner Sicht, wenn die europäische Ebene jetzt weitere 3 Jahre braucht, kann es einfach nicht warten.
14: Nächste Woche geht für das österreichische Vorhaben die Begutachtung zu Ende. Parallel muss die EU-Kommission zustimmen, die nationalen Alleingängen aber eher skeptisch gegenübersteht. Eine Rückmeldung aus Brüssel wird bis Ende Oktober erwartet. Sollte es dort gröbere Bedenken geben, könnte sich das österreichische Social-Media-Verbot durchaus noch verzögern.
12: Der libanesische Präsident Joseph Aoun drängt auf ein Sicherheitsabkommen mit Israel als Vorstufe für ein Friedensabkommen. Im Kampf gegen die pro-iranische Hisbollah hat Israel zuletzt innerhalb von 6 Monaten im Libanon mehr als 4.300 Menschen getötet. Die Fußballer von Sturm Graz sind mit einem beachtlichen 0:0 gegen den französischen Topclub Stade Rennes in die Europa League gestartet. Und heute trifft Salzburg auf den bulgarischen Meister Levski Sofia. Ö3-Reporter Daniel Kulwitz.
16: Wenn Salzburg in der Europa League lange drinbleiben will, dann sollte man heute Abend gleich mal versuchen anzuschreiben. Denn mit Milan, Leverkusen oder Anderlecht kommen in den nächsten Monaten weitaus größere Brocken als Levski Sofia. Coach Danny Röhl zeigt sich bisher in jedem Fall mit dem Saisonverlauf zufrieden.
17: Meine Mannschaft hat in den letzten Wochen hervorragende Leistungen gezeigt. Effizienz, ja, da müssen wir uns verbessern. In der Europa League, die auch sehr interessant wird, und dann können wir mal so ein kleines Zwischenfazit ziehen. Bis hierhin geht alles in die richtige Richtung.
16: Für Abwehrspieler Nikolas Veratschnik von den Salzburgern eine Wahnsinnswoche. Erst Einberufung in den ÖFB-Kader von Ralf Rangnick, jetzt das Europa-League-Debüt und er ist der neue Boss am Feld der Salzburger.
2: Dann habe ich gestern mit dem Trainer ein Gespräch gehabt, dass ich jetzt offiziell dann der Kapitän bin.
16: Auftakt ins Europacup-Abenteuer für Veratschnik und Co. heute um 18.45 Uhr beim bulgarischen Meister Levski Sofia.
12: Jetzt zu Simon Köldorfer. 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
18: Da wird heute wieder ein kleines bisschen was gegen die historische Trockenheit unternommen. Es regnet von Kärnten und Salzburg ostwärts in den nächsten Stunden ein bisschen. Im Regenschwerpunkt ist Kärnten. In Klagenfurt hat es jetzt in einer Stunde mehr geregnet als im gesamten März, weil der so trocken war. Jetzt kommen aber keine besonderen Mengen mehr nach. Sonnenfenster wie jetzt in Bregenz und Tannheim werden heute von Vorarlberg bis Wien immer häufiger. Und die Höchstwerte liegen bei 14 bis 22 Grad.
1: Weiter zum schnellsten Verkehrsservice Österreichs. Wir haben die Straßen für euch im Blick und da gibt es jetzt eine Sperre weniger in Oberösterreich, Klaus.
19: Auf der A9 der Pyhrn-Autobahn Richtung Slowenien ist die Unfallstelle zwischen Klaus und St. Pankratz geräumt und die Sperre aufgehoben. Unfallstelle geräumt auch in Kärnten auf der Südautobahn Richtung Italien zwischen Pörtschach West und Felden Ost. Aber es ist ein neuer Unfall passiert. Ebenfalls auf der A2 Richtung Italien, diesmal zwischen St. Anthony und Griffen. Da ist die Überholspur blockiert. In Wien dauert es eine Viertelstunde länger auf der Schüttelstraße und der unteren Donaustraße. Wegen Bauarbeiten ist hier eine Fahrspur gesperrt. Und noch wichtig für Bahnfahrende in Oberösterreich, nach einem Oberleitungsschaden auf der Weststrecke fahren für die S-Bahn zwischen Hörsching und Wels weiter Ersatzbusse.
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1: Und je grauer der Himmel, desto bunter die Playlist bei uns. Blink-182, Kygo, Josh, Artemas, Amy Winehouse und jetzt Shakira für euren Donnerstagvormittag. Ich bin die Bär.

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1: Hallo, ihr hört Ö3 mit dem schnellsten Verkehrsservice Österreichs für Straße, Bus und Bahn. Und das sehen wir auch über die Asfinag-Kameras. Bei euch in Wien dauert es länger.
2: Auf der Tangente Richtung Graz, da steht bei der Gürtelabfahrt ein defektes Fahrzeug am rechten Fahrstreifen. Dahinter reicht der Stau bis zum Stadtlauer-Tunnel zurück. Es dauert 20 Minuten länger. Eine Viertelstunde verliert ihr auf der Schüttelstraße und der unteren Donaustraße. Wegen Bauarbeiten ist hier eine Fahrspur gesperrt. Und bei den Wiener Linien, da gibt es einen Gleisschaden im Bereich der Märzstraße Hugelgasse. Deshalb fährt die Linie 49 derzeit nur zwischen dem Volkstheater und dem Urban-Loritz-Platz bzw. zwischen Hütteldorf und der U-Bahn-Station Hütteldorfer Straße. Dazwischen steigt ihr bitte auf die U3 um.
1: Danke Klaus, euch eine entspannte Fahrt durch den Donnerstag.
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klingt Ö3 bei der Arbeit. Vera Czerwinski hier, hallo. Wenn ihr an Toto denkt, welcher Song fällt euch als allererstes ein? Lass mich raten. Ja, eh, zu Recht, ist auch ein Banger. Aber Toto haben noch so viele mehr. Und ich finde, es wird Zeit, dass wir auch mal die anderen vor den Vorhang holen. Und den, oh mein Gott, den kennt ihr alle. Viel zu lange nicht mehr gehört. Rosanna, auf mit 3.

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1: 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Und wenn der Kaffee nicht so kickt, wie er eigentlich sollte, dann kommen wir sehr, sehr gerne ins Spiel. Einen ordentlichen Boost gibt's gleich von Clean Bandit, Sean Paul oder auch Carly Rae Jepsen. Davor zu Christian Huber. Es ist ganz genau 10 Uhr.
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5: Die Teuerung beschleunigt sich jetzt wieder. Wie die Statistik Austria gerade bekannt gegeben hat, steigt die Inflation von 2,8% im Juli auf 3,2% im August. Wichtigster Inflationstreiber ist demnach der Dienstleistungsbereich. Aber auch die höheren Treibstoff- und Heizölpreise schieben die Teuerung an. Gegenüber dem August 2025 haben die Treibstoffpreise um 26,3% zugenommen, heißt es von der Statistik Austria. In Niederösterreich ist im Frühverkehr beim Bahnhof Burgstall im Bezirk Scheibbs ein Regionalzug entgleist. Es ist niemand verletzt. Laut ÖBB ist der Zug bei einer Weiche mit zwei Achsen aus dem Gleis gesprungen. Die Strecke der Erlauftalbahn bleibt zwischen Wieselburg und Scheibbs zumindest bis zum Abend unterbrochen. Ein Schienenersatzverkehr ist eingerichtet. Nur 40% der Österreicherinnen und Österreicher sind zufrieden mit der Hygiene ihrer Mitmenschen in den Öffis. Das zeigt eine aktuelle IMAS-Umfrage. Immerhin 94% der Menschen sagen aber von sich selbst, Hygiene sei ihnen wichtig. Ö3-Reporterin Silvia Mieses.
6: Fast 70% der Österreicher und Österreicherinnen duschen mindestens einmal täglich und verwenden ein Deo. Beim Händewaschen nehmen es aber nicht alle so genau. So waschen sich fast 90% nach jedem WC-Gang die Hände. Vor dem Kochen tun es aber schon deutlich weniger und nach dem Händeschütteln machen es nur 15%. Fast 80% wechseln täglich ihre Unterwäsche, 65% tauschen mindestens einmal pro Monat ihre Zahnbürste aus. Mit der Hygiene ihrer Mitmenschen haben aber einige Probleme. Vor allem in den Öffis fühlen sich viele vom unangenehmen Körpergeruch anderer Fahrgäste belästigt.
5: Und weitere Verzögerungen jetzt beim US-Flugzeugbauer Boeing. Der modernisierte Großraumjet 777X, bestellt etwa für den Auermutterkonzern Lufthansa, wartet noch immer auf die Zulassung der Triebwerke. Einige Tests könnten sich auf das nächste Jahr verzögern. Zuletzt hat es Probleme mit den Dichtungen gegeben. Boeing liegt mit dem Flugzeug damit bereits 7 Jahre hinter dem Zeitplan. Jetzt zu Simon Köldorfer.
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8: Die Temperaturen liegen aktuell um 16 Grad und viel wärmer wird es auch nicht mehr heute. 22 Grad im Rheintal sind das absolut höchste der Gefühle. Sonst ist es ein gemütlicher Start in den Donnerstag mit vielen tiefhängenden Wolken und ein paar Regenschauern von Kärnten bis Niederösterreich. Der Regen wird aber immer seltener in den nächsten Stunden. Am Nachmittag öffnen sich von Vorarlberg bis zum Waldviertel immer mehr Sonnenfenster. Morgen schiebt ein schwaches Tief dann wieder Wolken ins Land. Das Wochenende wird aber meist trocken, bringt uns einige Sonnenstunden und wieder etwas wärmere Luft.
1: Danke, Simon. Weiter zum schnellsten Verkehrsservice Österreichs für Straße, Bus und Bahn. Und 20 Minuten länger dauert es noch bei euch in Wien, Klaus.
9: Auf der Tangente gibt es immer noch Stau zwischen Hirschstetten und der Gürtelabfahrt Richtung Graz. Das defekte Fahrzeug ist aber inzwischen entfernt. Und wegen eines Gleisschadens im Bereich Märzstraße-Hugelgasse fährt die Linie 49 derzeit nicht zwischen der U-Bahn-Station Hütteldorfer Straße und dem Urban-Loritz-Platz. Hier am besten auf die U3 umsteigen.
1: Alles klar, habt eine sichere Fahrt.
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1: Ja, bis Mittag ist noch ein bisschen, aber bei uns läuten die Glocken einfach trotzdem schon. Wie intensiv kann ein Song bitte sein? Wirklich, ich kenne keinen einzigen, der da rankommt an dieses Level. Texas mit Summer Sun gibt's gleich für euch und davor eine Nummer, ja, ihr hört es eh, die ist lockerer, entspannter. Teddy Swims. Jetzt mit Mr. Know-It-All für euch.

Es gibt so Dinge, die kann man noch so oft machen, man merkt sie sich trotzdem nicht. Ö3 bei der Arbeit ist hier, ich bin die Vero. Und nachdem gerade einige von uns zum Beispiel fürs Aufsteirern am Samstag die Dirndl wieder auspacken und ich einfach weiß, dass wir dann spätestens am Wochenende alle vor dem Spiegel stehen und uns denken, wo gehört bitte nochmal diese verdammte Schleife hin? Also, Kurzfassung. Links, Single. Rechts, vergeben. Vorne in der Mitte, Beziehungsstatus unbekannt. Hinten, Mitte, verwitwet oder wenn ihr beim Service arbeitet. Okay, ich glaube, für die Woche merken wir es uns. Und sonst hören wir uns einfach nochmal hier auf Ö3. By the way, der Fest Volkshilfe, Schritt für Schritt.

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9: Ö3 ist hier um 10:30 mit dem schnellsten Verkehrsservice Österreichs für Straße, Bus und Bahn und Straßenbahn in Wien. Klaus.
10: Wegen eines Gleisschadens im Bereich Märzstraße-Hugelgasse fährt die Linie 49 derzeit nicht zwischen der U-Bahn-Station Hütteldorfer Straße und dem Urban-Loritz-Platz. Ihr könnt hier dazwischen auf die U3 umsteigen. Niederösterreich S5 Stockerauer Schnellstraße Richtung Krems statt einwärts. Sperre zwischen dem Gewerbepark und Krems Ost nach einem Unfall. Der Verkehr wird hier durch den Gewerbepark umgeleitet. Und Kärnten A2 Südautobahn Richtung Italien zwischen Bad St. Leonhard und Wolfsberg Nord. Der Gräberntunnel ist kurz gesperrt, eine Baustelle wird gerade abgebaut. Am besten abwarten, in Kürze geht's weiter.
9: Alright, kommt gut durch diesen Donnerstag.
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0: und jetzt einfach mal ganz kurz hinlegen. So verlockend. Vor allem, wenn das Bett im Homeoffice direkt neben einem steht. Oh! Und wenn man rausschaut noch dazu, boah, dieser graue Himmel, ich kann nicht. Aber nein, nein, wir ziehen durch. Gemeinsam rocken wir diesen Donnerstag.
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1: Ö3 ist hier in 20 Sekunden mit dem News-Update.
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1: Ö3 ist das bei der Arbeit. Und falls ihr gerade erst dazugestoßen seid, super Zeitpunkt. Gleich gibt es hier eine halbe Stunde Musik nonstop von den Black Eyed Peas oder auch Olivia Rodrigo. Davor zu Sophie Moos-Edam, es ist 11 Uhr.
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5: Großes Glück hat ein 27-jähriger Autofahrer im Bezirk Perg gehabt. Ö3-Reporter Jürgen Freimuth in Oberösterreich. Ein Blitzeinschlag in Mitterkirchen hat für einen spektakulären Unfall gesorgt.
6: Der Blitz schlägt direkt vor dem Auto in einen Kanaldeckel ein. Die Druckwelle schleudert ihn in die Höhe. Der Deckel trifft den PKW auf der linken Seite, hebt das Auto aus und der 27-jährige Lenker fährt zunächst auf zwei Rädern weiter. Er schafft es gerade noch, den Wagen wieder zurück auf die Straße zu lenken. Dann kippt er auf die rechte Seite. Der Mann hat großes Glück und bleibt unverletzt, kann wegen der Schräglage aber die Tür nicht mehr öffnen. Die Feuerwehr befreit ihn schließlich und richtet das Auto mit einem Kran wieder auf.
5: Eine UNO-Kommission wirft den USA jetzt Kriegsverbrechen im Iran vor. Die Kommission der Vereinten Nationen geht davon aus, dass die USA für Angriffe auf eine iranische Schule und eine Sportstätte verantwortlich sind. Innsbruck muss seinen Hochwasserschutz sanieren. Die Stützmauern entlang der Innpromenade werden unter anderem durch Baumwurzeln beschädigt. In den nächsten 2 Jahren muss deshalb auch der Fuß- und Radweg zum Teil verlegt werden. Insgesamt rechnet Innsbruck mit Kosten von 900.000 Euro. Und Plastikmüll in tausenden Metern Tiefe. Ein Forschungsteam wollte vor der Küste von Argentinien eigentlich neue Tier- und Pflanzenarten entdecken. Stattdessen haben sie in 4000 Metern Tiefe Plastiksackerl, Lebensmittelverpackungen und Gummistiefel gefunden. Und jetzt weiter zu Katrin Ladstätter.
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1: Vorarlberg und Nordtirol sind wieder auf der Sonnenseite und hier hat es der Nachmittag bis zu 22 Grad. Sonst bleibt es heute oft unter 20 Grad, vor allem von Unterkärnten bis ins Burgenland. Da regnet es weiterhin und die Wolken, die fühlen sich heute ganz wohl bei uns, machen aber zum Beispiel im Donauraum langsam auch Platz für die Sonne. Morgen wieder überall freundlich, eine Spur wärmer und nur nach Südwesten zu Regenschauer und unser Wochenende schaut sonnig und an den Nachmittagen spätsommerlich warm. Ö3 ist hier mit dem schnellsten Verkehrsservice Österreichs für Straße, Bus und Bahn und wir starten in Wien, Klaus.
7: Da gibt es nach wie vor Arbeiten nach einem Gleisschaden im Bereich Merzstraße-Hugelgasse und deshalb fährt die Linie 49 nicht zwischen der U-Bahn-Station Hütteldorfer Straße und dem Urban-Loritz-Platz. Bitte auf die U3 umsteigen. Kärnten A10, Tauernautobahn Richtung Villach, zwischen Feistritz und Villach-Ossiacher See wird der Verkehr vor dem Oswaldeberg-Tunnel blockweise abgefertigt. Es dauert bis zu 10 Minuten länger. Und Niederösterreich, S5 Stockerauer Schnellstraße in Kremsstadt einwärts. Die Sperre zwischen dem Gewerbepark und Krems Ost ist aufgehoben. Die Unfallstelle ist geräumt.
1: Kommt sich ans Ziel.
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1: Und ich bin die Vera Czerwinski. Ich drücke die Songs heute für euch ab.

0: Wir sind auf der Terrasse gesessen und haben halt reingekocht und haben dann einfach gehört, dass ein Unwetter bevorsteht. Daraufhin haben wir dann gemerkt, dass eigentlich schon ziemlich oha ist, sind aufgekupft und haben dann schnell das Auto in die Garage gestellt. Das Tor noch nicht einmal geschlossen, ist schon losgegangen und das waren dann doch recht schnell recht große Hagelkörner und ich glaube, das wäre nicht ganz gut ausgegangen fürs Auto.
1: Sigi Fink, Ö3 Wetter. Ja, ein bisschen früher wissen, manchmal reicht es.
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1: Ö3 ist hier um 11:30 mit dem schnellsten Verkehrsservice Österreichs für Straße, Bus und Bahn. Und ein defektes Fahrzeug in Tirol sorgt bei euch für Stau, Klaus.
8: Auf der A12 Richtung Kufstein steht das defekte Fahrzeug im Baustellenbereich zwischen Wattens und Vomp am rechten Fahrstreifen. Dahinter gibt es Stau mit einer Viertelstunde Zeitverlust. Eine Viertelstunde länger dauert es auch in Südtirol auf der Brennautobahn Richtung Innsbruck vor der Mautstelle Sterzing. Kärnten A10-Tauernautobahn Richtung Villach zwischen Feistritz und Villach-Ossiacher See wird der Verkehr vor dem Oswaldeberg-Tunnel blockweise abgefertigt. Dahinter gibt es Stau mit 30 Minuten Zeitverlust. Und wegen eines Gleisschadens in Wien im Bereich der Märzstraße bei der Hugelgasse fährt die Linie 49 derzeit nicht zwischen der U-Bahn-Station Hütteldorfer Straße und dem Urban-Loritz-Platz. Da könnt ihr auf die U3 umsteigen.
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0: die Verwirrung ist verwirrt, wenn man sich das Wetter die letzten Tage anschaut. Oder heute. Aber Maria, du in Neulengbach, du würdest nichts daran ändern.
1: Nein, es ist total egal, wie es draußen ist. Wir machen uns jetzt einfach einen Spaß. Mal auf der Couch kuscheln, eine gute Tasse Tee und rausschauen, wie es regnet.
0: Du sagst das, Maria, das klingt wirklich nach Spaß. Und ich hau uns noch einen richtig geilen Song dazu. Pompeii von Bastille jetzt auf die 3.

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1: 4:03, es ist 12 Uhr.
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1: 4:03, es ist Donnerstagmittag und ab jetzt läuten wir die Happy Hour ein. Eine Stunde lang Good Vibes Only mit euren Happy Moments und mit Musik, die gute Laune macht. Bruno Mars, Marry You oder auch Bittersweet Symphony sind in der Playlist. 12 Uhr ist es, hier ist Sophie Moseder.
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9: Tanken ist aktuell so teuer wie schon lange nicht mehr. Diesel hat gestern einen neuen Höchstwert erreicht. Fast 2,27 Euro muss man für einen Liter zahlen, an manchen Tankstellen sogar noch mehr. Ö3-Reporterin Vanessa Gruber, woran liegt das?
10: Ja, die Spritpreise, die kennen tatsächlich nur eine Richtung, und zwar nach oben. In erster Linie liegt das am Iran-Krieg. Weil sich dort keine Entspannung abzeichnet, ziehen die Preise an. Der Ölpreis schwankt, an den Zapfsäulen kommen die steigenden Preise sofort an. Es gibt übrigens auch Preisunterschiede je nach Bundesland. In Tirol und Vorarlberg etwa gab es auch Dieselpreise von rund 2,30 Euro.
9: Das heißt, Preise vergleichen lohnt sich. Vanessa, was kann man noch tun?
10: Zum einen gibt es den Spritpreisrechner der Regulierungsbehörde E-Control. Dort kann man die Preise an den Tankstellen vergleichen. Der ÖRNTC empfiehlt zudem vorausschauendes, spritsparendes Fahren. Und es ist in Österreich ja so, dass die Tankstellen einmal am Tag die Preise erhöhen dürfen, und zwar zum Mittag. Ab dann wird es meistens teurer. Das heißt, am Vormittag tanken ist oft die bessere Wahl.
9: Social Media für Kinder sicherer machen. Die EU-Kommission hat dafür heute ein Kinderschutzgesetz präsentiert. Dieses zwingt die Social Media Konzerne zu großen Änderungen, zum Beispiel bei Instagram, TikTok und YouTube. Ö3-Korrespondentin Verena Sophie Meyer, was müssen die Konzerne konkret ändern?
11: Geht es nach der EU-Kommission, müssen die Plattformen süchtig machende Features für unter 18-Jährige komplett von den Apps entfernen. Darunter fallen zum Beispiel das Endlos-Scrollen oder spezielle Empfehlungsalgorithmen. Es dürfen in der Nacht auch keine Push-Benachrichtigungen mehr geschickt werden, und KI-Chatbots müssen so designt sein, dass sie keine emotionale Nähe simulieren können. Das heißt, dass frühere Konversationen nicht für Unterhaltungen in neuen Chatfenstern gespeichert werden dürfen.
9: Und Verena, wie soll das alles kontrolliert werden?
11: Die EU-Kommission verlangt von den Plattformen, dass sie Kinderschutzpläne vorlegen, dass sie beweisen, dass sie ihre Apps verändert und für Jugendliche abgesichert haben. Erst dann können sie 13- bis 18-Jährige in der EU verwenden, unter den speziellen Rahmenbedingungen für ihr Alter. Ab wann das gilt, ist noch unklar. Diese Vorgaben würden auf jeden Fall fundamental verändern, wie soziale Medien funktionieren. Sie werden jetzt mit den Mitgliedstaaten und dem EU-Parlament verhandelt.
9: Im Untersuchungsausschuss rund um Ex-Sektionschef Christian Pilnacek ist heute zum ersten Mal ein Mitglied der aktuellen Regierung befragt worden, und zwar Justizministerin Anna Sporrer. Sie ist allerdings erst 1,5 Jahre nach Pilnaceks Tod ins Amt gekommen. Ö3-Reporterin Viktoria Waldhäusl.
12: Schon in ihrem Eingangsstatement sagt Anna Sporrer, dass sie kaum Wahrnehmungen zum Untersuchungsgegenstand habe. Über Versuche politischer Einflussnahme könne sie jedenfalls nicht berichten. Unter Sporrer wurde das Ermittlungsverfahren zum Tod von Christian Pilnacek von der ursprünglich zuständigen Staatsanwaltschaft Krems nach Eisenstadt übertragen. Dazu sagt sie knapp, das habe die Oberstaatsanwaltschaft Wien verfügt, um den Anschein einer Befangenheit der Justiz zu vermeiden. Zuvor war das Verfahren in den Medien ja teils heftig kritisiert worden. Das war es dann auch schon zur Causa Pilnacek im engeren Sinn. Thema ist dann etwa auch der Mangel an Gerichtsmedizinerinnen und Medizinern. Das beschäftige sie schon lange, sagt Sporrer. Grund dafür sei das geringe Interesse von Medizinstudentinnen und Studenten. Was dem entgegengesetzt werden könnte, bleibt aber offen.
9: Waffen im Weltraum, das klingt nach Science Fiction, könnte aber tatsächlich schon Realität sein. Zumindest bestätigt ein Sprecher des US-Militärs, dass die USA Waffen im Weltall stationiert haben. Hydra-Reporter Matthias Humpelstetter.
2: Seit 2019 gibt es innerhalb des US-Militärs eine eigene Raumfahrtabteilung, ins Leben gerufen von US-Präsident Trump. Ein Sprecher dieser sogenannten US Space Force verkündet Anfang dieser Woche, die USA hätten Waffen im All stationiert. Ist das glaubwürdig? Die Weltraumexpertin Juliana Süß von der Stiftung Wissenschaft und Politik sagt ja.
13: Die USA, ja, einfach aufgrund ihrer bestehenden Fähigkeiten haben durchaus sozusagen die theoretische Möglichkeit gehabt, solche Waffen einzusetzen, zu entwickeln und eben auch zu starten.
2: Russland und China lehnen eine Militarisierung des Weltraums offiziell ab. Aber es scheint klar, sollten die USA ihre militärischen Fähigkeiten im All ausbauen, werden auch die anderen Weltmächte mitziehen.
9: In Oberösterreich sorgt Amazon-Gründer Jeff Bezos gerade für viel Aufregung. Allerdings nicht der echte Jeff Bezos, sondern ein Double. Mehrere bewaffnete Polizisten haben den verkleideten Mann bei einer Firmenfeier im Bezirk Kirchdorf beschützt. Hydra-Reporter Bernd Kuschuh, jetzt ermittelt das Bundesamt für Korruptionsbekämpfung.
14: Es war als Gag gedacht. Die Firma Heidelmeier in Micheldorf hatte einen Großauftrag von Amazon abgewickelt. Per Hubschrauber wurde ein Double eingeflogen zur Feier, begleitet von drei Polizisten der schnellen Interventionsgruppe, einer Spezialeinheit mit Sitz in Linz. Zustande gekommen sei das über den Linzer Stadtpolizeikommandanten Klaus Hübner, berichtet der Standard. Heidelmeier-Sprecher Peter Peschel erklärt.
15: Die Anfrage wurde von unserem Geschäftsführer an einen ihm bekannten Polizisten gestellt. Wir haben aber auch immer gesagt, dass wir alle Kosten, die dabei entstehen, zur Gänze übernehmen werden und wollen.
14: Polizeischutz für den falschen Jeff Bezos und dafür Überstunden von Polizisten, das sorgt nun aber für Ermittlungen, unter anderem durch das Bundesamt für Korruptionsbekämpfung, im Hinblick auf mögliche disziplinarrechtliche oder sogar strafrechtliche Konsequenzen.
9: Und jetzt weiter zu Katrin Ladstätter.
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16: Von Vorarlberg bis Oberösterreich, da habt ihr es überwiegend sonnig und es werden bis zu 22 Grad, sonst oft unter 20 Grad heute. Und die Wolken lockern nur langsam auf. Vor allem von Unterkärnten bis ins Burgenland ist auch weiterhin ein bisschen Regen dabei. Mit über 40 Liter Regen auf den Quadratmeter hat es übrigens am Attersee oder im Pongau gestern und in der Nacht am meisten geregnet. Der Regen ist nach den trockenen Monaten ja mehr als willkommen. Die nächsten Tage, die schauen allerdings schon wieder größtenteils trocken aus. Morgen am Freitag wechseln Sonne und Wolken und nur im Südwesten gibt es am Nachmittag ein paar Schauer. Das Wochenende bringt viel Sonne und wird spätsommerlich warm.
17: Er ist der Echte und wurde nicht eingeflogen. Walter Dunger jetzt im schnellsten Verkehrsservice Österreichs auf Ö3.
18: Wir starten in Kärnten auf der 10er Townautobahn Richtung Villach zwischen Feistritz und Villach West. Da ist der Kreuzlerwandtunnel gesperrt. Im Tunnel ist ein Unfall passiert. Bitte abwarten. Ebenfalls A10 Richtung Villach zwischen Paterni und Feistritz und Villach-Ossiacher See wird der Verkehr vor dem Oswaldibergtunnel blockweise abgefertigt. Über eine Stunde hier der Zeitverlust. Und ebenfalls A10 Richtung Salzburg bei Villach 30 Minuten Zeitverlust im Baustellenbereich. Slowenien, Blockabfertigung gibt es hier vor dem Karawankentunnel, 30 Minuten Zeitverlust bei der Einreise nach Österreich. Salzburg, auch wieder A10 Richtung Villach, die Einhausung Flachau ist gesperrt, im Tunnel steht ein defektes Fahrzeug, auch hier am besten abwarten. Tirol, A12 Richtung Kufstein, zwischen Wattens und Vomp blockiert im Baustellenbereich weiterhin ein defektes Auto den rechten Fahrstreifen. Es gibt Stau und über 20 Minuten Zeitverlust. Südtirol, Brenner Autobahn Richtung Innsbruck, vor der Mautstelle Sterzing gibt es Stau und 15 Minuten Zeitverlust. Bayern, großes deutsches Eck, Autobahn A8 Richtung Salzburg, zwischen Traunstein und Anger gibt es Stau vor einer Baustelle. Über 20 Minuten dauert es hier länger. Und wir kommen nach Wien zu den Öffis. Wegen eines Gleitschadens im Bereich Märzstraße, Hugelgasse fährt die Linie 49 nicht zwischen der U-Bahn-Station Hütteldorfer Straße und dem urbanen Loritzplatz. Bitte hier auf die U3 umsteigen.
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0: frei.
1: Der Robert hat heute frei, schreibt er uns. Und das Einzige, was er heute vorhat, ist, nichts vorzuhaben. Und das macht ihn sehr happy. Und euch? Oder gibt es etwas, was euch heute noch sehr happy machen wird? Dafür ist die Happy Hour nämlich da. 0800 600 600. Ruft an, erzählt uns davon.
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1: Was mich glücklich macht, das ist, wenn ich mit meinem Hund nach der Arbeit heimgehe und mir kommen Leute entgegen und du hast so ein bisschen einen Blickkontakt, du lächelst dich an und du kriegst wirklich ein ehrliches Lächeln zurück. Das taugt mir total und macht mich wirklich, wirklich happy.
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0: Willkommen in der Happy Hour auf Ö3. Eine Stunde lang geht's hier um eure großen und kleinen Glücksmomente. Und wir sind auch die Plattform, wenn ihr lieben Menschen was ausrichten wollt. Also meldet euch bei uns. 0800 600 600.
1: Hallo, liebes Ö3-Team, da spricht die Magdalena. Ich bin gerade unterwegs nach Gmunden in die Musikschule zum Unterrichten. Meine Mama hat heute Geburtstag und deshalb möchte ich ihr nochmal alles, alles Gute wünschen. Mami, du bist und bleibst einfach die Beste. Danke dafür. Und wenn ich mir nur einen Song wünschen darf, dann werde ich es von Tina Turner, You Simply the Best. Schönen Tag.

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1: Hier ist O3 um kurz nach 12:30.
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1: Ö3 Verkehrsservice, der schnellste Österreichs für Straße, Bus und Bahn. Zu der schauen wir gleich. Zuerst in die Steiermark, Walter Dunger.
5: Ja, auf der 6 beim Zuschlag, da ist der Ganzsteintunnel nach einem Unfall in beide Richtungen gesperrt. Ausweichen ist durch Mürzzuschlag möglich. Kärnten A10 Richtung Villach zwischen Feistritz und Villach West, da ist der Kreuzlermann-Tunnel weiterhin gesperrt. Im Tunnel ist ein Unfall passiert, bitte vor dem Tunnel abwarten. In der Folge Blockabfertigung vor dem Oswaldiberg-Tunnel mit einer halben Stunde Zeitverlust. Und 30 Minuten länger dauert es auch Richtung Salzburg bei Villach im Baustellenbereich. Slowenien, Blockabfertigung gibt es da vor dem Karawankentunnel. Eine Dreiviertelstunde dauert es länger bei der Einreise nach Österreich. Salzburg A10 Richtung Villach, die Sperre der Einhausung Flachau ist aufgehoben. Das defekte Auto hier ist entfernt. Defektes Auto entfernt auch in Tirol auf der A12 Richtung Kufstein zwischen Wattens und Vomp. Da sind wieder alle Fahrspuren frei und der Stau löst sich auf. Und Wien A22 im Tunnel Kaisermühlen ist die Auffahrt von der Reichsbrücke kommend nach einem Motorradunfall gesperrt. Ausweichen ist am besten möglich über die Auffahrt bei der Brigitte Nauerbrücke. Und die Wiener Linien, die haben einen Gleisschaden und daher fährt die Linie 49 nicht zwischen der U-Bahn-Station Hütteldorfer Straße und dem U-Bahn Loritzplatz. Da am besten auf die U3 umsteigen.
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0: Halt doch die Beste. Rian, Hotel Mama, neu in der Playlist hier auf Ö3. Wir sind in der Happy Hour. Anne's Bird, es geht noch eine Viertelstunde.
1: Hallo, die Linda spricht. Sie sind Linda, Anna und Samantha. Hallo. Wir sind gerade in der Arbeit und sind alle Praktikantinnen und würden uns Dance Monkey wünschen.
0: Ja, gerne. Was macht ihr denn?
1: Wir sind in einem Labor. Aha. Ein Saatgutlabor.
0: Okay, spannend. Und euer Happy Moment heute?
1: Genau. Wir haben uns eigentlich schon seit einer ganzen Woche überlegt, ob wir anrufen, und ich glaube, das ist jetzt gerade das Highlight.
0: Ja. Na gut, dann spielen wir den Song jetzt für euch.
1: Ja gut, danke schön. Und noch einen schönen Tag. Ciao.
0: Euch auch.
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0: Das war's schon mit der Happy Hour hier auf Ö3. Aber die Sally, die möchte ihrer Arbeitskollegin noch was sagen.
1: Ich würde der Franzi gern ausrichten, dass ich sie ganz gern habe. Oh, ja. Sie ist einfach toll. Sie ist immer da, sie macht immer alles mit und das finde ich super.
0: Dankeschön fürs Mitmachen in der Happy Hour. Die gibt's am Montag wieder von 12 bis 13 Uhr.
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7: Hier ist der 3 und unser Herbstboost ist Musik. Und deshalb gibt's hier im Hitstorm auf E3 sehr viel davon. Gleich eine halbe Stunde lang. Und da ist Falco dabei oder auch die neue von Nico Santos. So Why Don't You Stay. Und Sophie Moseder ist auch dabei. Es ist 13 Uhr.
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9: Kanada und Europa wollen näher zusammenrücken. EU-Kommissionspräsidentin Ursula von der Leyen hat dafür eine Art Sondermitgliedschaft vorgeschlagen. Der kanadische Premier Mark Carney zeigt sich im Europäischen Parlament heute offen dafür. Ö3-Reporter Tim Kupal.
10: Er begrüße den Vorstoß von Ursula von der Leyen. Kanadas Regierungschef Mark Carney sagt in seiner Rede, Kanada und Europa seien beide stark.
11: Canada and Europe are each strong.
10: Zusammen sind wir stärker.
11: Europe and Canada are stronger together.
10: Dafür gibt es im EU-Parlament in Straßburg Standing Ovations. Der kanadische Regierungschef erwähnt Schlüsselbereiche möglicher Zusammenarbeit zwischen Kanada und Europa, darunter etwa künstliche Intelligenz, Halbleiterproduktion, kritische Rohstoffe, Zahlungssysteme, saubere Energie, Impfstoffe und Weltraumkommunikation. Als Reaktion hat US-Präsident Donald Trump mit hohen Zöllen und Handelsblockaden gedroht, für den Fall, dass er die Annäherung Kanadas an die EU als feindseligen Akt empfinden sollte.
9: Poolbesitzer in Machtrenk im Bezirk Welsland sollen ihr Wasser heuer nicht auslassen. Ö3-Reporter Jürgen Freimuth. Die Stadt bittet darum, die Pools über den Winter gefüllt zu lassen.
12: Zwar haben die Regenschauer der letzten Tage die Situation etwas entschärft, dennoch bleibt in Machtrenk die Grundwassersituation angespannt. Wenn jetzt viele Pools geleert und im Frühjahr neu befüllt werden, geht viel Wasser verloren. Deshalb ruft die Gemeinde dazu auf, das Poolwasser zu überwintern. Dafür soll der Pool gereinigt, das Wasser mit einer Stoßchlorung behandelt und der pH-Wert eingestellt werden. Dann wird der Wasserstand etwas abgesenkt, die Leitungen werden entleert und eine lichtdurchlässige Plane kommt drauf. Im Frühjahr kann das Wasser dann wieder aufgefüllt und weiterverwendet werden.
9: Nach der Hundeattacke gestern in Wies im Bezirk Deutschlandsberg ist die 54-jährige Hundehalterin jetzt außer Lebensgefahr. Sie war von ihrem eigenen Hund attackiert worden. Der 50 Kilo schwere Rottweiler hatte die Frau mehrmals in den Arm gebissen. Laut Polizei soll der Hund schon mehrfach zugebissen haben. Und Deutschlands Teamchef Jürgen Klopp hat den Kader für seine ersten Länderspiele bekannt gegeben. Ö3-Reporter Wolfgang Eichinger. Bei der Pressekonferenz fallen zwei Dinge besonders auf. Klopps Persönlichkeit und sein XXL-Kader.
13: 44 Spieler hat Jürgen Klopp einberufen. Er macht aus einem Kader gleich zwei. Und Klopp hat besonders nach jungen Talenten Ausschau gehalten.
14: Man konnte ja nach der WM das Gefühl haben, dass der deutsche Fußball komplett am Boden ist. Wir kein Talent und keine Fußballspieler haben. Wir haben nicht geguckt, was wir nicht haben, sondern wir haben geguckt, was haben wir und haben ganz viele Fußballtalente gefunden.
13: Stars wie Undav oder Sané fehlen. Dafür hat er gleich 16 Debütanten nominiert. Und bei der Pressekonferenz schickt Jürgen Klopp auch eine persönliche Nachricht an die deutschen Fans. Auf seiner Kappe steht einer von 83 Millionen. Gemeint sind 83 Millionen Teamchefs in Deutschland. Und die mögen doch näher zusammenrücken.
14: Kann man stolz darauf sein, Deutscher zu sein und trotzdem offen und trotzdem vielfältig und trotzdem nett, freundlich? Kann man Mitgefühl haben? Ich bin 100%ig sicher, ja.
13: In den kommenden 4 Spielen muss der neue Teamchef mit seiner Mannschaft aber auch abliefern. Der erste Gegner am 24. September, die Niederlande.
9: Und jetzt weiter zu Katrin Ladstätter.
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15: Recht sonnig geht's da von Vorarlberg bis ins Innviertel weiter. Auch im Salzkammergut kämpft sich die Sonne gerade durch. Sonst sind die Wolken aber noch recht dicht und ab und zu ist leichter Regen dabei. Aktuell zum Beispiel in Klagenfurt bei 15 Grad. 18 Grad sind es im Moment in Linz oder Wien. Morgen am Freitag ein paar Grad wärmer, dazu wechseln Sonne und Wolken. Ein paar Schauer morgen am ehesten in Osttirol oder Oberkärnten. Und für die vielen Veranstaltungen am Wochenende ganz gut. Es wird überwiegend sonnig und spätsommerlich warm.
7: Auf die Straßen jetzt und zu Bus und Bahn. 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Walter, und zu der schauen wir gleich nämlich in Graz.
2: Ja, im Bereich Steirergasse gibt es einen Oberleitungsschaden. Daher wenden die Linie 4 von Reininghaus kommend und die Linie 5 von Andritz kommend am Jakominiplatz. Ein Ersatzverkehr mit Bussen wird eingerichtet. Und in Wien sorgt weiterhin ein Gleisschaden dafür, dass die Linie 49 nicht zwischen der U-Bahn-Station Hütteldorfer Straße und dem Urban-Loritz-Platz fahren kann. Am besten auf die U3 umsteigen. Wir bleiben in Wien, A22 Richtung Stockerau. Im Tunnel Kaisermühlen ist die Auffahrt von der Reichsbrücke kommend nach einem Motorradunfall weiterhin gesperrt. Ausweichen ist am besten über die Auffahrt bei der Begrittenauer Brücke möglich. Steiermark S6 in beide Richtungen beim Mürzzuschlag. Die Unfallstelle im Ganzsteintunnel ist geräumt, die Sperre ist aufgehoben und der Stau löst sich auf. Kärnten A10 Richtung Villach. Zwischen Feistritz und Villach West, da ist die Unfallstelle im Oswaldibergtunnel geräumt. Momentan wird der Verkehr noch vor dem Kreuzlerwarntunnel angehalten. Außerdem wird uns dann danach weiterhin die Blockabfertigung vor dem Oswaldibergtunnel bis in den Nachmittag hinein begleiten. Und Richtung Salzburg bei Villach derzeit 30 Minuten Zeitverlust im Baustellenbereich. Slowenien, Blockabfertigung gibt es vor dem Karawankentunnel, eine Dreiviertelstunde Zeitverlust hier bei der Einreise nach Österreich. Südtirol, Brenner Autobahn Richtung Innsbruck vor der Mautstelle Sterzing, da gibt es Stau und über 20 Minuten Zeitverlust. Und Bayern, großes deutsches Eck, Autobahn A8 Richtung Salzburg, zwischen Traunstein und Anger, Stau auf einer Baustelle, 15 Minuten hier der Zeitverlust.
7: Gute Fahrt.
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7: Donnerstagmittag ist vorbei und jetzt gibt's im Hitstorm auf Ö3 bis halb die beste Musik.

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4: Ö3 ist hier mit dem schnellsten Verkehrsservice Österreichs um kurz nach 13:30 für Straße, Bus und Bahn. Und bei der sind wir auch gleich in Graz.
5: Ja, bei der Straßenbahn, da gibt es einen Oberleitungsschaden im Bereich Steirer Gasse. Daher wenden die Linie 4 von Reininghaus kommend und die Linie 5 von Andritz kommend am Jakominiplatz. Ein Ersatzverkehr mit Bussen ist eingerichtet. In Wien ebenfalls eine Unterbrechung bei der Straßenbahn. Da gibt es einen Gleisschaden im Bereich Märzstraße, Hugelgasse. Die Linie 49 fährt nicht zwischen der U-Bahn-Station Hütteldorfer Straße und dem Urban-Loritz-Platz, bitte am besten auf die U3 umsteigen. Wir bleiben in Wien, wechseln auf die Straße A22 Richtung Stockerau. Im Tunnel Kaisermühlen ist die Sperre der Auffahrt von der Reichsbrücke kommend aufgehoben. Die Unfallstelle ist geräumt. Kärnten A10 Richtung Villach zwischen Feistritz und Villach West. Der Verkehr wird derzeit vor dem Kreuzlerwandtunnel angehalten. Nach dem Tunnel ist ein Unfall passiert, am besten abwarten. Richtung Salzburg jeweils 30 Minuten Zeitverlust vor Baustellenbereichen bei Villach und im weiteren Verlauf zwischen Gmünd-Maltertal und St. Michael. Slowenien, Blockabfertigung gibt es vor dem Karawankentunnel bei der Einreise nach Österreich. Eine Dreiviertelstunde dauert es hier länger. Südtirol, Brennerautobahn Richtung Innsbruck. Vor der Mautstelle Sterzing gibt es Stau und 30 Minuten Zeitverlust. 20 Minuten länger dauert es am großen deutschen Eck in Bayern auf der Autobahn A8 Richtung Salzburg zwischen Traunstein und Anger vor einer Baustelle. Und noch eine Grenzwartezeit gibt es für Niederösterreich. 20 Minuten Wartezeit am Grenzübergang Drasenhofen bei der Ausreise.
4: Boah, doch einiges los.
5: Ja.
4: Gute Fahrt.
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1: Hier ist der 3 und in dieser Stunde wird wieder gehitbattelt. Heißt, zwei Songs stehen zur Wahl und ihr entscheidet, welchen wir spielen. Außerdem in der Stunde dabei Kim Wilde, die Toten Hosen oder auch Die Die. Es ist 14 Uhr. Hier ist Sophie Moseder.
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5: Wer in Österreich psychotherapeutische Hilfe braucht, findet oft nur schwer einen Platz. Dazu kommt, dass Therapeutinnen und Therapeuten zum Großteil Wahltherapeuten sind und immer mehr aus Institutionen abwandern. Dort sind sie nämlich an den niedrigeren Tarif der österreichischen Gesundheitskasse gebunden. Mehrere Vereine schlagen jetzt Alarm. Hedwig Wölfel von der Kinderschutzorganisation MÖWE sagt:
6: Eine Problematik, die wir sehen, ist, dass es ganz schwierig ist, zunehmend in den letzten Jahren, Kolleginnen mit ausreichenden Qualifikationen in der institutionellen Versorgung zu halten.
5: Im Oktober soll es dazu ein Gespräch mit der ÖGK geben. Schweden dürfte vor einem Regierungswechsel stehen. Bei der Parlamentswahl gewinnt die Opposition knapp. Nach der Auszählung aller Stimmen holen die linken Parteien, angeführt von den Sozialdemokraten, im schwedischen Parlament um 3 Sitze mehr als die aktuellen Regierungsparteien. Jetzt gibt's die nächste Absage für den Eurovision Song Contest. Nach den Niederlanden wird auch Irland im kommenden Jahr nicht in Bulgarien dabei sein. Das hat Irland vor kurzem angekündigt. Grund ist Israels EESC-Teilnahme und die Situation im Gazastreifen. Und Silber für die Österreicherin Magdalena Lobnik im Küstenrudern bei der EM in Spanien. Die 36-jährige Kärntnerin kann ihren Titel zwar nicht verteidigen, holt aber im Beachsprint ihre nächste Medaille. Und jetzt weiter zu Katrin Ladstätter.
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7: Ein paar Regentropfen jetzt in Wien, im Klagenfurter Becken oder bei Zeltweg in der Steiermark. Der Regen wird zwar immer seltener, die Wolken sind von Salzburg ostwärts aber recht hartnäckig heute. Ganz im Westen, da gibt es aber einiges an Sonne und mit 20 Grad ist es in Feldkirch und Landeck gerade am wärmsten. Nur 11 Grad dagegen in Fischbach in der Oststeiermark. Morgen am Freitag ein bisschen wärmer und auch wieder häufiger sonnig. Und am Wochenende geht Wandern, Sporteln oder draußen Kaffee trinken wieder ganz gut bei überwiegend sonnigem Spätsommerwetter.
1: Auf die Straßen und zu Bus und Bahn. Ö3 ist hier mit dem schnellsten Verkehrsservice Österreichs. Zur Bahn schauen wir gleich jetzt nach Kärnten. Walter Dunger.
8: Auf die Autobahn, auf die A10 Richtung Villach zwischen Feistritz und Villach West. Da ist die Unfallstelle nach dem Kreuzlerwandtunnel geräumt. Die Sperre ist aufgehoben. Vor dem Oswaldebergtunnel wird der Verkehr aber weiterhin nur blockweise abgefertigt. Richtung Salzburg jeweils 45 Minuten Zeitverlust vor Baustellenbereichen bei Villach und im weiteren Verlauf zwischen Gmünd-Maltertal und St. Michael. Slowenien. Blockabfertigung gibt es da vor dem Karawankentunnel. Über eine Stunde Zeitverlust bei der Einreise nach Österreich. Stau auch in Südtirol, Brennerautobahn Richtung Innsbruck vor der Mautstelle Sterzing, 20 Minuten Zeitverlust. Auch am Großen Deutschen Eck 20 Minuten Zeitverlust auf der Autobahn A8 Richtung Salzburg zwischen Traunstein und Anger vor einer Baustelle. Salzburg, B178 im Bereich Kniepass, auch hier eine Baustelle, die sorgt für Stau 15 Minuten in beide Richtungen. Niederösterreich, Grenzübergang Drasenhofen, 20 Minuten Wartezeit bei der Ausreise nach Tschechien. Und Wien, Tangente Richtung Kagran, 6 Kilometer Stau derzeit zwischen dem Absbergtunnel und dem Knoten Prat auf einer soeben geräumten Unfallstelle. Aktuell 30 Minuten mehr Fahrzeit, aber es wird jetzt langsam besser. Und wir kommen, wie versprochen, zur Bahn. In Graz gibt es eine Oberleitungsschaden im Bereich Steirergasse. Da wenden die Linien 4 von Reininghaus kommend und die Linie 5 von Andritz kommend am Jakominiplatz. Da ist ein Schienenersatzverkehr mit Bussen eingerichtet. Und in Wien gibt es einen Gleisschaden im Bereich Merzstraße, Hugelgasse. Da fährt die Linie 49 nicht zwischen der U-Bahn-Station Hütteldorfer Straße und dem Urban-Lorenz-Platz. Bitte auf die U3 umsteigen.
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1: Einen schönen Donnerstagnachmittag mit der besten Musik.
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Yeehaw! Das Hit-Battle heute im Hitstorm auf Ö3 trägt einen Stetson und Cowboy-Boots. This ain't Texas. Ain't no holding. Hey, lay your cards down, down, down, down. Heute ist nämlich Tag der Country-Musik und die Frage ist, wollt ihr Beyoncé hören mit Texas Hold'em oder lieber Miley Cyrus? Jolie. Mit Jolene, ihr stimmt ab, ihr entscheidet. Und zwar jetzt unter 0800 600 600. Ruft an oder schickt eine Sprachnachricht. Siegersong gibt's in einer halben Stunde hier.

0: Und ihr stimmt's bitte ab. Wir sind nämlich mittendrin im Hit-Battle. Beyoncé, Texas Hold'em, sollen wir den Song gleich spielen oder doch lieber Miley Cyrus mit? Ihr entscheidet. 0800 600 600 anrufen, Sprachnachricht schicken oder ihr macht online mit. Siegersong gibt's in einer Viertelstunde hier im Hitstorm auf Ö3.
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1: Ö3-Verkehrsservice, der schnellste Österreichs. Um kurz nach halb drei, wir schauen zur Straße, Bus und Bahn, und zwar zu der in Graz.
4: Ja, zur Straßenbahn. Da gibt es leider einen Oberleitungsschaden im Bereich Steirergasse. Daher wenden die Linie 4 von Reininghaus kommend und die Linie 5 von Andritz kommend am Jakominiplatz. Ein Schienenersatzverkehr mit Autobussen ist da eingerichtet. In Wien gibt es einen Gleisschaden im Bereich Merzstraße, Hugelgasse. Deshalb fährt die Linie 49 so. Nicht zwischen der Oberstation Hütteldorfer Straße und dem oberen Loritzplatz, da am besten auf die U3 umsteigen. Wir schauen jetzt auf die Straßen, kommen nach Kärnten, A10 Richtung Villach. Zwischen Feistritz und Villach West gibt es Blockabfertigung vor dem Oswaldibergtunnel. 20 Minuten hier der Zeitverlust. Und Richtung Salzburg jeweils 45 Minuten Zeitverlust vor dem Baustellenbereich bei Villach und im weiteren Verlauf dann vor dem Katschbergtunnel. Außerdem auf der Autobahn im italienischen Kanaltal Richtung Kärnten 20 Kilometer Stau. Da gibt es heute schon Rückreiseverkehr und eine Baustelle bei Pontepa und dort eine Stunde Zeitverlust. Slowenien, Blockabfertigung vor dem Karawankentunnel, über eine Stunde ebenfalls hier auch der Zeitverlust bei der Einreise nach Österreich. Südtirol, Brennautobahn Richtung Innsbruck vor der Mautstelle Sterzing, auch Stau, nicht ganz so schlimm, 20 Minuten hier der Zeitverlust, ebenso lang am großen deutschen Eck in Bayern auf der Autobahn A8 Richtung Salzburg zwischen Traunstein und Anger vor einer Baustelle. Niederösterreich, am Grenzübergang Drasenhofen, 20 Minuten Wartezeit bei der Ausreise nach Tschechien.
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0: Liebe Ö3-Gemeinde, danke fürs Abstimmen. Das Hit-Battle ist entschieden, weil heute ja Tag der Country-Musik ist, wollten wir von euch wissen. Sollen wir Miley Cyrus spielen mit Jolene oder Beyoncé mit Texas Hold'em? Was sagt die Liesl aus Wien?
1: Hey, liebe Shader. Also ich stimme für Texas Hold'em von Beyoncé. Warum? Der macht für mich viel, viel mehr Stimmung und Pep total auf.
0: Okay, was sagt die Clara?
2: Ich bin für Jolene, weil ich finde, das hat so einen richtig coolen Flow und man kann richtig gut mitsingen.
0: Das ist mit 80% unser Gewinnersong online und am Telefon. Miley Cyrus mit Jolene im Hitstorm auf Ö3.

0: unmöglich, hier ist Ö3 um 3:04 schon.
1: Ist es Sheda mit dem schlechten Gag oder Sheda, die da am Regler dreht? Ist es Sheda, die da ins Mikro rät? Ja klar, aber freitags ist sie nieder.
0: Dafür Montag wieder, habt noch einen schönen Nachmittag. Gleich mit Fabian.
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3: Hier ist Ö3, wir starten gemeinsam rein in den Donnerstagnachmittag mit eurer Musik in eurem Hitradio. Da gibt es zum Beispiel die Stunde Owl City und Olivia Dean. Jetzt zu Sophie Moseder. Es ist 15 Uhr.
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5: Schwerer Unfall mit einem Kindergartenbus in Oberösterreich. In St. Marienkirchen am Hausruck im Bezirk Ried im Innkreis ist ein LKW gegen den Bus gekracht. Ö3-Reporter Jürgen Freimuth. 4 Kinder sind zum Teil schwer verletzt worden.
6: Der Unfall passiert kurz nach 12 Uhr. Der Lastwagen kollidiert seitlich mit dem Kleinbus, in dem 4 Kinder, eine Lenkerin und eine Betreuerin, unterwegs sind. Durch den heftigen Aufprall wird die Lenkerin im Bus eingeklemmt und muss von der Feuerwehr befreit werden. Auch die Betreuerin und alle 4 Kinder werden teils schwer verletzt. Ein Kind befindet sich in kritischem Zustand. 3 Kinder und eine erwachsene Person werden mit insgesamt 4 Rettungshubschraubern in Krankenhäuser geflogen, Angehörige von einem Kriseninterventionsteam betreut. Der genaue Unfallhergang ist noch unklar.
5: Kanadas Premier Mark Carney will künftig enger mit der EU zusammenarbeiten. Er begrüßt den europäischen Vorschlag einer Art Sonderpartnerschaft. Das hätte auch Vorteile für Österreich, sagt Außenministerin Beate Meinl-Reisinger.
7: In Summe ist es eine richtige Entwicklung, weil wir stärker werden und zwar sowohl für die Sicherheit besser sorgen können gemeinsam, als auch wirtschaftlich stärker werden können. Und das ist gerade auch für ein kleines Land wie Österreich oder mittelgroßes Land wie Österreich sehr entscheidend, weil wir wollen nicht in einer Welt leben, in der einfach ein paar Große tun, was sie können und alle anderen leiden müssen oder erdulden müssen, was sie eben müssen.
5: Öffentliche Grippeimpfaktionen werden in Tirol jetzt zum Teil abgesagt, und zwar weil der Impfstoff für Erwachsene fehlt. Der soll frühestens Mitte Oktober geliefert werden, sagt die Österreichische Gesellschaft vom Goldenen Kreuze. Das Schulimpfprojekt soll aber wie geplant stattfinden. Nach der Zusammenlegung von RTL Deutschland und Sky sollen bis Ende nächsten Jahres 500 Stellen abgebaut werden. Der Großteil davon soll noch heuer gestrichen werden. Das teilt RTL vor kurzem mit. Und Marius Heuby muss im Februar wieder vor Gericht. Da wird der Fall um den Sohn der norwegischen Königin Mette Marit neu verhandelt. Er war unter anderem wegen 2 Vergewaltigungen zu 4 Jahren Haft verurteilt worden. Marius Heuby hat dagegen aber Berufung eingelegt. Und jetzt weiter zu Katrin Ladstätter.
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8: Von Vorarlberg bis ins Innviertel geht's durch einen überwiegend sonnigen Nachmittag und in Braunau ist es jetzt mit 21 Grad am wärmsten. In vielen Regionen geht's aber bewölkt weiter und stellenweise regnet's auch leicht, zum Beispiel rund um Klagenfurt oder in Wien. Wenn dann am Abend in Wien beim Nightrun gelaufen wird, ist es aber trocken bei um die 16 Grad und nur wenig Wind. Morgen am Freitag ein bisschen wärmer als heute, dazu wechseln Sonne und Wolken und ein paar Schauer gibt's morgen am Nachmittag so vom Brenner bis ins obere Murtal. Das Wochenende hat dann meist 20 bis 27 Grad und wir können Sonne tanken.
3: Okay, dann tanken wir jetzt auch noch viel Energie. Der schnellste Verkehrsservice Österreichs ist nämlich da in Kärnten. Da gibt es Reiseverkehr, Michi?
9: Einige Nachtzüge ja noch auf dem Weg nach Hause aus dem Süden. Das merken wir zum Beispiel auf der A10 der Taunautobahn Richtung Salzburg. Da gibt es 45 Minuten Zeitverlust vor dem Baustellenbereich bei Villach und dann weiter nördlich noch einmal 45 Minuten Wartezeit vor dem Katschbergtunnel. In der Gegenrichtung Richtung Villach gibt es Blockabfertigung vor dem Oswaldibergtunnel und 20 Minuten Wartezeit. Vor dem Karawankentunnel eine Stunde Wartezeit bei der Einreise nach Österreich und auf der Autobahn im italienischen Kanalteil Richtung Kärnten 20 Kilometer Stau momentan vor einer Baustelle bei Pontebba und 1,5 Stunden mehr Fahrzeit. Oberösterreich A8 Richtung Wels zwischen Ried und Haag 15 Minuten plus. Wir kommen nach Vorarlberg auf die Rheintalautobahn A14 Richtung Deutschland bei Bregenz. Vor dem Fendertunnel wird der Verkehr angehalten. Ein LKW hat die Höhenkontrolle ausgelöst. Bitte die Dauer abwarten. Großes deutsches Eck A8 Richtung Salzburg zwischen Traunstein und Anger. 20 Minuten mehr vor einer Baustelle. Und eine Grenzwartezeit bei Trasenhofen, 1/2 Stunde bei der Ausreise nach Tschechien.
3: Okay, egal ob ihr am Weg in oder aus dem Urlaub seid oder einfach nur so am Donnerstagnachmittag unterwegs. Ich schicke euch Martin Garrix und Ed Sheeran mit.
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3: Fabian Kotschwester, einen schönen Nachmittag.

Ja, darauf warten wir durchaus schon einen Zeitteil, aber nächstes Jahr soll es endlich soweit sein. Ein neuer Bond-Film soll rauskommen. Und ich weiß jetzt nicht, ob das so ein Hot-Take ist, aber die Wettbüros geben mir auch recht. Also, ja. Nicht jetzt, wer der neue Bond ist, sondern wer den neuen Bond-Song dann macht. Ich sag's euch, es ist Olivia Dean. Ich habe mir jetzt nämlich das ganze neue Album von ihr durchgehört. Und die hat genau diesen Bond-Sound irgendwie in der Stimme, diesen Soul. Schon, oder? Also, natürlich eine andere Nummer dann, aber die hat diesen Bond-Sound. Also, mein vielleicht gar nicht so hotter Hot-Take kommt gleich. Olivia Dean, so easy für euren Donnerstagnachmittag hier auf Ö3. Taylor Swift kommt auch noch und jetzt Matt Kahn und Ray Dalton.

0: Also meine Mama hat sich jetzt auch extra so ein Kurbelradio geholt, damit wenn was sein sollte bei Blackout oder so, dass wir immer Radio empfangen können. Und da sind wir als Familie auch sehr dahinter, dass wir das sicherstellen. Und da sind wir auch große Radiofans, dass wenn es hart auf hart kommt, ist Radio sicher bei uns die erste Anlaufstelle.
1: Rainer Hons hier. Ja, genau für solche Situationen sind wir da.
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3: Hier ist Ö3, wir unterbrechen für eine kurze Geisterfahrermeldung, Michi.
4: Achtung in der Steiermark. Auf der A9 der Pyrenautobahn kommt zwischen Mautern und St. Michael ein Geisterfahrer entgegen. Vorsicht in beiden Richtungen und nicht überholen. Achtung in der Steiermark auf der A9 der Pyrenautobahn zwischen Mautern und St. Michael. Wir geben Endwarnung, sobald der Geisterfahrer die Autobahn verlassen hat.
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4: Hier ist der 3. Die Wiederholung der Geisterfahrermeldung für die Steiermark, Michi.
5: Achtung, auf der 9. Pyrenautobahn kommt zwischen Mautern und St. Michael ein Geisterfahrer entgegen. Vorsicht in beiden Richtungen und nicht überholen. Wir geben Endwarnung, sobald der Geisterfahrer die Autobahn verlassen hat. Wir kommen nach Kärnten auf die Tauernautobahn A10 Richtung Salzburg, kurz nach Rennweg. Vor dem Katschbeck-Tunnel ist der Verkehr jetzt 20 Minuten angehalten worden, weil eine Baustelle umgestellt wurde. Wartezeit insgesamt deutlich über eine Stunde. A10 im Raum Villach Richtung Salzburg, 10 Minuten mehr vor einer Baustelle und Richtung Slowenien 20 Minuten mehr vor der Blockabfertigung beim Oswaldiberg-Tunnel. Vor dem Karawankentunnel eine Stunde Wartezeit Richtung Österreich. Im Kanaltal in Italien bei Pontebba eine Baustelle Richtung Österreich 1,5 Stunden Wartezeit. Oberösterreich A8 Richtung Wels zwischen Ried und Haag 15 Minuten plus. In Bayern am großen deutschen Eck auf der A8 Richtung Salzburg zwischen Traunstein und Anger vor einer Baustelle ein Plus von 20 Minuten. Wien-Tangente Richtung Kagran ab der Hansenkurve braucht ihr eine 1/2 Stunde länger. Und in Niederösterreich eine Grenzwartezeit bei Drasenhofen 20 Minuten bei der Ausreise nach Tschechien.
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0: Donnerstagnachmittag auf Ö3. Wir müssen nochmal wiederholen, die Geisterfahrerwarnung für die Steiermark. Michi.
1: Achtung, auf der A9 der Pyrenautobahn kommt zwischen Mautern und St. Michael weiterhin ein Geisterfahrer entgegen. Vorsicht in beiden Richtungen und nicht überholen. Wir geben Endwarnung, sobald der Geisterfahrer die Autobahn verlassen hat.

0: Das klingt jetzt zwar wie so ein billiger Witz, aber ist es ganz und gar nicht. Ö3 am Donnerstagnachmittag hier. Warum kauft ein Fitnessstudio-Besitzer eine alte Telefonzelle? Damit der Defibrillator für alle zugänglich ist. Die Gemeinde Nesselbach bei Graz hat nämlich einen Defi gekauft und er hat Presnik hat gesagt, er passt, damit er einfach zu finden ist und im Notfall alle schnell hinkommen, hängen wir den doch einfach bei mir vors Fitnesscenter. Aber er hat...
1: Das geht nicht, weil es zu heiß ist dort. Okay, passt. Dann habe ich, das war so ein Sekundeneinfall, nehmen wir mal die Telefonzelle her. Und dann habe ich geschaut, der mal über will haben, wie es ja jeder halt macht. Und dann habe ich auch nicht gesehen, Niederösterreich passt. Und mit meinem Sohn bin ich nachher am Wochenende rausgefahren und haben wir das nachher gekauft.
2: Es gibt jetzt aber nicht nur einen Defibrillator da in dieser Telefonzelle, sondern auch noch einen direkten Knopf zum Roten Kreuz, habe ich gesehen?
1: Ja, da machen wir eine Direktschaltung. Nix den Defibrillator, das heißt, wenn man den rauszieht, dann gibt es eine Direktverbindung. Und das heißt, der sendet einen Notfall aus. Mm. Und was auch wichtig ist, wenn ein Notfall ausgerufen wird, dann kommt nicht die Rettung, sondern der Notarzt.
2: Okay.
1: Und das ist nämlich ganz wichtig. Ja?
2: Das heißt, man muss sich dann nicht extra darum kümmern, noch den anzurufen, sondern man kann sich auf den Defibrillator konzentrieren und die kommen automatisch.
1: Genau. Und wie wir alle wissen, wir sind in einer Ausnahmesituation dort.
2: Mhm.
1: Und da war es meistens, wissen die Leute nachher selber nicht mehr, wo bin ich genau, was ist jetzt passiert und dann soll ich das alles bekannt geben. Und ich soll aber den noch retten auch nebenbei.
0: Ja, deswegen richtig, richtig geniale Lösung eigentlich. Telefonzelle ist auch gut beleuchtet, auch in der Nacht gut zu finden. Also vielleicht auch kein schlechter Ort, direkt vom Fitnesscenter da den Defi aufzubauen.

0: Hier ist Ö3 am Donnerstagnachmittag mit der Geisterfahrer-Entwarnung, Michi.
1: Für die Steiermark, für die A9, die Pyrenautobahn zwischen Mautern und St. Michael. Der Geisterfahrer hat die Autobahn.

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13: Erste drei. Die musikalische Untermalung für euren Donnerstagnachmittag kommt gleich von Olivia Rodrigo und auch das Script. Also kann nicht viel schief gehen. Davor geht's noch zu Sophie Moseder. Es ist 16 Uhr.
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15: Immer mehr Menschen am Berg, aber auch viele Waldbrände und Unwetter. Die Tiroler Einsatzkräfte sind heuer besonders gefordert. Ö3-Reporter Wolfgang Böhmer, Tirol verzeichnet deutlich mehr Notrufe.
16: Besonders oft wurde auch die Rettung gerufen. Über 53.000 Anrufe gab es da bei der Leitstelle. Das sind 3.500 mehr als im letzten Jahr. Da spielt sich auch die Hitze im Sommer mit hinein. Bei der Feuerwehr gab es viele Waldbrände, Muren- und Unwettereinsätze. Insgesamt sind die Feuerwehren über 7.000 Mal alarmiert worden, 500 Mal öfter als im letzten Sommer. Und bei der Bergrettung gab es 1.000 Notrufe mehr. Am Berg ist und war einfach viel los. Teils sind auch einfach viele Unerfahrene unterwegs.
15: Zwei Wochen nach Inkrafttreten des Kopftuchverbots an Schulen für Mädchen bis 14 gibt es schon Anzeigen und Verfahren. In Wien sind 55 Fälle an die Bildungsdirektion gemeldet worden. Da sind Schülerinnen auch nach einem Gespräch zwischen Eltern und Direktion weiter verhüllt in die Schule gekommen. In Niederösterreich gibt es eine erste Anzeige. Nach der Wahlschlappe für die schwedische Regierung tritt der konservative Ministerpräsident Ulf Kristersson zurück. Das hat er auf X gepostet. Die linken Oppositionsparteien haben bei der Parlamentswahl knapp gewonnen. Und mehr als 4.600 Ehrenamtliche gehen jede Woche in Schulen, um mit Kindern zu lesen. Das Bildungsministerium will das Programm jetzt weiter ausbauen. Die Förderung für Organisationen, die Lesepaten ausbilden und begleiten, wird deshalb um 120.000 Euro aufgestockt. Jetzt weiter zu Katrin Ladstätter.
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17: Recht hartnäckig die Wolken heute und auch leichter Regen ist jetzt zum Beispiel im Ennstal oder in Unterkärnten dabei. Mit Sonne Richtung Feierabend geht's aber in Vorarlberg, Tirol, im Innviertel und im nördlichen Flachgau. Das heißt, auch beim Salzburger Businesslauf in 2 Stunden kann noch kurz die Sonne vorbeischauen. Und aktuell hat sie in der Stadt Salzburg und in St. Pölten 18 Grad, 21 sind es zum Beispiel in Innsbruck. Morgen am Freitag ein bisschen wärmer als heute, dazu Sonne und Wolken und ein paar Schauer so im Bereich vom Brenner bis ins obere Murtal. Das überwiegend sonnige Wochenende hat dann spätsommerliche 20 bis 27 Grad.
13: Hartnäckig, auch ein gutes Stichwort für den schnellsten Verkehrsservice Österreichs, vor allem in Kärnten, Michi. Da ist auf der Tauernautobahn halt richtig viel los.
18: Auf der A7 Richtung Salzburg ab Gmünd bis zum Kaschbergtunnel immer noch 7 Kilometer Stau auf einer Baustelle. Da wartet ihr eine Stunde. Und im Raum Villach auf der A10 gibt es auch eine Baustelle. Da gibt es mindestens 10 Minuten mehr Fahrzeit in beiden Richtungen. Außerdem Blockabfertigung beim Oswaldibergtunnel Richtung Südautobahn. Außerdem vor dem Karawankentunnel eine Stunde Wartezeit bei der Einreise nach Österreich. Und in Italien im Kanaltal Richtung Kärnten vor einer Baustelle bei Pontebba immer noch 1,5 Stunden. Wartezeit. Großes deutsches Eck, Autobahn A8 Richtung Salzburg zwischen Traunstein und Anger, auch hier eine Baustelle, 20 Minuten plus. In Linz dichter Nachmittagsverkehr, vor allem auch auf der A7 Richtung A1 ab der Hafenstraße, ein Plus von 20 Minuten. Und in Wien braucht ihr eine halbe Stunde länger, mittlerweile auf der Tangente Richtung Kagran ab der Hansungkurve, Stau deshalb auch auf der A4 stadteinwärts.
13: Gute Fahrt und was Nervenschonendes kommt jetzt von Olivia Rodrigo.
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0: Hier ist Ö3 und wenn Dr. Freaky Martin Edelmann im Ö3-Studio ist, dann weiß man eigentlich, hey, geil.
1: Es ist, hallo.
0: Es ist Freitag, aber nein, es ist schon noch Donnerstag.
1: Verwirrend.
0: Yes, aber es gibt morgen im Freaky Friday was zu feiern, ein Jubiläum. Weißt du das eigentlich?
1: Erzähl.
0: 6 Jahre Freaky Friday.
1: Ah, morgen ist das
0: ja,
1: schon.
0: Ja, also eigentlich am Samstag, aber quasi.
1: Wieso?
0: Ja, vom Datum her.
1: Es ist so verwirrend. Sie werden so schnell groß.
0: Vor 6
1: Sie
0: Jahren.
1: Werden so schnell groß. Absurd.
0: Und das wird gefeiert mit Musik, die schmeckt.
1: Und riecht.
0: Ja. Also alles rund um Geschmackssinn, Riech und so weiter.
1: Ja.
0: Mein Vorschlag.
1: Ja, damit.
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1: Ui, geil. Ui, geil.
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2: Nimm mich jetzt doch, wenn ich stinke, denn sonst sag ich winke, winke. So
1: Mief von die Doofen. 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
0: Ja, es heißt nicht umsonst Freaky. Freaky Friday, da ist wirklich morgen alles möglich. Vielleicht kommt es auf noch bessere Sachen. Vielleicht auch mit Schmecken.
1: Abwarten.
0: Ja. Bis morgen dann.

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3: 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In Vorarlberg ist die Feuerwehr momentan im Einsatz. Mehr dazu gleich im Verkehrsservice in 20 Sekunden.
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3: Ö3. Am Donnerstagnachmittag um 16:30 mit dem schnellsten Verkehrsservice Österreichs in Vorarlberg bei einem Wohnungsbrand, Michi.
6: Die L202, die Schweizer Straße, ist deswegen gesperrt zwischen Fusach und Höchst. Der Wohnungsbrand ist auf Höhe Fallenstraße. Es gibt Stau in der gesamten Umgebung, auch auf der Ausweichstrecke über die Bruckerstraße. Da braucht ihr Richtung Lustenau mindestens 25 Minuten Länge. Staus heute in Kärnten auf der Tauernautobahn auf der A10 Richtung Salzburg zwischen Gmünd und dem Kaschbecktunnel 20 Minuten plus vor einer Baustelle und im Raum Villach vor einer Baustelle 15 Minuten in beiden Richtungen mehr. Vor dem Karawantentunnel Blockabfertigung und eine halbe Stunde Wartezeit bei der Einreise nach Österreich. Viel Geduld braucht ihr im italienischen Kanaltal Richtung Kärnten vor einer Baustelle bei Pontebba, fast 1,5 Stunden Zeitverlust. Am großen deutschen Eck ein Plus von 20 Minuten auf der Autobahn A8 Richtung Salzburg zwischen Traunstein und Anger. Im Raum Linz auf der A7 Richtung A1 ab der Hafenstraße 25 Minuten mehr im dichten Nachmittagsverkehr und in Wien eine halbe Stunde plus auf der Tangente Richtung Agran ab der Hansenkurve. Stau deswegen auch auf der A4 stadteinwärts.
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0: 3 Minuten 22, völlige Ekstase mit Bilderbuch. Ganz normaler Donnerstagnachmittag auf Ö3. Obwohl, naja, so normal ist der gar nicht für eines unserer Skisprungasse.
1: Liebe Ö3-Hörerinnen und Hörer, da ist die Eva Pinkelnick aus Tschagunz. Ja, viele haben es ja mitgekriegt, ich habe eine schwere Knieverletzung gehabt vor jetzt genau einem Jahr und habe es jetzt geschafft, zurück auf die Schanze. Habe heute meine Comeback-Sprünge gegeben, bin super, super happy und die Temperaturen fallen eh schon, es passt. Es riecht schon ein bisschen nach Winter, das heißt, ich hoffe, dass ihr uns dann auch im Winter wieder ganz, ganz fest die Daumen drückt. Schönes Tägle.
0: Ja, schönes Tägle dir auch. Ich habe das nochmal angeschaut, weil Knieverletzung, Kreuzbandriss, Meniskusriss, Knorpelschaden, das ist unfassbar. Und jetzt zurück auf der Schanze. Also, liebe Eva, schön, dass du wieder da bist. Und ich glaube, ich habe gleich gewusst, dass Kelly Clarkson diesen Song über dich geschrieben hat. What doesn't kill you makes you stronger.

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7: Hier ist die 3, hier gibt es alles Wichtige für den Donnerstagnachmittag. Nachrichten, Wetter, Verkehr und natürlich Musik in 20 Sekunden.
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7: Hier ist die 3. Hier gibt es gleich einmal richtig viel Musik. Eine halbe Stunde nonstop beste Ö3-Musik von Ness, Shabusi und Miles Smith und. Kommt gleich. Davor geht's zu Sophie Moseder. Es ist 17 Uhr.
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12: Österreich will weiter an den Plänen für ein eigenes Social-Media-Verbot festhalten. Und das, obwohl die EU-Kommission heute ihr neues Kinderschutzgesetz präsentiert hat. Das sieht weitreichende Änderungen für Instagram, TikTok und Co. vor. Ö3-Reporter Niklas Lercher.
13: Kein Social Media mehr für Kinder bis 13 Jahre, keine süchtig machenden Algorithmen für unter 18-Jährige. Und die großen Social Media Plattformen müssten beweisen, dass ihre Angebote für Minderjährige sicher sind, betont EU-Kommissionspräsidentin Ursula von der Leyen.
14: Platforms have been playing fast and loose.
15: Die Plattformen sind zu leichtfertig mit der psychischen Gesundheit unserer Kinder umgegangen. Jetzt müssen sie uns beweisen, dass sie für unsere Kinder sicher sind.
13: In Österreich ist die Regierung schon mit einem eigenen Social-Media-Verbot vorgeprescht. Das soll Anfang 2027 gelten. Medienminister Andreas Babler von der SPÖ lässt wissen, dieser Zeitplan bleibe aufrecht. Ebenso wie das Mindestalter von 14, ein Jahr länger als im Vorschlag der Kommission, sagt Digitalisierungsstaatssekretär Alexander Pröll von der ÖVP.
16: Ich glaube, dass 13 Jahre zu früh ist.
13: Den österreichischen Alleingang muss aber wiederum die EU-Kommission erst absegnen.
12: Zusammen sind wir stärker, das sagt der kanadische Premier Mark Carney heute vor dem Europäischen Parlament. Er begrüßt die Vorschläge aus Europa, künftig enger zusammenzuarbeiten. Die EU hat Kanada eine Sonderpartnerschaft vorgeschlagen, eine sogenannte assoziierte Mitgliedschaft. Ö3-Reporter Tim Kupal, was bedeutet diese neue Form der Mitgliedschaft konkret?
17: Das fragen sich in Brüssel und Straßburg gerade alle, weil so eine Sondermitgliedschaft, wie sie die Kommissionspräsidentin vorgeschlagen hat, die gibt es in den EU-Verträgen eigentlich nicht. Es gibt nur Vollmitgliedschaft, Kandidatenländer und Abkommen mit Drittstaaten. Und ich glaube, jetzt müssen Kanada und die EU-Mitgliedstaaten einmal klären, wie eng, wie konkret diese besondere Partnerschaft sein kann und sein soll.
12: Und Tim, was sind jetzt die nächsten Schritte?
17: Jetzt haben wir einmal die politische Absichtserklärung erlebt und als nächstes kommen die Münderebene. Die Staats- und Regierungschefs der EU, die müssen sich positionieren. Dann die Frage, schafft man etwas Neues mit einer Vertragsänderung oder vertieft man die Partnerschaft aufgrund bestehender Verträge? Der kanadische Regierungschef, der hat betont, wie dringend das ganze Projekt aus seiner Sicht ist angesichts der machtpolitischen Realitäten in den USA, aber auch in China und Russland. Ob diese Dringlichkeit in der EU ankommt, ist fraglich. Wahrscheinlicher ist, dass erst einmal lange nichts passiert.
12: Im Missbrauchsfall um den Kabarettisten Günter Pahl alias Gunkel haben sich heute die Verteidiger der ebenfalls angeklagten Frauen zu Wort gemeldet. Die Frauen sollen Pahl mit Fotos einer Missbrauchshandlung an einem 3-jährigen Mädchen erpresst haben. Ö3-Reporter Bernd Kuschuh.
18: Der Kabarettist und die wegen Erpressung Angeklagten, Mutter und Großmutter des Missbrauchsopfers, hatten eine über 10 Jahre dauernde Beziehung. Etwa auch mit gemeinsamen Familienfeiern, so die Darstellung des Verteidigers der Frauen, Werner Wendt.
19: Er hat am Anfang für 6 Dienstleistungen gezahlt,
1: Später ist es dann eigentlich viel mehr übergegangen in Unterstützung der Familie.
18: Als die jüngere Frau einen Sohn zur Welt brachte, sei der Kontakt abgebrochen, dann wieder aufgenommen worden. Wegen Geldforderungen und der Missbrauchshandlung sei es dann zum Bruch gekommen.
1: Die Tochter hat diesen Übergriff als Bruchstelle empfunden.
18: Das sei mit eine Erklärung für die vorgeworfene Erpressung. Das mittlerweile 5 Jahre alte Mädchen und der 3 Jahre alte Sohn sollen schon vor Beginn der Ermittlungen in der Obhut der Kinderhilfe gewesen sein. Die Mutter soll sie vernachlässigt haben.
12: Rund um den deutschen Flughafen Frankfurt gibt jetzt einen weiteren Malaria-Todesfall. Von 6 infizierten Flughafenmitarbeitern im Sommer sind bereits 2 gestorben. Jetzt ist auch eine Person gestorben, die nur in der Nähe des Flughafens gewohnt hat. Ein weiterer Anrainer ist infiziert. Für Ö3 Sarah Emler.
2: Die Gelsen sind anscheinend unbemerkt mit einem Flugzeug nach Frankfurt geflogen, denn die beiden zuletzt infizierten Patienten waren zuvor in keinem Malaria-Gebiet und auch nicht am Flughafen, sondern wohnen in der Nähe. Das Risiko, sich in Frankfurt anzustecken, sei weiterhin sehr gering, so die Stadt. Sie rät dennoch zu ausreichend Gelsenschutz. Peter Tinnemann vom Frankfurter Gesundheitsamt appelliert außerdem, bei möglichen Symptomen aufmerksam zu sein, damit Malaria früh erkannt werden kann.
10: Die Malaria ist eine Erkrankung, die sehr, sehr gut mit modernen Medikamenten behandelt werden kann. Insofern, je schneller wir die Erkrankung diagnostizieren, je schneller wir behandeln, umso sicherer können wir sein, dass die Personen auch keinerlei gesundheitliche Schäden davontragen.
2: Tinnemann fordert zudem mehr Malaria-Bekämpfung am Abflugsort und Maßnahmen, die verhindern, dass Gelsen überhaupt ins Flugzeug gelangen.
12: Und jetzt schaltet sich auch König Charles in die Diskussion ein, wie gefährlich KI ist. Bei einem Treffen mit hochrangigen Vertretern von zum Beispiel Google und OpenAI warnt der britische König vor einem Missbrauch von KI. Es könne gefährlich werden, wenn sie in die falschen Hände gerät. Es brauche ausreichende Kontrollmechanismen, sagt der britische König. Jetzt weiter zu Sigi Fink.
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19: Am Katschberg regnet es jetzt leicht bei 9 Grad. In den Landeshauptstädten messen wir 19 Grad, 21 in Bregenz und Innsbruck. Und von der Uni in Innsbruck am Innrhein, da sieht man derzeit die untergehende Sonne, eingehüllt schön in Schleierwolken. Und diese kündigen dann für morgen hier die Wetterverschlechterung an. Morgen am Freitag gibt es nämlich nach Frühnebel einen Wechsel aus Sonne und Wolken. Bewölkter wird es dann aber in Nordtirol, Osttirol, Oberkärnten. Hier ziehen von Südtirol her am Nachmittag dann Regenschauer auf. Das Ganze bei 17 bis 25 Grad und am Wochenende gibt es Nebel, Wolken, Sonne. Es sollte ein bisschen in Richtung Herbst gehen, aber die Temperaturen, die bleiben sommerlich, wie es eigentlich noch im Kalender ist. 18 bis 26 Grad auf den Bergen, gutes Wanderwetter, in 2000 Meter um 12 Grad.
7: Das Wetter im Tunnel wurscht, aber wenn der gesperrt ist, ist das nicht wurscht. Ö3, der schnellste Verkehrsservice Österreichs in Oberösterreich, in Linz, eine Tunnelsperre, Michi.
20: Uns betrifft den Tunnel Niedernhardt auf der A7 Richtung Freistadt nach einem Unfall. Die beteiligten Autos fahren gerade raus, sehen wir über die Verkehrskameras. Stau hat sich aufgebaut, aber es sollte gleich wieder weitergehen. In der Gegenrichtung auf der A7 Richtung A1 gibt es Stau auf der Hafenstraße und ein Plus von 25 Minuten. Wir kommen zu einem Wohnungsbrand in Vorarlberg. Das betrifft die L202, die Schweizer Straße. Die ist gesperrt zwischen Fusach und Höchst. Es gibt Stau in allen Richtungen. Auch auf der Ausweichstrecke über die Buckerstraße staut sich Richtung Lustenau. Plus 25 Minuten. Kärnten A10, Taunautobahn Richtung Salzburg im Raum Villach. 15 Minuten plus vor einem Baustellenbereich. Vor dem Karawantentunnel Blockabfertigung und eine halbe Stunde Wartezeit Richtung Österreich. In Italien im Kanaltal weiterhin Stau vor einer Baustelle Richtung Kärnten. Bei Pontebba eine Stunde Zeitverlust. Großes deutsches Eck, Autobahn A8 Richtung Salzburg, zwischen Traunstein und Anger Stau vor einer Baustelle. Hier dauert es 20 Minuten länger. Und in Wien braucht ihr eine halbe Stunde mehr, wenn ihr auf der Tangente Richtung Kagan ab der Hansungkurve unterwegs seid. Deswegen auch Stau auf der Vierstadt einwärts.
7: Viel Geduld, gute Fahrt.
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7: Learning to Fly, das passt gut, wenn ihr gerade im Stau steht. Machen wir auch gleich. Bulletproof LaRue ist einfach, es macht einfach Spaß. Macht richtig gute Laune für den Donnerstagnachmittag. Und jetzt Dermot Kennedy mit ganz viel Gefühl.
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3: Der Blick auf Straße, Bus und Bahn mit dem schnellsten Verkehrsservice Österreichs hier auf Ö3. Wir sind in Vorarlberg, das sorgt ein Feuerwehreinsatz für Staus, Michi.
4: Deswegen ist die L202 weiter gesperrt zwischen Fusach und Höchst. Da gibt es Stau in allen Richtungen, auch auf der Ausweichstrecke über die Bruckerstraße Richtung Lustenau. Da dauert es mindestens eine Viertelstunde länger. Raum Linz, A7 Mühlkreisautobahn Richtung A1 ab der Hafenstraße. Ein Plus von 25 Minuten im dichten Nachmittagsverkehr. Richtung Kärnten, vor dem Karawankentunnel Blockabfertigung und 40 Minuten Wartezeit. Und auf der Autobahn im italienischen Kanalteil Richtung Kärnten ebenfalls 40 Minuten Zeitverlust vor einer Baustelle. Großes deutsches Eck, Autobahn A8 Richtung Salzburg. Zwischen Traunstein und Anger wird gebaut. Es gibt Stau, eine Viertelstunde mehr. Und in Wien eine halbe Stunde plus auf der Tangente Richtung Agran ab der Hansenkurve. Stau auch auf der Vierstadt einwärts ab der Simringer Heide. Und das betrifft die Bahn in Niederösterreich. Die Pottendorfer Linie ist unterbrochen zwischen Ebenfurt und Wampersdorf nach einem Unfall. Voraussichtlich bis 22 Uhr. Fernzüge werden umgeleitet. Für den Nahverkehr fahren Ersatzbusse.
5: Es war eine gute Stimmung und alle haben sich gefreut, dass der Ö3-Wecker dort war. 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
6: Na, das ist ja wohl klar, dass wir das machen. Hallo, Gabi Hiller hier. 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

0: Kennst du das, wenn jetzt nach so einem langen Tag heimkommst von der Arbeit oder von der Schule und dann kommt die klassische Frage, oh, wie war's so dein Tag so? Ja, eh gut. Eigentlich ist voll viel passiert, aber irgendwie kommt da nicht mehr raus. Wie so ein Blackout, so ja. So geht's auch unserem Harvey Philipp Hanser. Harvey Dere kommt nämlich heute zurück aus der Sommerpause. Der größte Stammtisch des Landes. 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
1: Ich habe selber, und ich war dabei, absolut gar keinen Plan. Es ist ja so, wie man sich, wenn man mit guten Freunden zusammensitzt und du kommst vom 100. ins 1000. und was nachher so, warte mal, was war denn das eine, was ich eigentlich sagen wollte? Und du gehst heim und denkst dann nachher, ich wollte mit ihnen über das reden. Aber das ist genau nicht passiert. Also man redet über alles andere, nur nicht über das, was man wollte. Der Stammtisch ist wieder eröffnet, du sagst es. 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
0: Ja, also, wenn ihr wissen wollt, worüber sie gesprochen haben, die Gespräche dürften ja gut gewesen sein, er kann sich nur nicht erinnern. Ja, dann reinhören. Es bleibt euch nichts anderes übrig. Sehr gemein.

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4: Ö3 ist hier, da sind wir wieder. Und wo Ö3 läuft, da läuft die Musik nonstop. Wir haben gleich Miley Cyrus mit dabei oder The Weeknd und spielen eine halbe Stunde nonstop durch. Jetzt geht's mal zu Sebastian Rosenauer. Es ist 18 Uhr.
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8: Wer zuletzt getankt hat, hat es bemerkt. Die Spritpreise sind deutlich gestiegen. Diesel ist sogar auf einen neuen Höchstwert von 2,26 Euro geklettert. Ö3-Reporterin Vanessa Gruber.
9: Tanken ist derzeit so teuer wie noch nie, zumindest für jene, die ein Dieselfahrzeug fahren, sagt Martin Graslober vom ÖRMTC.
10: Diesel war im Tagesdurchschnitt noch nie so teuer wie am gestrigen 16. September. Mit 2,268 Euro markiert das einen Tageshöchstwert, den wir so in Österreich noch nie gesehen haben.
9: Im Iran-Krieg zeichnet sich keine Entspannung ab. Öllieferungen bleiben aus, Lagerbestände schrumpfen. Die Preise in Österreich könnten noch weiter steigen, sagt WIFO-Teuerungsexperte Josef Baumgartner.
11: Das hängt eben auch noch davon ab, inwiefern der Krieg noch weiter eskaliert. Dann sind es in Österreich schon auch Preise in der Gegend von 2,50, 2,70 durchaus im Bereich des Möglichen.
9: Der ÖRMTC empfiehlt, Preise zu vergleichen und am Vormittag zu tanken.
8: 4 Tage nach der Parlamentswahl in Schweden sind jetzt alle Stimmen ausgezählt und das Endergebnis steht fest. Die Mitte-Links-Opposition hat knapp gewonnen und bekommt 3 Parlamentssitze mehr als das Mitte-Rechts-Bündnis von Regierungschef Ulf Kristersson. Ö3-Korrespondentin Eva Pöcksteiner berichtet.
12: Mit 176 zu 173 Parlamentssitzen hat sich das Mitte-Links-Bündnis durchgesetzt. Dessen Anführerin Magdalena Andersson sagt in ihrer Siegesrede, dass Schweden für einen Richtungswechsel gestimmt hätte, für Einigkeit und gegen Spaltung.
13: Har röstat fram en ny riktning för vårt land.
12: Ein Seitenhieb auf Ulf Kristersson vom Mitte-Rechts-Bündnis, der in einem Brief an den Parlamentspräsidenten auf Ex seinen Rücktritt eingereicht hat. Die Regierungsbildung wird für Andersson aber nun schwierig. Mögliche Koalitionspartner könnten die Grünen, die Linken und die liberale Zentrumspartei sein. Doch die beiden letzteren wollen nicht zusammenarbeiten. Schweden steht also offenbar vor längeren Koalitionsgesprächen.
8: Skispringerin Eva Pinkelnick ist zurück. Genau ein Jahr nach ihrer schweren Knieverletzung hat sie heute erfolgreich ihr Comeback gefeiert. Ö3-Reporter Daniel Kulowitz.
14: Exakt 364 Tage nach ihrem Sturz beim Sommer-Grand Prix in Predazzo ist Eva Pinkelnick nun zurück am Skisprungturm. Beim Sommertraining in Tschagunz absolvierte die 38-jährige Vorarlbergerin ihre ersten Flugmeilen seit der schweren Knieverletzung. Kreuzbandriss, Meniskusriss, Knorpelschaden.
15: Schon ein riesen Meilenstein. Dass das nochmal so möglich ist, ist nicht selbstverständlich. Oh. Es ist immer wieder faszinierend, was wir Menschen auch können, was ein Körper kann.
14: Schritt für Schritt zurück. Das Motto, die Sprünge und Schanzen sollen bald noch größer werden. Das Knie gibt das Tempo aber vor, sagt Pinkelnick.
15: Vielleicht im Leben so, gell, dass man manchmal durch solche Dinge durch muss. Denn auf einmal entdeckt man Stärke, ja, wo einem selber fast ein bisschen unheimlich ist.
14: Die Saisonziele von Eva Pinkelnick in dieser Reihenfolge, Schanzentournee, Weltmeisterschaft und die 200-Meter-Marke überfliegen.
8: Und Startschuss in rund 15 Minuten für 11.000 Läuferinnen und Läufer in Salzburg. In der Innenstadt findet der 19. Salzburger Businesslauf statt. Etwa 500 Unternehmen sind dabei. Die Rennstrecke ist knapp 6 Kilometer lang und es wird einige Umleitungen und Straßensperren geben. Mehr dazu gleich im Ö3-Verkehrsservice. Davor aber noch zu Sigi Fink.
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16: In Mariapfarr oder in Feldkirchen, da regnet es jetzt leicht. Bald haben wir es dann überall trocken und die Temperaturen, die sinken heute Nacht auf 13 bis 5 Grad. Morgen am Freitag wechseln dann Wolken und Sonne. Anfangs gibt es sogar stellenweise etwas Nebel. Nasser wird es dann zum Abend hin in Südtirol, Osttirol und Kärnten. Da entsteht ein Band mit Regenschauern. Allerdings zieht das schon wieder in der Nacht auf den Samstag ab. Das heißt, am Wochenende haben wir es dann fast überall trocken. Bei Wolken, Sonne und in den Morgenstunden stellenweise auch Nebel. Und bei Rankersdorf in Kärnten, da findet am Samstag von Mölltal Sound das Fest statt. Da werden einige hingehen und auch da schaut es trocken aus bei bis zu 23 Grad am Nachmittag.
4: Dann gleich weiter zu Michi Matzke und zum schnellsten Verkehrsservice Österreichs für Straße, Bus und Bahn. Da sind wir in Salzburg. Da ist gerade der Businesslauf und da gibt es viele Straßensperren.
17: Wir haben es schon in den Ö3-Nachrichten gehört. Die Rennstrecke führt vom Residenzplatz über den Müllnersteg Richtung Mirabellgarten und über den Mozartsteg zurück zum Ziel am Domplatz. Der Autoverkehr muss ausweichen. Auch die Autobus- und O-Bus-Linien in der Altstadt werden umgeleitet, kurz geführt oder zeitweise eingestellt. Das Ganze dauert etwa bis 20.30 Uhr. In Vorarlberg weiter gesperrt, die L202 zwischen Fusach und Höchst nach einem Wohnungsbrand. Es gibt Stau auch auf der Ausweichstrecke über die Brugger Straße. Kärnten, Karawankentunnel, bei der Einreise 40 Minuten Wartezeit. In Italien, im Kanaltal Richtung Kärnten, eine halbe Stunde Zeitverlust vor einer Baustelle bei Pontebba. Am großen deutschen Eck braucht ihr eine Viertelstunde länger auf der A8 Richtung Salzburg zwischen Traunstein und Anger vor einer Baustelle. Im Raum Graz hat ein defektes Fahrzeug für Verzögerungen gesorgt auf der Flughafenstraße und auf der Triesterstraße. Vorläufig gibt es in diesem Bereich noch Stau. Und in Wien auf der Tangente ein Plus von 20 Minuten Richtung Kakan ab der Hansumkurve.
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4: Wir spielen auf, aber so richtig. Da ist der Martin Ziniel. Willkommen in der besten Nachhause-Playlist des Landes. Lely.

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19: E3 um 7. Hier ist der schnellste Verkehrsservice Österreichs für Straße, Bus und Bahn mit Michi Matzke. Und da sind wir in Salzburg, da ist die Innenstadt für den Business Run gesperrt.
20: bis 20.30 Uhr für die

0: Die Laufstrecke vom Residenzplatz zum Mirabellgarten und zurück. Auch die Autobus- und Obuslinien werden umgeleitet. Wieder frei in Vorarlberg die L202, die Schweizer Straße zwischen Fußach und Höchst. Die Sperre nach einem Wohnungsbrand ist aufgehoben. Jetzt in den Raum Kärnten vor dem Karawankentunnel gibt es Blockabfertigung und eine halbe Stunde Wartezeit bei der Einreise nach Österreich. Und in Italien im Kanaltal auf der Autobahn Richtung Kärnten eine halbe Stunde Zeitverlust vor einer Baustelle bei Pontebba. Großes Deutsches Eck, Autobahn A8 Richtung Salzburg, zwischen Traunstein und Anger 15 Minuten mehr, ebenfalls von der Baustelle.
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2: Bevor in Linz die Abrissbirne anrückt, kriegt die alte Postcity nochmal ihren richtig großen Moment. Beim Calle Libre Festival, morgen und am Samstag, werden 4 riesige Hausfassaden zu echter Streetart, Jürgen Freimuth.
3: Insgesamt entstehen rund 2200 Quadratmeter Wandkunst. Am Freitag und Samstag wird die Streetart in der Postcity auch gefeiert, mit Live-Paintings, Führungen, elektronischer Musik und einem Spray-Workshop. Das Festival findet heuer erstmals in Linz statt und der Eintritt ist frei.
2: Madonna singt nach 23 Jahren. Wieder bei den MTV VMAs, Cindy Podlutzki.
4: Ja, ich glaube, viele erinnern sich an das letzte Mal. Der letzte Auftritt war nämlich 2003, gemeinsam mit Britney Spears und Christina Aguilera. Stichwort legendärer Kuss. Jedenfalls wird sie jetzt nach über 2 Jahrzehnten Pause am 27. November in Los Angeles eben bei den VMAs wieder auftreten. Außerdem führt sie die Nominierungsliste an. Gleich 11-mal könnte sie dort einen Award abräumen. Ihr Album Confessions on a Dance Floor 2 ist im Juli rausgekommen. Ihr erstes Album seit 7 Jahren.
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Das ist Ö3 am Donnerstagabend. Und ich muss ja sagen, ganz habe ich mich noch nicht angefreundet mit der Tatsache, dass wir jetzt immer und überall eine Jacke mitnehmen müssen. Und die Jacke, die hat man dann den halben Tag nicht an. Man hat sie dann in der Hand, man schleppt sie rum, hängt sie so über den Sessel drüber. Aber Hauptsache immer dabei. Die Jacke und die Kopfhörer. Die Kopfhörer müssen auch immer dabei sein, aber nicht nur im Herbst. Am besten mit der 3F. Da läuft jetzt Miley Cyrus.

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22: 30er. Wer den Donnerstag überstanden hat, der hat sich gute Musik verdient. Und das sei bei uns genau richtig. Wir haben gleich Justin Timberlake mit dabei. Oder Shakira. Jetzt zu Sebastian Rosenauer. Es ist 19 Uhr.
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17: Sie suchen gezielt nach Kindern und Jugendlichen im Internet und bringen sie mit Manipulation und Drohungen in gefährliche Situationen. Kinderschutzorganisationen und das Bundeskriminalamt warnen jetzt vor dem internationalen Netzwerk The Com. Mit eurem Reporter Jürgen Freimuth.
18: Die Täter suchen ihre Opfer auf Social Media, Gaming-Plattformen und in Messenger-Diensten. Zuerst bauen sie Vertrauen auf, geben den Jugendlichen das Gefühl, verstanden zu werden und sammeln persönliche Informationen. Dann verlagern sie den Kontakt in private Kanäle und setzen ihre Opfer mit Drohungen und Erpressung unter Druck, etwa für intime Bilder, Selbstverletzung oder um Gewalthandlungen zu erzwingen. Eltern sollten Warnsignale wie Rückzug, Geheimhaltung oder unbekannte Online-Kontakte ernst nehmen und mit ihren Kindern darüber sprechen. Raten Experten.
17: Wespenattacke im Mühlviertel. Ein 39-Jähriger hat mit seinem Rasenmäher ein Nest von Erdwespen überfahren und ist daraufhin am ganzen Körper gestochen worden. Der Notarzt hat ihn erst versorgt, danach ist er ins Spital gebracht worden. An der EU-Außengrenze zwischen Litauen und Belarus sind zahlreiche Tunnel gefunden worden. Sie sind offenbar von Flüchtenden genutzt worden, um illegal von Belarus in die EU zu kommen, heißt es vom litauischen Innenministerium. Litauen will jetzt unter anderem Bodenradargeräte installieren und die Zusammenarbeit mit der EU-Grenzschutzbehörde Frontex verstärken. Nach dem LASK und Sturm Graz startet heute auch Red Bull Salzburg in die Europa League. Seit einer Viertelstunde spielen die Salzburger auswärts in Sofia, Ö3-Reporter Daniel Kulowitz.
23: Ja, genau gesagt, eine Viertelstunde ist gespielt, noch 0:0 im Wasilewski-Stadion von Sofia, 25.000 Fans. Lewski, der bulgarische Meister, nach 17 Jahren die Rückkehr aufs europäische Parkett und für Salzburg durchaus hier eine Möglichkeit zu punkten. Zum Start der Europa League sicherlich einer der Gegner, wo man einen oder anderen Punkt mitnehmen könnte. 24 Grad, recht angenehme Temperaturen und bisher noch wenig los auf dem Feld. 17 Minuten gleich vorbei, 0:0.
17: Und jetzt zu Sigi Fink.
24: Das Ö3-Wetter. Da gibt es jetzt noch leichten Regen in Kärnten, in St. Veit an der Glan bei 14 Grad oder Mariazell bei 12 Grad. Der leichte Regen im Süden und Osten Österreichs, der klingt bald ab. Und diese Wolken, die dicken über Graz oder auch Güssing, das sind ursprünglich Gewitterschirme von Riccione, Ancona und Rimini. Allerdings haben die kaum noch Regen im Gepäck. Wie gesagt, über Nacht wird es dann überall trocken. Morgen gibt es dann einen Wechsel aus Sonne und Wolken, stellenweise in der Früh aber auch Nebel und Hochnebel. Ein Touch Herbst mischt da schon mit. Und das Ganze gibt es morgen bei 17 bis 25 Grad am Wochenende. Nebel, Sonne, es bleibt überall trocken. Einzig morgen am Nachmittag in Richtung Abend, da gibt es dann ein paar Regenschauer und einzelne Gewitter noch einmal von Italien her kommend in Osttirol und in Kärnten. Aber wie gesagt, sonst ist es Richtung Wochenende überall trocken.
22: E30er, der schnellste Verkehrsservice Österreichs für Straße, Bus und Bahn und vielleicht ja auch für eure Laufstrecke. Das ist in Salzburg und in Wien die Innenstadt. Da wird er gelaufen, Michi Matzke.
25: Ja, der Businesslauf in Salzburg ist noch bis ungefähr 8:30 im Gang, vom Residenzplatz zum Mirabellgarten und zurück. Schritttempo gibt es auf der Umleitungsstrecke rund um den Kapuzinerberg Richtung Sternigstraße. Auch die Autobus- und Obuslinien in der Salzburger Altstadt werden umgeleitet. Und in Wien werden für den Vienna Night Run ab spätestens 19.45 Uhr der Ring und auch der Franz-Josefs-Quai gesperrt. Es dauert so ungefähr bis 10:30. Die Ringlinien werden schon jetzt kurz geführt oder umgeleitet. Ausweichen geht dann am besten großräumig, zum Beispiel über den Gürtel. Und eine Grenzwartezeit vor dem Karawankentunnel, 20 Minuten bei der Einreise nach Österreich.
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22: Und jetzt zum Kickoff gleich mal mit Teddy Swims. Der Typ, der schlauer ist als ChatGPT. Das dürfte ein ziemlicher Klugscheißer sein. So heißt sein Song zumindest. Mr. Know-It-All. Macht den Start für diese Stunde. Schönen Donnerstagabend, Österreich.

0: L3 am Donnerstagabend und wir bemühen uns ja immer, super Musik für euch aufzudecken. Musik, die ihr abfeiert, Musik, wo ihr ganz laut mitsingen könnt. Ich habe jetzt gerade gelernt, der Song, wo Kollegin Cindy Podlowski ganz laut mitsang, der kommt jetzt.
1: Ja, beziehungsweise mitgesungen habe, wie ich so 10 war, da ist der Song gerade rausgekommen, Jar of Hearts. Und ich weiß, dass ganz viele Freundinnen von mir dieselbe Experience hatten. Wenn man zu Hause allein war, mit 10 Jahren, hat man so den ganz großen Herzschmerz rausgelassen, den man dann auf YouTube eingegeben hat, Jar of Hearts Karaoke. Und dann hat man erstmal ganz laut 3 Minuten lang wirklich mitgefühlt.
0: Das ist der Herzschmerz-Song von der kleinen Cindy.
1: Ja, mit ganz viel Herzschmerz, mit 10 natürlich, also egal.
0: Jetzt höre ich den Song gleich ganz anders. Liebe Dreigemeinde, keine Sorge, wir machen jetzt dann nicht die Mikros zu. 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
4: Die Innenstädte von Wien und Salzburg sind heute Abend Laufstrecken. Rund um den Businesslauf in Salzburg gibt es Schritttempo auf der Ausweichstrecke rund um den Kapuzinerberg. Noch bis etwa 20.30 Uhr ist die Altstadt zwischen Residenzplatz und Mirabellgarten für den Lauf reserviert. Auch die Autobus- und Obuslinien müssen ausweichen. Und für den Vienna Night Run ist der Ring ab der Operngasse jetzt bereits gesperrt. In Kürze schon ab der Urania. Der Franz-Josefs-Quai wird so in etwa einer Viertelstunde gesperrt. Die Ringlinien werden kurz geführt oder umgeleitet, am besten großräumig ausweichen, zum Beispiel über den Gürtel.
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3: Dann gleich weiter zur Fußball-Europa League. Salzburg ist zu Gast beim bulgarischen Meister Levski Sofia. Und Dani Kulovic, vor wenigen Augenblicken haben die Salzburger da jubeln können.
6: Ja, relativ genau zum Pausenpfiff. Salzburg führt 1:0, 39. Minute. Der Mr. Europacup hat zugeschlagen. Haris Tabakovic, schon sein 6. Europacup-Tor für die Salzburger in dieser Saison. Ball ist über 17 Ecken vor seinen Beinen gelandet und ab durch die Gurke, wie es so schön heißt. 1:0 für Salzburg gegen Levski.
3: Dann gleich weiter in die Steiermark und zu Anke Mandl. Wegschmeißen war gestern. In der Steiermark startet heute der Reuse-Herbst.
7: Um die 110 Aktivitäten sind heuer in der ganzen Steiermark geplant. Morgen gibt es etwa einen Ramsch- und Raritätenmarkt in Graz. Dort könnt ihr nach gebrauchten Schätzen suchen und bei der Reparaturmeile könnt ihr kaputte Sachen wieder reparieren lassen. Das Ganze läuft bis zum 3. Oktober.
3: Und bei uns hat den Film irgendwie niemand gesehen, aber die Amis lieben ihn. Deswegen kommen sie auch sehr stark zu uns. Es gibt jetzt ein Sound of Music Museum, Cindy.
8: 5 Oscars hat der Film mit Julie Andrews aus dem Jahr 1965 gewonnen, darunter den für den besten Film. Also international bekannt ist er auf alle Fälle. Und genau deswegen eröffnet am Sonntag eben das Museum dazu. Untergebracht ist es auf dem Areal vom Schloss Hellbrunn im ehemaligen Jäger- und Tierwirtshaus. Im Museum gibt es dann zu sehen zum Beispiel die Originaloutfits und Requisiten, privates Filmmaterial von den Dreharbeiten, Schallplatten, Dokumente und sogar ein nachgebauter Pavillon, der im Film Drehort für 2 der bekanntesten Szenen ist. Den Museumsguide gibt es auch in 25 Sprachen, also perfekt für alle Sound of Music Fans international.
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1: Weißt du, wenn Taylor Swift auch so um kurz nach 8:30 draufkommt, dass sie vergessen hat, Milch einzukaufen und damit Volker Racher zum Supermarkt fährt, dass sie es noch rausgeht. Würde ich sehr sympathisch finden. Wenn es euch gerade so geht, alles Gute. Wir glauben an euch, dass sie es noch rausgeht.

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3: 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Und ihr habt euch einen super Moment ausgesucht, um Ö3 zu hören. Wir spielen gleich den neuen Song von Martin Garrix und Ed Sheeran. Und auch Michael Jackson. Halbe Stunde Musik nonstop is on the way. Nach Sebastian Rosenauer. Es ist 20 Uhr.
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5: Bundeskanzler Christian Stocker von der ÖVP will die Zusammenarbeit mit Polen ausbauen. Bei seinem Staatsbesuch in Warschau hat er Kooperationen bei der Wirtschaft und beim Schutz der EU-Außengrenzen angekündigt. Stocker sagt, man sei sich einig darüber,
6: dass der Angriffskrieg Russlands gegen die Ukraine einer ist, der auch unsere Sicherheit bedroht.
5: Es war der erste offizielle Staatsbesuch eines österreichischen Regierungschefs in Polen seit rund 20 Jahren. Nachdem ein Polizist gestern in Niederösterreich einen 40-Jährigen erschossen hat, hat die Staatsanwaltschaft jetzt eine Obduktion angeordnet. Es soll geprüft werden, ob der Schusswaffengebrauch zulässig gewesen ist. Zuvor soll der getötete 40-Jährige in einer Wohnung in Bad Vöslau seine Partnerin mit einem Messer schwer verletzt haben. Russlands Präsident Wladimir Putin geht jetzt gegen westliche Lebensmittelkonzerne vor. Er hat das Russland-Geschäft von Nestle und auch vom französischen Supermarktkette Auchan unter Zwangsverwaltung gestellt. Die Vermögenswerte der Unternehmen werden jetzt von einer russischen Firma verwaltet. Ein Griller hat in Fußach in Vorarlberg ein Mehrfamilienhaus in Brand gesetzt. Drei Wohnungen sind nach dem Feuer unbewohnbar. Verletzt worden ist niemand. Das Feuer dürfte von einem der unteren Balkone ausgegangen sein, wo der Griller gestanden ist, und hat sich innerhalb kurzer Zeit ausgebreitet. Und knappe Stunde gespielt im Europa-League-Auftaktspiel von Salzburg, auswärts gegen Sofia. Ö3-Reporter Daniel Kulowitz, Salzburg führt.
7: Ja, das Tor ist den Salzburgern kurz vor der Pause gelungen. 39. Minute, Haris Tabakovic, die Lebensversicherung der Bullen im Europacup, trifft. Und zwar relativ glücklich landet der Ball vor seinen Beinen und dann aus kurzer Distanz zur Führung. Die geht auch in Ordnung. In der zweiten Hälfte Riesenmöglichkeit noch für den Japaner Kitano seitens der Salzburger. Und auch Baidu nehmen das Geschenk vom Levski-Torhüter aber nicht an. Und daher bleibt es beim 1:0 nach 60 Minuten. Eine sehr reife Vorstellung bisher von den Salzburgern.
5: Und damit weiter zu Sigi Fink.
8: Das Ö3-Wetter. Und bei mir gibt es nur noch wenige Regenspritzer von Klagenfurt bis Zwerndorf oder Klausen-Leopoldsdorf. Die klingen bald ab und dann wird die Nacht trocken. Das Ganze bei 5 bis 13 Grad. Nebel fällt zum Teil ein, etwa von Südtirol über Osttirol, Kärnten, den Lungau, die Steiermark bis ins Südburgenland oder zum Beispiel auch in Niederösterreich, aber nur stellenweise, wie gesagt. Morgen dann starten wir stellenweise mit dem Nebel. Allerdings setzt sich vermehrt die Sonne durch, nicht in Tirol oder auch in Kärnten. Hier werden die Wolken langsam dichter von Italien her und es setzen ein paar gewittrige Regenschauer in Richtung Abend ein. Das Ganze wird bis zu 25 Grad, bis zu 28 dann am Wochenende. Es wird angenehm warm bei Wolken und Sonne. Die nächste Kaltfront, die kommt dann am Montag und dann gibt es auf den Bergen einen Temperatursturz.
3: Dann gleich weiter zur Straße, Bus und Bahn, der schnellste Verkehrsservice Österreichs mit Michi Matzke. Und da starten wir in Wien und in Salzburg.
9: In Wien sind für den Vienna Night Run der gesamte Ring unter Franz-Josefs-Kirche gesperrt bis ungefähr 22.30 Uhr. Stau gibt es dadurch auf der unteren Donaustraße. Ausweichen ist am besten großräumig über den Gürtel möglich. Und in der Altstadt von Salzburg läuft noch bis 8:30 Uhr der Businesslauf. Auch die Autobus- und Obuslinien werden umgeleitet. Sonst starten einige Nachbaustellen, zum Beispiel in Kärnten. Da ist die A2 in beiden Richtungen ab sofort gesperrt zwischen Klagenfurt Ost und Völkermarkt West. Die Umleitung führt über die B70. Und großes deutsches Eck, Autobahn A8 Richtung München zwischen Bad Reichenhall und Anger. Hier 2 Kilometer Stau nach einem Unfall, 15 Minuten Zeitverlust.
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3: Da ist der Martin Ziniel und das ist Martin Garrix. Gemeinsam mit Ed Sheeran. Schönen Donnerstagabend, Österreich.

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3: Ö3 ist hier um 8:30. Hier ist der schnellste Verkehrsservice Österreichs mit Michi Matzke. Und da sind wir in Wien. Da laufen gerade 23.000 Menschen quer durch die Innenstadt.
4: Beim Vienna Night Run, deswegen sind der gesamte Ring und der Franz-Josefs-Krieg gesperrt bis 22.30 Uhr. Ausweichen könnt ihr nur großräumig, zum Beispiel über den Gürtel. Steiermark, S35 Brucker Schnellstraße Richtung Bruck. Der Tunnel Kirchdorf ist gesperrt wegen einer Fahrzeugpanne. So noch möglich, dann am besten auf der A9 durch den Kleinalmtunnel ausweichen. Sonst gibt es einige Nachbaustellen, bis 5 Uhr früh gesperrt sind, zum Beispiel in der Steiermark die S6 in beiden Richtungen zwischen Bruck West und Leoben West. Oder auch in Kärnten die A2 in beiden Richtungen zwischen Klagenfurt Ost und Völkermarkt West. Die Umleitungen sind beschildert.
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3: Schlussphase in der Europa League beim Spiel der Salzburger in Bulgarien. Und Dani Kulowitz, die ersten 3 Punkte, die sind zum Greifen nahe.
6: Ja, ein paar Minuten heißt es noch zittern für alle Fans der Bullen aus Salzburg. Immer noch die 1-0-Führung der Salzburger beim bulgarischen Meister Levski Sofia durch das Tor von Tabakovic in der 39. Minute. Aber 1-0, das ist halt auch etwas, was sich noch ändern kann in den letzten Minuten. So 4-5 Minuten Nachspielzeit gibt es noch, aber die Salzburger auf dem Weg zum ersten Sieg in der Europa League.
3: Dann gleich weiter nach Kärnten, da richtet man schon die Radl her für Sonntag. 2000 Rennradfahrerinnen und Rennradfahrer.

0: Rennradfahrer, fahren da am Sonntag das größte Rennradrennen, das Kärnten je gesehen hat. Cool, wenn man mit dem Radl fährt, weniger cool, wenn man mit dem Auto unterwegs ist. Es werden viele Straßen gesperrt, Gerd.
1: Ja, damit die Radlerinnen und Radler aus 24 Nationen die ganze Straßen für sich alleine haben und daher auch nicht auf den Verkehr achten müssen, ganz nach dem Vorbild der großen Radrundfahrten Tour de France oder Giro d'Italia. Ausgangspunkt ist Villach, gefahren wird durch das Geil- und Trautal und dann wieder zurück nach Villach. Dabei kann man zwei Distanzen bewältigen, einmal 200 Kilometer und einmal über 105 Kilometer.
0: Und von Kärnten noch ab nach Brisbane, auch David gesportelt bei den Olympischen Spielen 2032. Und da haben viele geschaut, es soll gerudelt und gepaddelt werden auf einem Fluss voll mit Krokodilen, Cindy Podlutzky.
2: Ja, tatsächlich. Obwohl im Fitzroy River in Queensland Salzwasserkrokodile leben, hat die Strecke die strenge Prüfung für den Wettkampf bestanden. Aber ja, mehr als 500 Ruderinnen und Ruderer waren in einem offenen Brief gegen diesen Austragungsort. Nicht nur wegen der Krokodile, sondern tatsächlich auch, weil es dort oft starke Strömungen gibt. Der 2,7 Kilometer lange Abschnitt für die Regatta-Strecke steht aber trotzdem fest. Große Krokodile sollen vor den Wettkämpfen vorsichtig entfernt werden.
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0: hart gekämpft und dann doch noch geschafft. Vielleicht ist es euch heute am Donnerstag so gegangen. Den Salzburgern ist es heute so gegangen. Gegen Levski Sofia, Dani Kulowitz.
1: Ja, 1:0 drüber gerettet von den Salzburgern. Auswärts ein schöner Start in die Fußball-Europa-League für Red Bull Salzburg. Gratulation Richtung Bulgarien.

0: Das macht schon Bock aufs Wochenende. Gigi-Tag geht auch schon am Donnerstag.
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0: Und jetzt kommt ordentlich Gänsehaut, Made in Austria. Pizzeria und Jaws.
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13: Mit Reis hier. Und alles, was ab sofort gesungen, gespielt oder vielleicht auch gejodelt wird, kommt aus Österreich. Eine Stunde nur Musik aus Österreich. Der Ö3 Heimatsound startet gleich nach Sebastian Rosenauer. Es ist 21 Uhr.
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15: Die Europäische Union und Kanada wollen enger zusammenrücken. Kanada könnte das erste assoziierte Mitglied der EU werden, also sozusagen ein Sondermitglied. US-Präsident Donald Trump hat darauf mit scharfen Drohungen reagiert. Ö3-Korrespondentin Barbara Wolschek in Washington. Sieht er diese Zusammenarbeit wirklich als Bedrohung?
16: Ich glaube, es ist vor allem einmal das Ego, das zurzeit leidet. Nur was jetzt? Wenn man hier Strafzölle verhängt, schadet man am Ende auch wieder der eigenen Wirtschaft. Zugleich, Kanada kann auch versuchen, sich unabhängiger von den USA zu machen, aber es kann geografisch nicht weg. Und deswegen halte ich das im Wesentlichen für eine Art politisches Signal, und zwar an die amerikanische Bevölkerung und an den amerikanischen Kongress, in der Hoffnung, dass die beiden dem amerikanischen Präsidenten klar machen, dass das Verprellen von Freunden keine gute Idee ist.
15: Der Extremradfahrer Max Riese ist tot, wie mehrere Medien berichten. Er ist am Dienstagabend auf der Rossfeld-Panoramastraße an der deutschen Grenze mit einem Hirsch zusammengestoßen. Riese hat in Salzburg gelebt und war 36 Jahre alt. Erst im Mai hat der Radprofi das fast 1000 Kilometer lange Hellenic Mountain Race in Griechenland gewonnen. Am Bahnhof Burgstall in Scheibs ist ein Regionalzug entgleist. Es gibt keine Verletzten. Eine Garnitur der Erlauftalbahn ist beim Einfahren in den Bahnhof aus den Gleisen gesprungen. Die Strecke bleibt voraussichtlich bis morgen gesperrt, weil der Zug mit einem Kran zurück auf die Gleise gehoben werden muss. Und Red Bull Salzburg startet mit einem Sieg in die Europa League. Ö3-Reporter Daniel Kulowitz, die Bullen schaffen auswärts in Sofia ein 1:0.
17: Es ist der perfekte Auftakt, ein Auswärtssieg, eine nette Prämie gibt's zum Drüberstreuen und 3 Punkte am Konto. Die Salzburger gewinnen beim bulgarischen Meister Levski Sofia 1:0. Goldtorschütze Haris Tabakovic, der Goldgriff am Sommertransfermarkt. Der Ball ist ihm in der 39. Minute quasi vor die Füße gefallen und im Stil eines Vollblutstürmers drückt er das Leder über die Linie. Vorne effizient und hinten hoch fokussiert. Levski Sofia hat in der zweiten Hälfte nicht ein einziges Mal aufs Tor geschossen. Also ein schöner Start für die Salzburger. Am zweiten Spieltag wartet aber niemand geringer als der AC Milan dann.
15: Jetzt zu Sigi Fink.
18: Das Ö3-Wetter. Im Moment messen wir zwischen 8 Grad in Seefeld und 18 Grad im Zentrum von Wien, etwa am Karlsplatz. Die Temperaturen sinken bis morgen in der Früh auf 13 bis 5 Grad. Die wenigen Regentropfen rund um Wien oder auch im Weinviertel, die klingen ab und dann haben wir es überall trocken. Und im Süden Österreichs oder in Südtirol, da etabliert sich jetzt schon eins am Satellitenbild, da breiten sich diese tiefen Wolken aus. Zum Teil fällt auch Nebel ein. Morgen am Freitag wechseln dann Sonne und Wolken. Dichter bleiben oder werden die Wolken? Dann in Südtirol, Osttirol, Kärnten, Innenthal und Salzburgs und zum Teil auch in der westlichen Steiermark dann in Richtung Abend. Und von Italien her breiten sich in diesen Regionen ein paar gewittrige Schauer aus. Sonst bleibt es morgen trocken, das Ganze bei bis zu 25 Grad.
13: Ö3-Sier, der schnellste Verkehrsservice Österreichs mit Michi Matzke. Und da sind wir nach wie vor in Wien. Da gibt es jede Menge Straßensperren für den Nightrun.
19: Der gesamte Ring und der Franz-Josefs-Käse noch bis 22.30 Uhr für die Läuferinnen und Läufer reserviert. Ausweichen könnt ihr großräumig zum Beispiel über den Gürtel. Steiermark, S35 Bruckerschnellstraße Richtung Bruck. Der Tunnel Kirchdorf ist wieder frei, das defekte Fahrzeug ist abgeschleppt. Sonst gibt es auch heute Nacht einige Tunnelbaustellen. Gesperrt ist zum Beispiel in Vorarlberg der Amberg-Tunnel auf der 14. Rheintal-Autobahn Richtung Innsbruck bis 5 Uhr früh. Ihr könnt durch Feldkirch ausweichen.
13: Gute und vor allem sichere Fahrt. Wir haben eine Sprachnachricht bekommen von Bernhard, der weiß ganz genau, welche Sendung jetzt kommt.
20: Ich stehe in der Hitze an der Strada del Sole. 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
13: Finde ich sehr stark von Bernhard. Eine Stunde nur Musik aus Österreich. Ab sofort heißt es Bühne frei für Reinhard Fendrich, Christina Stürmer oder Seiler und Speer.
21: Ein passendes Lied zum Schreiben. Und es war oft irgendwie, es keine Worte gibt, die beschreiben. Weil alles, was ich mache, ist lächerlich. Wenn ich da sag, dass ich dich mag oder wie fest du bist, da wird mir schon beim Schreiben richtig schlecht. Weil das Allah wird da niemals gerecht.
22: Drum mach ich es jetzt halt noch einmal, obwohl ich immer noch nicht weiß, wie ich das sagen soll.

0: Das ist so ein Song, da kann man sich schön auf die Schulter klopfen, wenn man gerade heimfährt vom Fitnessstudio. Reinhard Fendrich auf Ö3.
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0: Mischen wir jetzt ab mit einem Song von Ina Regen. Da geht es darum, wenn man das Gefühl hat, das Leben gibt mir gerade eine rechts und eine links. Leute in meinem Umfeld behandeln mich einfach unfair. Dann kann die Antwort niemals sein, selber geschissen zu werden. Liebe ist Widerstand. Schöne Message, schöner Song. Manchmal

0: es war ganz normal Musik und dann auf einmal kommt dieser Cut mit, ja, jetzt kommt eine Geisterfahrermeldung und...
1: Achtung, in der Steiermark auf der S6 im Bereich Knotenbruck kommt ein Geisterfahrer entgegen.
0: Die anderen Leute haben auch Ö3 gehört oder auf jeden Fall sind alle langsamer geworden. In dem Moment war es wichtig, einfach nur im Moment zu sein und zu schauen, wo er kommt.
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0: Und wir Ö3, also das war wichtig.
4: Drei um 9:30 Uhr, hier ist der schnellste Verkehrsservice Österreichs mit Michi Matzke. Und da sind wir in Wien, da ist der Ring noch eine Stunde gesperrt.
5: Der gesamte Ring und auch der Franz-Josefs-Quai für den Vienna Night Run ausweichen könnt ihr großräumig, zum Beispiel über den Gürtel. Und bis 5 Uhr früh gesperrt sind heute Nacht einige Tunnelabschnitte auf den Autobahnen, zum Beispiel in Kärnten die A2 in beiden Richtungen zwischen Klagenfurt Ost und Völkermarkt West oder auch in Vorarlberg der Amberg-Tunnel auf der A14 Richtung Innsbruck. Die Umleitungen sind beschildert.
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Der Song ist schon fast österreichisches Kulturgut. Die RV mit dabei im Heimatsound. Die ganz großen Songs aus Österreich im Mix mit den ganz neuen. Sandra Hesch war gerade erst auf Tour mit Mark Forster. Jetzt auf Ö3 mit Hey Hübsch.

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6: Mit 15, mit 18, mit Anfang 20. Eigentlich die Zeit, in der das Leben erst beginnt. Und doch erleben wir häufiger junge Menschen, die schon ganz am Anfang nicht mehr weiter wissen. Psychische Erkrankungen nehmen zu und auch die psychiatrischen Bereiche in unseren Krankenhäusern stoßen immer öfter an ihre Grenzen. Der Druck wird größer. In sozialen Medien scheint jeder erfolgreicher zu sein, schöner, reicher, glücklicher. Und während wir früher von der Midlife-Crisis gesprochen haben, gibt es heute manchmal eine Krise am Beginn des Lebens. Die Frage, ob man gut genug ist, ob man mithalten kann, ob man den Erwartungen entspricht. Vielleicht müssen wir jungen Menschen weniger Perfektion vorgaukeln und ihnen öfters sagen, du darfst Umwege machen, du darfst Hilfe brauchen und du bist nicht weniger wert, nur weil dein Leben nicht aussieht wie auf TikTok. Denn kein Mensch sollte erst zusammenbrechen müssen, bevor wir wirklich hinsehen.
5: Daniel Schneeweis ist 30 Jahre und arbeitet als leitender Radiologie-Technologe in einem Krankenhaus in Linz.
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9: Österreich will weiterhin ein eigenes Social-Media-Verbot einführen und das, obwohl die EU-Kommission heute ihr neues Kinderschutzgesetz präsentiert hat. Das sieht weitreichende Änderungen für Instagram, TikTok und Co. vor. Ö3-Reporter Niklas Lecher.
10: Kein Social Media mehr für Kinder bis 13 Jahre, keine süchtig machenden Algorithmen für unter 18-Jährige. Und die großen Social Media Plattformen müssten beweisen, dass ihre Angebote für Minderjährige sicher sind, betont EU-Kommissionspräsidentin Ursula von der Leyen.
11: Platforms have been playing fast and loose.
12: Die Plattformen sind zu leichtfertig mit der psychischen Gesundheit unserer Kinder umgegangen. Jetzt müssen sie uns beweisen, dass sie für unsere Kinder sicher sind.
10: In Österreich ist die Regierung schon mit einem eigenen Social-Media-Verbot vorgeprescht. Das soll Anfang 2027 gelten. Medienminister Andreas Babler von der SPÖ lässt wissen, dieser Zeitplan bleibe aufrecht. Ebenso wie das Mindestalter von 14, ein Jahr länger als im Vorschlag der Kommission, sagt Digitalisierungsstaatssekretär Alexander Pröll von der ÖVP.
13: Ich glaube, dass 13 Jahre zu früh ist.
10: Den österreichischen Alleingang muss aber wiederum die EU-Kommission erst absegnen.
9: Neue Details gibt es im Missbrauchsfall rund um den Kabarettisten Günter Pahl alias Gunkel. Heute haben sich die Verteidiger der beiden ebenfalls angeklagten Frauen zu Wort gemeldet. Die Frauen sollen Pahl mit Fotos einer Missbrauchshandlung an einem 3-jährigen Mädchen erpresst haben. Der Reporter Bernd Kuschu berichtet.
14: Der Kabarettist und die wegen Erpressung Angeklagten, Mutter und Großmutter des Missbrauchsopfers, hatten eine über 10 Jahre dauernde Beziehung. etwa auch mit gemeinsamen Familienfeiern, so die Darstellung des Verteidigers der Frauen, Werner Wendt.
0: Er hat am Anfang für 6 Dienstleistungen gezahlt. Später ist es dann eigentlich viel mehr übergegangen in Unterstützung der Familie.
14: Als die jüngere Frau einen Sohn zur Welt brachte, sei der Kontakt abgebrochen, dann wieder aufgenommen worden. Wegen Geldforderungen und der Missbrauchshandlung sei es dann zum Bruch gekommen.
0: Die Tochter hat diesen Übergriff als Bruchstelle empfunden.
14: Das sei mit eine Erklärung für die vorgeworfene Erpressung. Das mittlerweile 5 Jahre alte Mädchen und der 3 Jahre alte Sohn sollen schon vor Beginn der Ermittlungen in der Obhut der Kinderhilfe gewesen sein. Die Mutter soll sie vernachlässigt haben.
9: Die Vereinten Nationen werfen den USA mögliche Kriegsverbrechen im Iran vor. Es geht um 2 Luftschläge Ende Februar, bei denen rund 170 Zivilisten getötet wurden. Ö3-Reporter David Kriegleder.
15: Es ist ein verheerender Befund, den die Experten dem UN-Menschenrechtsrat vorlegen werden. Im Zentrum der Vorwürfe gegen Washington stehen 2 Raketenangriffe am ersten Kriegstag auf eine Mädchenschule und eine Sportanlage im Südiran. Die Schule lag zwar neben einem Stützpunkt der iranischen Revolutionsgarden, doch der Bericht widerspricht den USA. Es war kein Irrläufer oder reiner Kollateralschaden. Washington habe veraltete Zieldaten genutzt und damit rücksichtslos ein ziviles Blutbad in Kauf genommen. Ebenso schonungslos urteilt die Untersuchung über Teheran. Die Niederschlagung der Proteste um den Jahreswechsel sei ein systematischer Feldzug gegen das eigene Volk gewesen. Mit Folter, Schüssen in Menschenmengen und Hinrichtungen. Die UN-Experten fordern Entschädigung für die Opfer.
9: In der Galerie der Uffizien in Florenz ist nach heftigen Unwettern Wasser eingedrungen, offenbar über eine Oberlichte in dem historischen Gebäude. Das Wasser ist über die Außenscheibe einiger Gemälde geronnen. Keines der Kunstwerke sei beschädigt worden, heißt es vom Museum. Und jetzt weiter zu Sigi Fink.
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17: Ja, und die Gewitterschirme von der Emilia-Romagna oder auch Florenz sind eben auch zu uns in den Südosten Österreichs gezogen, ziehen derzeit ab. Viel ist nicht mehr angekommen. Derzeit tröpfelt es etwa ganz im Süden vom Burgenland, aber wirklich nur wenige Tropfen. Oder auch in Malnitz und in Jenbach. Und gerade im Westen und im Süden Österreichs, da breitet sich streckenweise auch der Nebel aus. Im Moment sind in den Landeshauptstädten zwischen 12 Grad in Salzburg und 16 auf der Hohen Warte in Wien. Sind ganz passende Temperaturen für die Uhrzeit an einem 17. September. Und morgen gibt es dann Wolken und Sonne tagsüber. Dichtere Wolken gibt es dann allmählich in Tirol, in Kärnten, im Lungau und auch in der westlichen Steiermark. Da treffen von Italien her allmählich in Richtung Abend gewittrige Schauer ein.
18: 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In Vorarlberg ist der Pfändertunnel aktuell gesperrt auf der 14. der Rheintalautobahn Richtung Innsbruck im Raum Bregenz. Das melden Ö3er. Da wird gerade eine Baustelle umgestellt. Laut Asfinag soll das aber nicht mehr allzu lange dauern. Und in Wien ist der Ring gesperrt von der Bellaria bis zum Ringturm. Da läuft noch der Vienna Night Run. Der Franz-Josefs-Quai ist aber seit kurzem wieder frei.
19: So, es ist Donnerstagabend. 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

0: Hallo, ja, ich
1: Morgen. Schreibe
2: Guten
1: Hallo.
2: Morgen, guten Morgen.
1: Hallo.
2: Ja, bist du gescheit? Du schaust alle falsch aus in aller Verruhe.
1: Morgen, hallo, das ist nicht meine Zeit. Ich sag's euch. Eieiei. Boah, wir haben jetzt aber ein drittes Sessel gekriegt.
0: Ja, ja. Gibt es ja keinen Applaus, bitte. Weil wir das sagen.
1: Ja, ja, sonst können wir nicht. Also, ich kann sonst so nicht arbeiten. Jetzt wisst ihr, wie das ist, wenn wir bei Ö3 am Sender kommen. Ja, die Gabi, wo ist der Applaus?
2: Ja, genau.
1: Wirklich, sonst können wir nicht loslegen. Warte, geht's?
2: Ja, bitte, jetzt hör geht's? Auf, ich bin ja nicht krank.
1: Ja, also, mit dem Applaus bedeutet das jetzt, dass ich impliziert hätte, dass sie krank ist, also eine schwangere Person. Das ist sie nicht. Aber
2: danke.
1: Wir haben auch eine ganz süße Frage gleich gekriegt, dass wir das aus der Welt schaffen. Wie geht's
2: da? Warte. Aber ihr merkt schon heute, das ist sehr intim. Ihr habt auch Fragen bekommen, diese Kärtchen. Heute ist wirklich die einzige Live-Show von uns, wo wir all eure Fragen beantworten können. Also wirklich raus damit, ja. Keine falsche Bescheidenheit.
0: Was tue ich da zum Beispiel? Wir sagen, die Frage sein in dem Publikum.
2: Oder ihr könnt auch rausschreien. Es ist eh so ein kleiner intimer Rahmen. Dann, oder wenn euch irgendwas nicht passt, was wir da gerade sagen, dann schreit uns einfach rein. Okay?
0: Ja. Ja. Darf ich trotzdem kurz vielleicht persönlich einmal auch was sagen?
1: Ja, bitte. Ja,
0: es geht nicht nur um die Leute, ich bin auch da.
1: Ja.
0: Und ich muss schon sagen, also erster Bezirk, wunderschön. Und wie da heute hergegangen bin, um 6.15 Uhr, haben wir so gedacht, bist du deppert, du kannst echt auf eine Karriere zurückblicken. Staatsoper hast du gespielt, Burgtheater hast du gespielt, Hofburg hast du gespielt. Bei Pamela Rendi Wagner, die Richtung stimmt.
1: Ja.
0: Ich habe schon Jobangebote gekriegt, ob ich da anfangen kann.
1: Ja, weil du so gut Kaffee machst.
2: Ja.
0: Sophie. Ja, schau, Sophie hat gesagt, ich darf schon an. Ja, ist wahr.
1: Das ist sehr gut. Ich habe einen Schraubenzieher geflattert, unten aus dem Lager. Das sage ich dir gleich, weil ich brauche einen Schlitz. Und ich suche jetzt für die ganze Zeit so einen kleinen Schlitz. Und ich glaube, das ist auch mit dem Plastikgriff, da kann man auch keinen elektrischen Schlag
2: das
1: kriegen.
2: Das ist eigentlich genau.
1: Ist kein Phasenprüfer, aber es ist so ähnlich.
3: Kindersicherung.
1: Bitte was sagst
3: Kindersicherung.
1: Du? Es ist gut gelaufen bei uns bis jetzt, finde ich. Und jetzt kommt mit der Kindersicherung weg. Kindersicherung, ja, genau.
2: Den kannst du für die Elektrik verwenden.
1: Genau.
2: Aber was tust du leicht?
1: Ich hänge gerade in meinem Wohnzimmer einen Beamer auf. Ich
0: okay, habe gerade so einen nachfragen? Beamer.
1: Darf ja, bitte, voll gerne.
0: Darf ich nachfragen?
1: 4K. Also die Bildqualität ist 4K.
0: Okay, nein, ich wollte nicht fragen, was du zahlt hast, das ist mir völlig wurscht. Ja. Aber ist da. Ist das Singular korrekt, wenn du sagst, ich hänge gerade in meinem Wohnzimmer einen Beamer auf? Oder?
1: Nein,
0: da
1: habe ich schon meine Leute.
2: Ach so.
1: Also die habe ich überall installiert. Der Martin Riegler von den Soundfeilern, bester Mann. Es gibt kennst du das, so einen Typen oder eine Frau, die alles kann? So einen, den ruft man an.
2: Nein,
1: du bist auch recht stabil, ja, aber das ist so 20 Kilo, das ist auch so tatsächlich so eine Leinwand, die runterfällt.
2: Ah, da ist der Martin.
1: Der Martin mit dem Schlagbohrer. Das Erste, was er gesagt hat, ist, also er wollte wissen, was es für eine Wand ist und er wollte das Baujahr des Hauses erfragen, um herauszufinden, ob Steine in den Ziegeln sind.
0: Philipp hat gesagt, weiße Wand, altes Haus.
1: Und dann ist er mit dem Schlagbohrer gekommen. Also er, das,
0: okay.
1: Bin sehr zufrieden. Aber er hat einen Fünfer gekriegt von mir, also alles gut. Und heute kriegt er einen neuen Schlitz. Das passt ja auch.
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1: Siehst du, was hast du ihm wirklich geschenkt? 100 Euro Massagegutschein, weil er sie verrissen hat.
2: Oh. Und,
1: aber vorher, was ist zu wenig? Passt, oder? Okay. Und du wirkst handwerklich sehr begabt, muss man sagen. Geht? Begleitung? Kann er alles? Ah, du bist so jemand.
2: Schön.
1: Ja, du wirkst so. Du wirkst, als könntest du, weil du sagst, Frage. Fliesenschneider hast mit meistens, gell? So. Ja, also so. Ja, aber man traut ihm sehr viel.
2: Ja, er ist ein Macher.
3: Du hast mir jetzt an die Geschichte erinnert, tatsächlich. Ich wollte das gar nicht erzählen, aber wir sind ja schon im richtigen Bezirk. Nachher, was machst du? Ganz konkret, also hast du irgendwas vor noch? Wolltest du irgendwo noch frühstücken gehen? Weil ich habe gehört, es gibt heute nichts mehr zum Frühstücken. Wenn wir zu zweit, wollen wir nachher, ich habe einen Schlitz, vielleicht noch irgendwo hingehen. Ich wohne 100 Meter.
1: Er braucht den Schlitz.
2: Ich habe
1: einen Schlitz.
3: Schrauben Sie.
2: Also,
4: das klingt ein bisschen komisch.
2: Ja, klingt komisch, gell? Das ist jetzt nur mir aufgefallen.
3: 8 Minuten, 2 Fettnäpfchen. Aber, nein, reden wir später. Passt. Okay.
2: Ist es euch zu anzüglich für diese Uhrzeit? Sollen wir uns ein bisschen mäßigen?
3: Nein, du schon.
2: Nein, auf gar keinen Fall. Okay,
3: dann drehen wir die Temperatur nach oben, passt.
1: Tierfahr!
3: Okay, gut. Nein, aber, ja, genau,
1: aber, mehr. Aber man merkt beim Philipp, dass das... Auch deine Uhrzeit ist es nicht ganz so gut, dass du nicht erprobt sein solltest, gell?
3: Ich arbeite seit 12 Jahren gegen meine innere Uhr. Du gar nicht so, du bist recht stabil, aber bei mir ist es.
1: Wir sind schon. Ich habe dir heute in der Früh geschrieben, ich habe Bock. Ich bin um 4 aufgestanden, war total. Und ich habe gewusst, weil Philipp ist so kognitiv wie physisch
3: noch nicht anwesend.
1: Wenig Leistung, dafür sehr gut bezahlt, ist ein bisschen üben für den Nationalrat.
3: Was meinst du? Was meinst du mit physisch?
1: Ich bin so dahergekommen heute.
3: Ja, ich gehe mal ein bisschen buckler. Die muss immer gerade. Du musst mir erinnern, dass ich gerade sehe.
2: Gerne, ja, sieht gerade.
3: Kann ich jetzt diese erste Frage von der Gabi?
1: Gerne.
2: Okay, dann erzähle ich dann nach der Frage meinen Havidere-Moment.
3: Ja, weil wir müssen die alle unterbringen. Ich kann das schaffen. Ja. Wie geht's der Gabi in der Schwangerschaft? Das kam 2-3 Mal. Anders formuliert, ich würde das jetzt einmal so zusammenfassen.
1: Ist die Mutter mich schon eingeschossen?
3: Das ist so eine Standardfrage.
2: Ich weiß gar nicht. Ist das so? Nein?
3: Das dauert, okay.
2: Das kann ich gar nicht beantworten. Aber ich weiß nicht, was es ist, aber die Brüste sind sehr groß.
3: Kann
2: was ist es dann? Wasser? Gewebe?
1: Wasser.
5: Kann schon sein, dass vorher...
2: Schau, kann schon sein.
1: Schau.
2: Vielen Dank. Nein, mir geht es wirklich sehr gut. Ich habe keine Beschwerden. Ich bin so, ja, happy.
1: Du strahlst auch richtig, muss man sagen. Wirklich, ja. Ja.
2: Ich habe jetzt so einen Polster, den ich immer so...
3: Das
2: ist überhaupt geil.
1: Auf der Hüfte?
2: Ein Hüftpolster,
3: so ein Schwangerschafts-, nein, so lange Wurscht.
2: Nein, so diese Wurscht, genau.
3: Ja.
2: Aber der Michi findet den auch geil.
3: Ja,
2: deswegen
3: ich bin auch geil.
2: Deswegen streiten wir uns jetzt immer so. Würden wir
3: uns vorrennen? Nein, ich habe ehrlicherweise in einem großen 1-Meter-Polster habe ich so 3 reingestopft und den nehme ich so.
1: Ja, wirklich?
3: Vor allem, seitdem ich Single bin.
1: Was man sich gar nicht vorstellen kann, weil er geht ja mit Frauen um, das ist ein Wahnsinn. Gell? Das ist
3: ja. Ich wollte nur nachfragen.
1: Das ist so schön.
3: Okay.
5: Gebt dir den Polster auf, weil das ist auch super, wenn du ihn dann so, Entschuldigung, aber zwischen den Beinen schlafen
2: kannst. Ja, immer zwischen den Beinen.
5: Weil das Becken dann nicht...
2: Ja, herrlich, ehrlich.
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1: Super. Aber ist es nicht total schön, dass man bei dir einfach merkt, dass, und das ist jetzt wirklich ernst gemeint, wahrscheinlich hast du sogar Beschwerden, unter Anführungszeichen, aber die Freude ist, glaube ich, so groß, dass die wahrscheinlich nihilistisch genug sind dafür, dass das niemals irgendwie bemerkbar machen könnte, weil du dazu glücklich bist. Und das, das ist einfach nur schön, und ja, dafür möchte ich dir gratulieren.
2: Danke, Pauli, das ist sehr lieb. Danke.
1: Philipp hat einen Applaus gestartet fürs Protokoll. Das ist unfair.
3: Nein, aber das ist lieb.
1: Da finde ich wirklich, weil man merkt es total. Absolut. Ja.
2: Ja, voll.
3: Und jetzt warst du ja auch weg ein paar Tage.
2: Ja, jetzt kommt, jetzt kommt mein emotionaler Breakdown. Der war letzte Woche am Mittwoch. Also wir waren jetzt eine Woche auf Griechenland. Im Urlaub.
1: Das habe ich gar nicht mitgekriegt. Man ist in Griechenland oder auf Kreta?
2: Was habe ich gesagt?
1: Auf Griechenland. Wirklich, hat sie gesagt gerade?
2: Echt? Upsi.
1: Passt schon. Boah, darf ich da kurz noch sagen vorher?
2: Sag.
1: Ich rede ja so viel Blödsinn, nur bei mir wirkt so eloquent, deswegen fällt es nicht so auf. Ich habe gesagt, man wiederbelebt mit dem Donauwalzer. Es ist natürlich der Radetzky-Marsch.
4: Ich habe gedacht, das ist ja nicht
3: also in der letzten,
4: umsonst, aber das ist doch
3: nicht. In der letzten Folge.
1: Ich war einfach... wie so oft rede ich einfach an Schaß, aber es klingt gut. und das werden wir beim Nationalrat. Und auf jeden Fall, genau, ich habe mir gedacht, im Nachhinein, es hat auch irgendwer geschrieben und so, und dann habe ich mir gedacht, okay, ich bin wirklich was ganz Besonderes, weil ich kann mit dann, dann, dann, dann, dann, dann, bewegen. Und ich habe natürlich gemeint, dann, dann, dann, dann, dann, dann, dann. War mein Fehler, nur dass du weißt.
3: Stimmt. Aber haben viele aufmerksame Rettungssanitäter Ärzte geschrieben.
1: Absolut, ja.
2: Cool. Na, also ja, um nochmal kurz Bezug zu nehmen auf die letzte Folge, die war ja wirklich grottig, da möchte ich mich nochmal bei allen entschuldigen. Das war ein richtiger Schaß. komplett.
3: Der Martin lacht, ja, okay, ja.
2: Also ein Schaß meinerseits.
1: Ich finde, wir haben Gutes draus gemacht. Ich,
2: ihr habt was Gutes draus gemacht, das muss ich euch echt sagen, da bin ich froh, dass ich euch habe, aber das war, na. Und kennt ihr dieses Gefühl, ich weiß nicht, ob es euch auch so geht, aber bei mir ist es so, wenn ich angefressen, verzweifelt, überfordert bin, dann heule ich sofort. Ja? Okay. 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
4: 22.30 Uhr Ö3 mit dem schnellsten Verkehrsservice Österreichs mit Michi Matzke. Einige Autobahntunnel sind bis 5 Uhr früh gesperrt wegen Nachtbaustellen. Das betrifft zum Beispiel in Kärnten die A2 in beiden Richtungen zwischen Klagenfurt Ost und Völkermarkt West oder auch in Vorarlberg den Ambergtunnel auf der A14 Richtung Innsbruck. Hier dauert es auf der Umleitungsstrecke durch Feldkirch 10 Minuten länger. Oberösterreich, A9 Bühnenautobahn Richtung Linz. Bei Kleinkarau wird der Verkehr eine Viertelstunde angehalten. Da ist ein Schwertransporter unterwegs. Und in Wien ist der Vienna Night Run zu Ende. Der letzte gesperrte Abschnitt am Ring zwischen Oper und Burgtor wird in Kürze für den Verkehr freigegeben.
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2: Also ich sitze am Mittwoch zum Mittag in der Lobby von diesem Hotel und heul wegen am Internet. Also das war wirklich, das war mein...
3: Wegen unserer Folge?
2: Ja, wegen unserer Folge.
3: Aber weil wir uns haben gegenüber schlechtes Gewissen, oder?
2: Ja, sicher.
3: Ja?
2: Nein, ja, wem denn sonst? Euch und den Havis gegenüber, weil ich mir gedacht habe, das gibt's ja nicht. Ich habe ab 7.45 Uhr versucht, dieses Ding zum Laufen zu bringen, habe dort bei der Rezeption angerufen, dann hat sie gesagt, na, der Technical Maintenance, der kommt dann später und der ist auch...
3: Maintenance?
2: Was hab ich gesagt?
3: Maintenance.
4: Jeder weiß, was gemeint ist.
3: Nein,
4: er sagt Maintenance. Er ist so eloquent.
2: Also der Internet-Typ, der kommt dann
3: der
2: später.
3: Der
2: Hausmeister fürs Internet, der kommt dann. Und er ist auch von 11 bis 11.30 Uhr neben mir gesessen. Und es gibt so, ich weiß nicht, mit dem Handy hat es funktioniert, mit dem Laptop nicht. Und da gibt es ja auch so andere Internets zum Auswählen, die halt nicht für die Gäste sind, sondern für...
5: Von den Gästen.
2: Nein, aber wahrscheinlich für die, die mitarbeiten. Ja. Und ich habe gesagt, der soll mir das halt geben. Ich bin ja eh nicht irgendwie ein Spion oder so. Ich würde es nur für...
3: Das war seine erste Vermutung, würde ich gerade... Schwanger Österreich-Freund mit.
4: Ja.
3: Sounds like Marshall actually.
4: Genau, schalt mal die Kamera ein. Ja. Film das mit.
3: Ob man sich in einem kretischen Luxushotel einnistet, um was zu tun.
4: Ja, aber vor der Ibiza-Villa hätte das vielleicht auch niemand gedacht. Es ist alles möglich. Es
2: stimmt,
4: ist ein Lottospiel hier, die Österreicher.
2: Gut getarnt, auf jeden Fall. Ja.
3: Na ja, I'm no spy.
2: Ja,
3: Havidere.
2: Er hat auch Deutsch gesprochen, also sogar ein bisschen. Ja, er hat auf jeden Fall nicht hingekriegt, das richtige Passwort einzugeben. Dann war ich angefressen und habe gesagt, okay, er soll gehen, ich probiere es einfach über Hotspot-Handy. Hat obviously not funktioniert. Und dann ging es um den Upload. Weil ich bin der Super-User von unserem Ding und ich bin immer für den Upload verantwortlich. Und wenn bei mir das nicht funktioniert, dann ist es halt eine Chance. Gehe ich in die Lobby und sage, so, jetzt steht da 7 Stunden Upload. Kommt wieder, das geht sich nicht aus, dann kommt wieder dieser Internet-Typ, sage ich, das kann ja nicht sein, dass du das Passwort von diesem scheiß Internet, was gibt es jetzt ein? Gut, er versucht, geht nicht. Dann sagt er zu mir, könnte an meinem Laptop liegen, der muss die Tastatur auf Englisch umstellen. Und dann habe ich gesagt, aber das sind ja die gleichen Buchstaben wie im Deutschen.
3: Nein, das Z und das Y sind woanders.
2: Ja, aber... Das Wort bleibt ja gleich. Also ich würde es ja verstehen, wenn er sagt, ich muss es auf Griechisch umstellen.
4: Ja.
2: Aber er hat gesagt, es liegt daran, dass er das eintippt und die Tastatur ist halt
4: aber
2: nicht Englisch.
4: Du hast mir den Laptop gegeben.
3: Hat er,
2: doch.
3: Hat,
2: und dann,
3: hat er Mephisto Ott geheißen zufällig?
2: Na, auf jeden Fall war ich dann schon verzweifelt. Ich sagte, gut, dann störe halt irgendwas um. Dann hat er gesagt, na, er geht kurz ins Büro, da ist er mit dem Laptop verschwunden. Habe ich gesagt, aber das Fenster soll er offen lassen. Kommt
3: ein Screenshot
2: zurück.
3: Ist etwas anderes, guter Mann.
2: Ja, Fenster zu. Und dann wirklich dann...
4: Unser Upload-Fenster
2: zu. Und dann habe ich dort einfach vor allem, das war mir dann wurscht. Dann war ich so verzweifelt, dass ich mir dachte, na, jetzt ist die Folge scheiße, das geht jetzt nicht, das geht
4: und
2: nicht.
4: Und du hast 4 Stunden, glaube ich, verschwendet für all das.
2: Insgesamt 4 Stunden.
4: Ja.
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1: Ich habe dann nachher die Gabi nochmal angerufen, ja, um all das zu bestätigen, was du gesagt hast. Ich glaube, ich habe dich kurz vor dem Heulkrampf erwischt. Die war wütend. Auf alle. Und ich verstehe es auch, weil wenn du die Verantwortung trägst, natürlich in dem Fall für das Projekt, dann auch für uns beide, vielleicht uns anrufen, müssen wir nochmal aufnehmen. Hui,
2: aber was war dann, wie ist das so?
3: Dann habe ich gesagt, ich will jetzt nicht mehr mit ihm sprechen, ich will mit einem anderen. Und dann bin ich zu einem anderen gegangen und habe gesagt, er soll mir jetzt einfach von seinem scheiß Privathandy einen Hotspot machen. Ja. Und das hat dann funktioniert. Trotzdem hat der Upload eine Stunde gedauert. Ja, dann bin ich halt dort gesessen und...
2: Wenn Sie wie diese Frau für Sie kämpft, damit Sie hier für ihre Dosis Havidere kommen.
3: Ja, dann habe ich mich schon annähernd beruhigt und dann kommt der Michi. Und ich weiß nicht, wenn bei euch das auch so ist, dass wenn ihr überfordert und frustriert und alles seid, dann heult ihr. Wenn ihr dann eine liebe Person seht, dann geht's noch einmal los, aber viel schlimmer, weil dann habe ich ihm natürlich all die ganze Geschichte in der Lobby noch mal erzählt und habe noch einmal zum Heulen angefangen.
1: Oh. Ach, der wird sich gedacht haben, die hat nur einen Podcast. Das ist los.
3: Also, ja, er hat gesagt, beruhigt dich. Aber also, wenn dann jemand zu dir sagt, beruhigt dich,
1: ja, ist noch
3: das
1: schlimmer.
3: Schlimmste.
1: Jetzt entspann dich ist überhaupt das schlechteste Tipp. Ich glaube, niemand hat jemals den Tipp entspann dich gegeben und das Gegenüber hat sich wirklich in der Sekunde entspannt und hat die Situation gelöst. Ja. Natürlich muss man echt ehrlich zugeben, tendenziell wahrscheinlich eher Männer, die das Frauen gegenüber sagen, entspann dich.
2: Das ist kein konkretes Hinweis. Wird schon wieder, ist auch super.
1: Ja, alles wird gut. Bist heiratet oder irgendwie so, gibt es auch so einen Spruch. Bist heiratet. Ja, genau. Ja. Darum geht es nicht. Manchmal will man einfach. Genau,
2: ja, aber diese buddhistische Herangehensweise mit, schauen wir mal, ist auch schwierig. Also da gibt es ja diese berühmte Geschichte, wo der Sohn geboren wird in die Familie und sagt, jetzt haben wir ein schönes Leben und dem Bub wird es gut gehen und der buddhistische Mensch sagt, werden wir sehen. Und dann verletzt er sich beim Spülen und hinkt und dann sagen sie, es hat ein Scheißleben. Und der Buddhist sagt, werden wir sehen. Und dann bricht der Krieg aus und er kann nicht einbezogen werden. Und dann sagen sie, super, dass er da ist, jetzt hat er ein Scheißleben, werden wir sehen. Und dann sauft sich der Vater an, zündet das Haus an, reißt ihm einen Schädel ab und haut ihn in den Fluss. Und dann sagt der Buddhist, Arsch, okay, arg, heftig. Also man sieht auch, Buddhismus ist limitiert. Also man muss sagen, Buddhismus hat auch nicht immer die richtige Antwort. Nein, man muss sagen,
1: Ich sehe es auch. Brigitte, die Mama von Pauli, was hast du denn? Was hast du da getan? Man sieht ihn nämlich schon den Wahnsinn in den Augen. Ich sehe schon, wenn irgendwas Verrücktes um die Ecke kommt.
2: Das war man uns früher immer zweit. Kennt ihr das nicht? Das war so lustig.
3: Nein.
2: Sich echtet und dann sauft sich der Vater an, reißt ihm einen Schädel auf und sind jetzt raus. Und dann bist du schon mal so. Okay, das war Arsch. Ja, 50 ist einfach.
1: Bald.
4: Du hast nur Schulpeter gelesen. Da ist es nicht so.
1: Aber wer hat dir das früher erzählt?
2: Das war wirklich einfach ein Schmäh von uns. So quasi in der Schule.
1: So wie diese.
2: In der Schule, Entschuldigung.
1: An der Steire ist in Wien.
2: Wo bist du schon gegangen? genau, deswegen. Das nervt mich, dass das keine zweite Lehne ist. Wieso ist das
3: ich
2: nicht da?
3: Das super, das super schicke Sessel. Kommen wir mal zur nächsten Frage.
1: Kannst du ja cool hinsetzen.
2: Jemand kann es sein, helfen musst du wissen.
3: Esst ihr unterschiedliche Komponenten am Teller nacheinander, quer durcheinander oder folgt ihr einem bestimmten System?
2: Es gibt eine richtige Antwort.
3: Echt?
2: Das Wichtigste, zuerst die Soße. Da wurde ja auch der Genusslöffel erfunden. Der Genusslöffel, weil ihr fragt, ist ein wunderschönes Spaghettchen aus einem wirklichen Löffel, aber wo man nicht so viel reinbekommt, eine eher flach gehaltene Essenshilfe, die wahrscheinlich auch bei Püree oder auch kleingeschnittenem Fleisch hilfreich wäre. Der Genusslöffel ist dafür da, dass man zuerst mal die Soße kommt und wenn man das gehabt hat, dann darf man willkürlich vermischen, finde ich, aber vorher gehört die Soße.
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1: Damit das Soße da jetzt nicht anfangen.
2: Das ist das Wichtigste.
3: Naja, die Soße muss ja überall irgendwie rein dunken. Das muss ja alles einmal ein bisschen matschig und gatschig werden. Das muss ja alles ein bisschen sich aufsaugen. Ich hatte letztens einen Termin mit einer Dame.
1: Aha.
4: Okay.
3: Können Sie ein bisschen erwachsener reagieren, ja, bitte? Ich hatte einen Termin am Abend, ist der zufällig geflogen. Und der Termin war bei mir zu Hause.
1: Aha.
3: Und wir haben ein Eis gegessen. Und es war wirklich so Mango-Cookies und Zitrone, ganz wichtig. Und dann ist es essentiell, dass man mit einem Löffel alles nimmt. Also du musst ein bisschen Zitrone, du musst ein bisschen Stracciatella, ein bisschen Mangostella, Cookies. Und dann passiert überall unterschiedlich was. Weißt du, was ich meine? Und nicht einfach nur einmal Zitrone, kurz sauer und dann ist wieder, und dann ist wieder weg. So. Und sie war der Meinung, alles einzeln.
4: Völlig richtig.
1: Ja.
3: Dann habe ich es heimgeschickt.
1: Gute Frau.
3: Beantwortet das die Frage? Nein. Erzähl mal weiter.
4: Ja.
3: Habe ich mich jetzt in einen Stuhl geredet? Die
1: nein,
3: Frage?
1: Nein, das war eh gut. Okay. Ich finde, was aber noch essentiell ist, ich hasse es, es gibt so Leute, die laden sich alles auf einen Teller. Salat, die Hauptspeise, ein bisschen was von der Vorspeise und ich tue alles auf Extra-Teller. Ich liebe Extra-Teller.
3: Ah, ja,
1: für alles ein Extra-Teller und Schüssel, das ist geil.
4: Ein Tapas-Girl.
1: Ich bin der Tapas-Girl, ja.
4: Perfekt.
1: Nachfrage sicher.
3: Ist sie von dir?
5: Nein.
3: Aha.
4: Ich habe einen Live-Ticker.
5: Hebt ihr euch einen quasi besten Bissen auf, obwohl ihr riskiert, dass ihr vielleicht satt seid und eigentlich dann keinen Hunger mehr habt?
4: Brillant.
5: Gibt's
4: satt ist, existiert nicht in meinem Wortschatz gleich wie zu viel Käse oder zu viel Salz. Das gibt's nicht.
3: Es ist kritisch beim Burger, weil beim Burger ist ja das Herz das Beste. Also in der Mitte, wo sich alles macht, wo die Soßen alles.
4: Nein, im richtigen Winkel der Erste. Im richtigen Winkel
3: ist
4: der Erste.
3: Nein, so Salat und so dumm. Du bist komisch. Und so Salat. Nein. Sagst du auch der Erste? Das Herz.
4: Der richtige Winkel. Du musst ein bisschen andrucken. Du musst da unten ein bisschen ans Kleinste.
3: Aber das kannst du ja drin auch, in der Mitte. Dann kannst du
4: ja, aber das kickt nie so wie beim ersten Mal.

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0: 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Wir haben Halbzeit, also noch bis Mitternacht. Gleich geht's weiter davor. Sebastian Rosenauer. Es ist 23 Uhr.
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2: In Italien haben Ermittler einen internationalen Kindesmissbrauchsring zerschlagen. 17 Menschen sind festgenommen worden. Ö3-Reporterin Laura Graf.
3: Das Netzwerk soll tausende Nutzer gehabt haben. Es gibt Konten in 98 Ländern. Ob auch in Österreich, ist nicht bekannt. Die Nutzer haben sich über den Online-Dienst Telegram organisiert. Es sei wie ein multinationales Unternehmen gewesen, sagt der Oberstaatsanwalt in Rom. 283 Gigabyte an illegalem Material haben die Ermittler bis jetzt sichergestellt. Darunter mehr als 22.000 Videos und 34.000 Fotos von Kindern, die teilweise nicht älter als 4 sind. Das Netzwerk ist von 4 Italienern und einem Schweizer betrieben worden. Die Ermittlungen dauern an.
2: 2,26 € für einen Liter Diesel. So teuer war das Tanken für Dieselautos noch nie. Hauptgrund für die hohen Preise ist die Lage im Nahen Osten. Neben der Straße von Hormus wird jetzt auch die Meerenge von Bab al-Mandab im Roten Meer immer mehr zum Kriegsschauplatz. Die pro-iranische Houthi-Miliz kämpft hier gegen jemenitische Regierungstruppen um die Kontrolle über die wichtige Seehandelsroute. Nach der Hundeattacke in der Steiermark ist die 54-jährige Besitzerin jetzt außer Lebensgefahr. Sie ist beim Spazierengehen gestern in Wies im Bezirk Deutschlandsberg von ihrem Rottweiler mehrfach in den Ober- und Unterarm gebissen worden. 4 Tage nach der Parlamentswahl in Schweden steht das Endergebnis fest. Die Mitte-Links-Opposition hat knapp gewonnen und bekommt 3 Parlamentssitze mehr als das Mitte-Rechts-Bündnis von Regierungschef Ulf Kristersson. Damit dürfte es in Schweden zu einem Regierungswechsel kommen. Und jetzt zu Sigi Fink.
4: Das Ö3-Wetter. Die wenigen Regentropfen im Marschfeld klingen bald ab. Da und dort fällt dann über Nacht Nebel ein, etwa von Südtirol bis in die Steiermark oder in Niederösterreich. Die Tiefstwerte 5 bis 13 Grad. Morgen am Freitag wechseln Sonne und Wolken. Dichter werden die Wolken von Italien her, in Tirol und Kärnten. Und hier treffen allmählich auch gewittrige Regenschauer ein. Die Temperaturen 17 bis 25 Grad. Bis zu 28 Grad dann am Wochenende. Dazu Sonne und Wolken. Die nächste Kaltfront kommt von Norden her dann am Montag.
0: Ö3, der schnellste Verkehrsservice Österreichs, und einige Autobahntunnel sind bis 5 Uhr früh wegen Nachtbaustellen gesperrt. Das betrifft zum Beispiel in Kärnten die A2 in beiden Richtungen zwischen Klagenfurt Ost und Völkermarkt West oder auch gesperrt in Vorarlberg der Ambergtunnel auf der A14 Richtung Innsbruck. Ihr werdet aber jeweils umgeleitet. Kommt gut an.
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1: Okay, auf jeden Fall ist es bei dem Bissen oft so, dann hebe ich mir dann auf, aber dann kommt ja nachher noch Schmand. Dann kommt ja noch der ganze Blödsinn dann da hinten. Und dann beiße ich ins Herz und denke mir, das war der beste Bissen. Und dann habe ich aber noch schlechte Sachen. Und dann
2: du benutzt Schmand
1: gebe ich
2: falsch,
1: das oft,
2: das weißt du, oder?
1: Hm?
2: Du benutzt Schmand falsch.
1: Ja,
3: seit
1: das
3: sechs
1: weiß ich.
3: Jahren.
1: Schmand
3: okay.
1: ist Butter.
2: Ja, Schmand ist nicht Butter.
1: Fett.
3: Sauerrahm eigentlich, oder?
1: Genau.
2: Wirklich,
1: oder?
2: Ist es
1: ja.
2: so?
1: Ja? Dann benutzt es ganz falsch, das Wort hundertprozentig. Ja. Ja. Ich habe es gerade mit einem Brot verglichen.
2: Brot?
1: Ja, das Brot, der Schmand, das Burgerbrot, das Ungute.
2: Der Bann.
1: Ja.
3: Ihr merkt, Philipp ist wirklich früh.
2: Es ist heute ist nicht wirklich ein Podcast, es ist mehr so eine öffentliche Aufbahrung vom Herrn Hanser. Mit einem Mikrofon, kann man sagen. Die Habsburger Gruft ist gleich da hinten, ist da weitergehen. Wenn,
1: man sollte uns wirklich nicht die größte Morningshow geben. Das ist wirklich
2: einen
1: so,
2: Stock haben, wo man ein bisschen stechen kann.
1: Das ist ja, das mache ich eigentlich mit dem. Anyway, ist Jackie, yeah. Habe ich die ganze Zeit nicht angehabt.
3: Ist okay.
1: Wie auch immer.
3: Lustigste Bühnenpanne.
1: Ich bin mittendrin. Wie schaut es bei euch aus? Jetzt fange ich schwitzen an, jetzt muss ich mich ausziehen bald.
3: Ja, zieh dich aus.
1: Vielleicht mache ich das jetzt, genau.
3: Das
1: ja. Wir haben ja auch
3: komm,
1: einen Termin heute.
3: Du musst
1: heute.
3: Den Leuten hier was bieten.
1: Ja, Show-Effekt.
3: Jetzt,
1: es reagiert niemand. Wenn du dir auszählst, dann werde ich schon aus.
2: Ich kann nur weiter ausziehen.
1: Genau.
2: Ist das das österreichische Stripper-Lied? Dass die Arme ist noch cooler
1: sind. Ja.
3: Stimmt.
1: Was ist der Unterschied? Konnten wir letztens jemand erklären, du kannst es wahrscheinlich auch, aber schau mal, ob es aus dem Publikum jemand kann. Nicht gleich rausschreien.
2: Ja.
1: Was ist der Unterschied zwischen einem Lamour-Hatscher und einem Donauwalzer? Weißt du das jemand von euch? Es geht um 100 Euro. Niemand? Wirklich niemand? Na, sag.
3: Der Takt?
2: Ja, absolut. Also Murhatscher ist eigentlich eine Popnummer und der Donauwalzer ist ein Dreivierteltakt. Ja.
3: Ja?
1: Scheiße, schon wieder verbunkert. Nein, okay. Ist die Antwort.
2: Sponsert bei.
1: Ich hab mir gehört, also wirklich nicht da. Gott sei Dank.
2: Ich Gott.
3: Ja,
1: naja, warte mal. Aber da
3: naja, wenn du immer so große Töne spielst.
1: Okay, für alle. Wir gehen Burger essen, okay. Also ich habe mal einen Tausender verzockt bei einer Podcast-Aufzeichnung, weil der Paul
2: ich so gut Tischtennis
1: gewonnen hat gegen einen Staatsmeister. Das war sehr überraschend, muss man auch nicht zugeben. Und er war, glaube ich, nur Gemeindemeister. genau, danke.
3: Aber das ist jetzt auch keine Frage, wo ich jetzt so viel riskiert hätte. Das liegt doch auch irgendwie auf der Hand. Also es ist jetzt nicht so, wow, kennt ihr den Unterschied zwischen Donauwalzer und Lamour-Hatscher?
2: Finde ja, aber man merkt, dass viele einfach so, was habe ich gesagt? Können wir bitte Kaffee-Nachschub haben für die Leute? Das ist.
3: Stimmt!
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2: Wir müssen heute noch in die Arbeit nach dem. Wow, echt so viele? Okay, der Rest? Was ist los? Nein, es ist einfach eine freie. Aber schau, okay.
3: Aber es interessiert mich immer. Was machen die Havis so beruflich? Schreit es kurz raus. Der Pauli kommt zu euch. Alle müssen jetzt sagen, alle, die aufgezeigt haben, was sie heute noch arbeiten.
2: Ja, da hinten. Darf ich? Hallo, grüß dich. Hi. Oh, das ist ein Geschenk gehabt. Der ist für uns. Hallo, du bist
4: Hallo, die? Theresa.
2: Ja, und was arbeitest du heute noch?
4: Ich bin selbstständige Gastronomin. Überjährigen.
2: Wo?
4: In Enzersdorf an der Fischer.
5: Und? Ich arbeite ja auch.
2: Du arbeitest bei?
5: Ja, aber ich bin auch Studentin.
2: Was studierst du?
5: Jus.
2: Okay. Und sonst, was haben wir noch für exotische...
6: Vor allem mal die Jungs davon, die zwei.
2: Gleich noch die Dame mit dem schönen Rock.
6: Die Dame beim Wally.
7: Hallo, wir sind Lehrerinnen.
2: Hi. Du bist die?
7: Hanna.
2: Und?
7: Nina.
2: Ich habe noch ein Croissant gemacht.
7: Nina, okay.
2: Ja. Wo unterrichtet sie?
7: In einer Mittelschule in Wien.
6: Darf ich eine Frage stellen? Applaus gerne.
2: Ja, okay. Absolut.
6: Darf ich eine Frage stellen an die Lehrerinnen, weil ich es gestern in der Zeit im Bild gesehen habe. Die Martha Schulz von der Wirtschaftskammer, Wirtschaftskammerpräsidentin, die ja von Mario übernommen hat, hat gefordert, jetzt werde ich langsam munter, es ist 8 Uhr, dass es 6 statt 9 Wochen Sommerferien geben soll. Und ich habe gehört, die Lehrergewerkschaft, so geht es jetzt hier los bei Havidere, viel Spaß mit der Frage, stellt sich quer und will das nicht. Wie seht ihr zwei das als individuelle Personen?
2: Hat sie wirklich Sex gesagt?
8: Ich weiß nicht, ob es so gescheit ist, wenn wir uns jetzt dazu äußern.
2: Als
8: Privatperson denke ich mir, mittlerweile kann jeder Lehrer werden und es kann jeder mal ausprobieren und wird dann merken, wir brauchen 9 Wochen Ferien
9: ja,
8: im Schuljahr.
9: Ja, glaube ich auch.
8: Mhm. Sehe ich genauso.
2: Ja, verstehe ich. Ich glaube, das Argument wäre da so quasi so ein bisschen, man will... Genau, halt Alleinerziehende entlastet und so, glaube ich, das war irgendwie der Aufhänger.
6: Kinderbetreuung in dem Fall.
8: Das kann man noch anders
2: lösen. Ich glaube, man kann. Ja, habe ich mal gedacht. Okay, du, welche Jungs da, hast du gesagt?
6: Genau, die zwei da hier, die interessieren mich.
2: Boys, ich bin der Pauli, du bist da?
10: Jakob.
2: Und da?
10: Jürgen.
2: Und wer hat verbrochen, dass ihr heute da sein dürft, müsst? Danke, Jürgen. Okay, wir uns freuen. Und ihr geht heute an der Schöpfen?
10: Nein. Ja. Urlaub.
2: Urlaub und du?
10: Ja.
2: Wohin?
10: Rochusmarkt.
2: Ah, am 3.
10: Ja.
2: Da kommt der Nia immerhin.
6: Nia war auch nicht.
10: Ja, oder? Ja, Wollzeile. Ja.
2: Ja, nein, aber ich war öfter mit ihm beim Rochusmarkt. Ach so. Ist egal, das ist...
3: Wer glaubt eigentlich, dass er den spannendsten Job hat? Zeigt er.
6: Außergewöhnlich.
3: Traut euch, kommt.
6: Ah ja, die Lehrerin, sehr gut. Das finde ich super.
3: Ja, Lehrerin finde ich super.
6: Sehr gut.
2: Schon, aber das stimmt ja auch so. Und ich habe noch vorher gemerkt, wie sie applaudiert hat, dass es einfach wirklich einfach fordernd ist. Und dafür danke, dass ihr den Maschinenraum unserer Gesellschaft besser aufs Leben vorbereitet. Dankeschön. Ja, gerne. Sehr, sehr gerne.
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1: Wir müssen noch mal kurz einstreuen, ein Happy Birthday to Hazel. Bernhard hat nämlich heute Geburtstag. Wo ist der Bernhard?
2: Bernhard, das ist der mit der Westen.
1: Ich was? Wo ist er? Was?
3: Ach so, weil es ja die aktuelle Folge ist.
1: Hoppala, Entschuldigung.
2: Ah, Bernhard, du Häusler. Alles Gute
1: Bernhard,
2: in der Pause.
3: Aber das muss man vielleicht kurz erklären. Das ist ja wirklich die Folge, die am Freitag rauskommt. Die zeichnen wir jetzt gerade mit euch gemeinsam auf. Das heißt, er wird es auf jeden Fall hören.
1: Ja, du Häusl.
3: Warum ist er Häusl?
2: Okay. Es ist so.
3: Die beste österreichische Podcast-Konversation. Das ist super, ja.
1: Übrigens, okay. Gerne, gell, Fragen könnt ihr euch rausschreien. Ist kein Problem.
2: Immer gerne.
1: Wenn
2: ich habe irgendwie keine gekriegt, nur ihr.
3: Weil du gerade am Hädel warst, du Hädler vorher, wie das war, ehrlicherweise.
2: Mit der Bernhard.
3: Genau.
1: Wenn du deine Erinnerung an ein Buch löschen könntest, um es wieder zum ersten Mal zu lesen, welches wäre es? Super Frage.
3: Sehr gute Frage.
2: Ja, Demon Copperhead.
3: Ich wusste, dass du das sagen wirst. Ja.
2: Und der Barbara Kingsolver, dann...
1: Hachi-Brachi Luftballon.
2: Das habe ich nie selber gelesen, das ist mir mal vorgelesen worden. Ja? Ich habe übrigens, apropos vorgelesen worden, wir spielen ja morgen, also jetzt für die Folge heim für euch live, spielen ja morgen im Theater im Park. Kommt da übrigens wer, der heute? Ich habe von meiner Mutter das Mein Kindertagebuch bekommen, wo sie quasi geschrieben hat, wie ich auf die Welt gekommen bin. Da kann ich morgen was, also wirklich. Also das ist bewegend, saulustig und voll ergreifend für mich, das jetzt so durchzulesen. Süß. Und das ist wirklich cool. Also sie war ja Augenärztin und es ist wirklich, brauchst du einen Tag für eine Seite zum Entziffern von der Handschrift. Aber sonst ist es wirklich toll. Und
1: ist es das, wo man so vorgefertigte Fragen und dann füllt man aus?
2: Na, die hat jetzt einfach selber Datum geschrieben und dann...
3: Quasi. Aber da warst du Baby. Also wirklich so
2: ein es fängt an, wie ich ein halbes Jahr bin, ja genau. Ja.
1: Wirklich? Also schreibst du, okay, Pauli hat heute 3 Kilo geschissen oder und, so.
3: Und, wow, Alter. Genau. Wirklich? Erwartest du das? Weil,
1: na, war's nicht. Wenn du
3: ja,
1: sagst,
3: ich
1: das ist witzig,
3: ja, aber 3 Kilo wird es nicht sein, oder?
2: Das Doppelte seines Körpergewichts hat er heute genau, von sich gegeben.
3: Boah, 3 Kilo wäre eine Masse.
2: Schon wieder im Schnapsen gegen Ballverlern. Wahnsinn, wie klug muss dieser Junge sein. Mit einem halben Jahr. Es ist voll rührend und es war total süß, weil sie hat es irgendwo angefunden, sie hat nicht mehr gewusst, dass sie das gemacht hat. Mhm. Und es ist, ja, ich meine, das ist 67, das ist das, was ich da denke, was sind denn meine Tagebücher? Aber es ist als Kind ist das total schön.
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0: Ö3, der schnellste Verkehrsservice Österreichs. Es ist ganz genau 23.30 Uhr und einige Autobahntunnel sind bis 5 Uhr früh wegen Nachtbaustellen gesperrt. Das betrifft zum Beispiel in Kärnten die A2 in beiden Richtungen zwischen Klagenfurt Ost und Völkermarkt West oder auch in Vorarlberg den Amberg-Tunnel auf der A14 Richtung Innsbruck. Da werdet ihr jeweils umgeleitet.
1: Guten Abend am Donnerstag und willkommen auf Ö3. Mittendrin im Podcast Habidere. Gabi Hiller, Paul Pizzerra und Philipp Hanser. Gleich geht's weiter.

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1: Da sind da Passagen drinnen, also wo meine Großeltern sind schon lang verstorben, alle vier, aber so auch so fordernd ihr gegenüber sind. Also was du gar nicht vorstellen kannst, dass das für ein Druck als Mutter sein muss, was du, wem du gerecht werden musst, also auch mit welcher Unverfrorenheit da gefordert wurde zum Beispiel, dass da, keine Ahnung, also meine Oma väterlicherseits hat zum Beispiel verlangt von ihr, dass sie üben muss mit mir, wenn sie kommt, dass ich so mache. Also okay. Völlig Wahnsinn, also dass ich quasi die also, 30 Leute haben es verstanden, Entschuldigung, dass ich also die Hände ausstrecke und wie drehe, das halt quasi.
2: Okay, warte, wir haben jetzt hier wieder Podcast.
3: Wie so Zirkus.
1: Ja, und also total.
2: Also für andere wäre.
1: Ja, ja,
2: das voll. Baby, aber das macht das für mich. Ich will, dass das Baby das für mich macht.
1: Und,
2: ja, das ist.
1: Und das Lustige ist, du merkst dann auch so richtig, also vielleicht wäre das auch was für dich.
3: Ja, jetzt, wo du es erzählst.
1: Deiner kleinen Pauline, genau. Ob das dann vielleicht. Sie heißt Pauline. Und was anderes.
2: Du machst mir gerade genau das, was der Opa von deiner...
1: Das ist ja...
2: nicht so, wie ich das will.
1: Ja, okay. Du weißt hoffentlich, dass es für mich nur Spaß ist.
2: Ja, okay. Okay.
1: Und ja. Paula geht... Und auf jeden
3: Fall. Aber bis wann geht's eigentlich? Also wann hat sie dann aufgehört?
1: Ich bin noch nicht so weit. Es ist wirklich schwierig zu lesen. Aber...
3: Okay, aber voll na, süße Idee.
2: Ja, nimm das mit.
1: Nimm das mit. Morgen mit, ja, voll.
4: War noch negative Dinge drin? Weil ich hab nämlich den Chat mit Freundinnen als Buch für uns nur zu dritt gemacht und geleautet etc. Und da sind wirklich von der Schwangerschaft mit Geburt und das erste Jahr quasi unsere Struggles drinnen. Mhm. Und wo halt auch wirklich drinsteht, wo ich sage, ich weiß nicht, ob heute ich aus dem Fenster springen soll oder das Kind werfe. Ich weiß nicht, was besser oder schlimmer ist.
2: Ja, ja.
4: Weil ich einfach fertig war.
2: Ja.
4: Und ich frage mich immer wieder, soll ich ihr das jemals zu lesen geben oder soll ich es nicht? Weil eben, es werden Dinge kommen oder können Dinge kommen in der Mutterschaft, die, mit denen
2: ja.
4: kannst du nicht rechnen. Das ist unmöglich.
2: Du hast eine Tochter, Entschuldigung.
4: Ich habe eine Tochter, ja.
2: Wird sie vielleicht sie auch irgendwann betreffen? All diese Dinge.
4: Ja,
2: und das sagt, nimmt einen vielleicht den Druck.
4: Ich kriege sicher kein Kind.
2: Ja, ja. Aber wie alt ist sie?
4: 7
2: Jahre alt, ja. Okay, ja. Dann bin ich gut. Dann würde ich das supporten aktuell.
4: Jetzt warte ich noch, ja.
2: Ja, absolut. Ja.
1: Jetzt ist es ein bisschen früh, genau.
2: Aber es ist ein bisschen das Prinzip, wenn es der Server in der Schule einen Fünfer schreibst. Natürlich sage ich zu meinem besten Freund Hannes, ja, hoffentlich ist es bei dir gut. Ich hoffe schon auch, dass er einen Fünfer hat. Ja, man will schon auch sich irgendwie bei jemandem wohlfühlen. Okay, cool, dann sind wir anders.
3: Nein, ich bin da voll bei dir.
1: Was ich, Frauenversteher und der echte
2: Nein, Hammer. Was ich jetzt sagen will, deine Tochter...
1: Bank ist ein richtiger Hammer.
2: Jetzt, deine Tochter wird sich irgendwann freuen auch, dass die Supermama, die du für sie sein wirst, und das merke ich jetzt schon nach den ersten 20 Minuten, dass du die sein wirst zu 100.000%, dass die... Ich weiß,
1: ja,
2: dass du auch Struggles hattest und dass du alles besser weißt und dass du alles sicher hundertprozentig sattelfest bist, aber sie wird dann dadurch sehen, dass du halt auch genauso deine Struggles gehabt hast. Mir hat das oft geholfen, weil, also wenn meine Mutter sich öffnet und mir sagt, wenn es ihr schlecht geht, auch jetzt nach dem Tod von meinem Dad, dann fühle ich mich trotzdem ihr näher. Wir kennen das ja auch im Gespräch mit Freunden. Ich glaube, Mutter, Tochter ist nochmal ein anderes Verhältnis, da bin ich der Schlechteste zum Reden, eh klar. Aber ich glaube, man fühlt sich bei jemandem aufgehobener, der die gleichen Sachen durchmacht und der sich verletzlich öffnet. Ja.
1: Absolut.
4: Reden und sich auszutauschen, ja, die Frage ist eben, muss ich es wirklich wortwörtlich lesen? Was für mich teilweise war.
1: Ich weiß nicht, wie es in 30 Jahren bei deiner Tochter sein wird, aber also bei mir war es zumindest so, und ich bin ja kein repräsentativer Querschnitt, wie man mit dem umgeht, aber bei mir war es so, dass ich viel mehr Respekt noch habe für sie.
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1: Du kannst ja jeden Tag 1000 Fehler machen. Und das sieht
2: schon ohne Kind.
1: Genau. Aber was einfach dann sich auf die Entwicklung von einem menschlichen Wesen auswirken wird. Und das, also ich habe noch mehr Respekt dadurch und verstehe den Menschen, glaube ich, noch ein bisschen besser. Ja. Also mir hat es auf jeden Fall gut gedacht.
3: Und schreibst. Ich finde das süß.
1: Gut, dass ja, das war ohne Kinder.
4: Ja, ich denke mir ganz
3: Nein, ich finde es gut, wirklich. Ja. Ich mag das, wenn ihr so seid und so ehrlich redet. Und danke für den Tipp. Werde ich machen.
1: Gute
3: Aber
1: Frage.
3: Weil du gesagt hast, entschuldige, das mit dem Chat. Ich habe eine Freundin und die, also sie hat mehrere Ex-Freunde. Und sie hat von jedem Ex-Freund immer den WhatsApp-Chat, so wie du mit deinen Freundinnen in der Gruppe, rausgescreenshottet und ein Buch draus gemacht. Das finde ich voll schräg irgendwie. Sehe das nur ich so? Oder? Ja, nein, ich weiß nicht. Ich denke mir, ist doch so wurscht. Am Anfang schreibt man vielleicht noch nette Dinge, aber dann geht's nur, heute habe ich die Michi geschrieben, bitte tu die Biomülltonne raus.
2: Hat das eh gemacht?
3: Ja.
2: Ah, ist immer
3: ich krieg dann nur einen Daumen. Wir sind auf dieser Kommunikationsebene. Ah, okay.
2: Ja. Dienstag ist Bio?
3: Ja. Dienstag ist Bio, ja.
1: Aber wie, also einfach Buch, also wer soll es lesen oder wie ich das verstehe?
3: Ja, ich check's auch nicht. Ja, damit sie das hat, weil sie hat immer so die Angst, dass das dann verloren geht irgendwie, wenn sie ein neues Handy hat oder bla bla bla, neue Nummer. Damit sie diesen Chat mit ihren Ex-Freunden.
1: Ich kann das auch, damit mich keiner verklagen kann, damit ich sagen kann, schau, da steht richtig, dass wir aber sonst. Ja,
3: sicher.
1: Ja, wer crazy geht.
2: Ja.
1: Hat's mich kennengelernt.
2: Ich meine, wenn dein so super ehrlich ist, wäre wahrscheinlich ein Bestseller, aber du kannst es nicht veröffentlichen, so wie du sagst, von der na, wenn da so ein paar ganz schlimme Dinge drinstehen.
5: Ich schreibe am eigenen.
2: Also. Ja, okay. Die Frage ist super. Ja. Mit dem Buch, die hat was ausgelöst. Warte mal, mir ist gerade vorher was eingefallen, welches Buch. Genau, trotzdem die Harry Potter-Reihe.
3: Ach, bitte.
2: Ja, du bist ja genau, du bist ja so.
1: Was?
2: Die Harry Potter-Reihe würde ich gerne zum ersten Mal lesen, weil das dann auch.
1: Du warst wieder weg, die Frage vergessen. Stimmt.
2: Ja, das war ja die Frage eigentlich. Ja.
1: Stimmt.
2: Weißt du, wichtig ist es, in der Früh anwesend und präsent zu sein, kognitiv. Ja, und das ist
1: mir. Merkst du mal, ja.
2: Das Wichtigste. Die würde ich gerne lesen. Ja. Und alle lustigen Taschenbücher, ja.
3: Die lustigen
1: Gut, dass du es für was so Tiefschürfendes verwendest, das lustige Taschenbuch.
2: Das lustige Taschenbuch ist Kindheitserinnerung. Mein Gott, der Dagobert, der Kohle.
3: Mir gefällt jetzt auch keins sein. Ich habe übrigens das Buch von letzter Woche, habe ich jetzt aufgehört. Das ist mir zu...
1: Ja.
3: Ich kann es nicht lesen, ich komme nicht in den Flow. Jetzt habe ich Funny Story. Kennt das irgendwer? Da hinten, ja!
1: Unsere Just-Studentin.
3: Hallo! Hey, das ist mir irgendwie zufälligerweise in die Hände geflutscht. Es ist so typische romantische...
1: Bald wieder noch was in die Hände flutschen. In ein paar Monaten.
2: Hast du das geflattert aus der Hotelbibliothek?
3: Nein.
2: Okay.
3: Das habe ich mal irgendwann einmal gekauft und habe es als Backup-Backup-Buch mitgenommen.
1: Das ist die Autobiografie von deiner Kollegin Stapf. Funny Stories.
3: Es ist wirklich faszinierend, wie, weiß nicht, ob es dir auch so gegangen ist, aber ich fand das schon bei den, wie heißen diese Christian Grey, Fifty Shades of Grey. Es fand ich schon interessant, dass man es schafft, mit Worten so prickelnde Szenen auszulösen.
1: Gibt auch erregt durch dieses Buch?
3: Nein, es sind schon gute Momente drinnen, wo man sich
2: denkt, gib uns eine.
3: Da wo dann die Fantasie, die geht dann mit einem durch, da mitten am Pool.
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1: Es gibt ja Leute, die mögen... Okay, es gibt ja Leute, die mögen morgen Sex, manche okay. Eher am Abend.
2: Also sie hat mir gerade gezeigt, ma, eigentlich.
3: Was, überhaupt. Wirklich nicht? Echt? Ich fand das gut.
1: Sie hat hinten aber so, Gabi, sie hat hinten so gemacht.
3: Aber es kommt halt auch immer darauf an, wie stellt man sich diese Personen vor? Ja. Weißt du, man malt die ja dann so aus und...
1: Mal sie mal für uns. Ja. Farbe.
4: Nein, genau wie der Michi.
3: Nein, gar nicht. Den habe ich mir anders vorgestellt.
1: Aber ist es auf der Meta...
3: So ehrlich bin ich.
1: Ist es auf der Meta-Ebene, dass man es so selber reinbringen muss? Oder schreibt sie ganz klar, sie hier jetzt, Hose runter und
3: nein,
1: los geht's?
3: Nein, nicht so derb. Aha. Sie macht schon mit der feinen Klinge.
1: Ach so.
2: Er entledigte sich seines Beinkleides.
3: Also eine Mischung und zwischen dir und dir.
2: Okay.
3: Ja.
2: Also nicht ganz so geschwollen.
3: Ja, aber auch gut.
2: Aber sehr viel Schwellkörper.
3: Ja, und was ist halt auch für Emotionen? Und so aus, das ist wirklich gut beschrieben.
2: Okay.
3: Ich gebe euch das weiter. Vielleicht lese ich morgen, soll ich morgen was vorlesen?
1: Ja, lese eine hotte Passage morgen vor.
3: Hotte
1: ja.
3: Passage,
2: aber,
3: okay.
2: Aber die, wo du gesagt hast, das ist für dich schwer gewesen, dich den Bluthunden der Fleischeslust zu entziehen.
3: Ja, passt. Lese ich morgen vor.
2: Dem Dämon der Unterleibsrabiatheit.
1: Genau, mach's mit deiner...
2: Ja, mit deiner Moderatorenstimme.
1: Die, so viele
2: Menschen sprechen dich an, wie erotisch sie deine Stimme finden. Ja. Wirklich. Also, wie schaut denn der aus? Weil die Stimme finde ich super erotisch.
3: Nein.
2: Ja, echt? Wirklich.
1: Wie du gleich tiefer redest. Boah, echt.
3: Nein. Das habe ich noch nie gehört.
1: Was heißt Lotto Plus moderieren? Finde ich. Das ist so. Ist Lotto Plus.
2: Was ist Lotto Plus?
1: Ich weiß nicht, ich wollte es gerade sagen, das Wort. Keiner weiß es. Ich habe noch nie bei irgendwem gehört in der Trafik, ich nehme Lotto Plus auch. Habe ich noch nie erlebt. Aber
2: ist das so wie Billa aus 45?
3: Ja, genau. Ich bin unser Zahlentrichter und die erste Kugel.
1: Boah.
3: Fünf.
1: Bist du noch zu. Nein, okay. Okay.
2: Ja. Was ist die Zusatzzahl, Gabriele? 69.
1: Bitte.
0: Philipp Hanser distanziert sich von Gabi Hiller. Gabi Hiller distanziert sich von Paul Pizzera. Paul Pizzera distanziert sich von Philipp Hanser. Und Ö3 distanziert sich von allen dreien.

0: 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Gleich geht's rein in die Hitnacht mit der besten Ö3-Musik, um wach zu bleiben. Blink 182, Pink oder auch Harry Styles sind da mit dabei. Davor geht's jetzt zu Sebastian Rosenauer. Es ist 0 Uhr.
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2: In Russland beginnt die erste Parlamentswahl seit dem Angriff auf die Ukraine. 3 Tage lang sind die Wahllokale im größten Land der Welt geöffnet. Bis Sonntag können mehr als 110 Millionen Russinnen und Russen ihre Stimme abgeben. Neben der Regierungspartei von Präsident Wladimir Putin stehen 9 andere regimetreue Parteien zur Wahl. Opposition gibt es keine. Schwerer Unfall am frühen Nachmittag in St. Marienkirchen am Hausruck im Innkreis. Ein LKW ist mit einem Kindergartenbus zusammengestoßen. 4 Kinder sind zum Teil schwer verletzt worden. Aus Oberösterreich, Ö3-Reporter Jürgen Freimuth.
3: Der Unfall passiert kurz nach 12 Uhr. Der Lastwagen kollidiert seitlich mit dem Kleinbus, in dem 4 Kinder, eine Lenkerin und eine Betreuerin, unterwegs sind. Durch den heftigen Aufprall wird die Lenkerin im Bus eingeklemmt und muss von der Feuerwehr befreit werden. Auch die Betreuerin und alle 4 Kinder werden teils schwer verletzt. Ein Kind befindet sich in kritischem Zustand. 3 Kinder und eine erwachsene Person werden mit insgesamt 4 Rettungshubschraubern in Krankenhäuser geflogen, Angehörige von einem Kriseninterventionsteam betreut.
2: Zahlreiche Verstöße gibt es schon gegen das Kopftuchverbot an Schulen für unter 14-Jährige. In Wien und Niederösterreich sind bei der Bildungsdirektion bisher 55 Fälle gemeldet worden. In Niederösterreich gibt es bereits eine erste Anzeige gegen die Eltern einer 13-Jährigen. Es drohen Geldstrafen von bis zu 800 Euro. Nicht nur der Sprit wird teurer, auch Eierschwammerl kosten heuer besonders viel. In Salzburg etwa zahlt man für ein Kilo teilweise mehr als 30 Euro. Grund ist die magere Ernte infolge der Trockenheit. Anders ist es bei den Steinpilzen. Sie sind nicht so stark von der Trockenheit betroffen, auch weil sie später wachsen. Und jetzt zu Sigi Fink.
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4: Heute Nacht ist es trocken, da und dort fällt Nebel ein. Tagsüber lockern Nebel und Hochnebel auf, Wolken wechseln mit Sonnenschein. Dichter werden die Wolken am Nachmittag etwa in Tirol, Kärnten und in der westlichen Steiermark. Und hier sind zum Abend hin auch gewittrige Regenschauer dabei. Die Temperaturen steigen auf 17 bis 25 Grad. In 2000 Meter Höhe hat es um 8 Grad. Am Wochenende in den Morgenstunden streckenweise Nebel, tagsüber scheint häufig die Sonne, mit ein paar Wolkenfeldern zwischendurch. Wärmer bei bis zu 28 Grad.
0: Ö3 ist hier, wir begleiten euch mit dem schnellsten Verkehrsservice Österreichs durch die Nacht. Da ist es gerade sehr ruhig. Ein paar Nachtsperren gibt's heute aber. Unter anderem ist in Kärnten die A2 in beiden Richtungen zwischen Klagenfurt-Ost und Völkermarkt-West gesperrt. Oder auch in Vorarlberg der Amberg-Tunnel auf der A14 Richtung Innsbruck. Ihr werdet dann natürlich jeweils umgeleitet. Gute Fahrt.
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0: Und ehrlicherweise heute mit einer fetten Tasse Kaffee neben mir, weil die braucht's heute. Gehen wir's an. Ich freue mich, dass ihr da sitzt.

Macht's nie bei einer Sportveranstaltung vor eurem Nachtdienst mit. Hitradio. Ich weiß nicht, was genau mir da eingefallen ist heute am Abend, aber ja, ich dachte wirklich, es ist eine gute Idee, bei einem Nachtlauf, der bis noch vor 2 Stunden ging, mitzumachen. Und jetzt bin ich einfach fertig. Gut, dass wir da heute so eine fetzige Playlist haben und wir das vor allem gemeinsam machen. Und die Musik, das ist meine Rettung. Vielleicht ja auch eure. Das ist Blink 182 auf E3.

Okay, die neue von Anna-Sophie, Baby So Cold. Sehr gut gewonnen, taugt mir. Ö3 ist hier die Hitnacht am Freitag. Und ja, Nachtdienste sind manchmal, beziehungsweise eigentlich oft, sehr, sehr zart. Wir kennen es alle. Deswegen machen wir das ja auch gemeinsam. Aber der Gedanke an den Freitag und das Wochenende, also come on, der hilft schon sehr. Ich finde, damit können wir arbeiten.

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7: Ö3 ist hier um ganz genau 12:30 jetzt mit dem Blick auf die Straßen und da wird heute gearbeitet. Deshalb zum Beispiel gesperrt in Kärnten die A2 in beiden Richtungen zwischen Klagenfurt-Ost und Völkemark-West oder auch in Vorarlberg der Amberg-Tunnel auf der A14 Richtung Innsbruck. Ihr werdet dann natürlich umgeleitet. Gute Fahrt euch.
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0: In welchem Jahrzehnt wärt ihr gerne geboren? Bei mir wär's eindeutig, vor allem auch wegen der Musik, die 80er. Das siehst du ähnlich, Paul.
1: Ich habe die 80er selbst nicht erlebt, aber das Gefühl der Musik, also diese Gelassenheit, die würde uns jetzt auch wieder ein bisschen gut tun.
0: Die Gelassenheit heißt jetzt I Want It All und gibt's jetzt auf für drei. 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

Ihr kennt das sicher. Beim Ausmisten, das ist eh gerade voll aktuell, jeder mistet irgendwie aus oder räumt herum, Möbel weg, was auch immer, neue Deko her. Und plötzlich denkst du dir, geil, irgendein Pulli, ewig nicht getragen, das ist ein bisschen wie ein neues Kleidungsstück im Kasten. Das geht mir ungefähr so beim nächsten Song. Ewig nicht gehört und vor allem irgendwie gar nicht mehr am Radar gehabt. Und jetzt denke ich mir, oh yes, geil.

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1: Am Mikrofon Nina Walli, es ist 1 Uhr. Einen internationalen Kindesmissbrauchsring haben Ermittler in Italien zerschlagen. Insgesamt 17 Männer sind verhaftet worden, berichtet Laura Graf.
2: Das Netzwerk soll tausende Nutzer gehabt haben. Es gibt Konten in 98 Ländern. Ob auch in Österreich, ist nicht bekannt. Die Nutzer haben sich über den Online-Dienst Telegram organisiert. Es sei wie ein multinationales Unternehmen gewesen, sagt der Oberstaatsanwalt in Rom. 283 Gigabyte an illegalem Material haben die Ermittler bis jetzt sichergestellt. Darunter mehr als 22.000 Videos und 34.000 Fotos von Kindern, die teilweise nicht älter als 4 sind. Das Netzwerk ist von 4 Italienern und einem Schweizer betrieben worden. Nutzer mussten entweder geringe Mitgliedsbeiträge in Kryptowährung zahlen oder neues Material bereitstellen. Ein verdeckter Ermittler wurde in das Netzwerk eingeschleust und hat es schließlich auffliegen lassen. Die Ermittlungen dauern an.
1: Im Bezirk Wolfsburg sind gleich 2 Kärntner Opfer von Betrügern geworden. Ein 63-Jähriger hat an seinen vermeintlichen Sohn mehrere 1.000 Euro überwiesen und ein 20-Jähriger hat mehrere 10.000 Euro von seinem Konto an angebliche Bankmitarbeiter umgebucht. Nach bereits 2 tödlichen Malaria-Infektionen nahe des Flughafens von Frankfurt am Main ist jetzt ein weiterer Mensch an den Folgen einer Infektion gestorben. Die Person habe in unmittelbarer Nähe des Flughafens gewohnt, heißt es. Das Risiko, sich über Gelsen mit Malaria anzustecken, sei dennoch sehr gering, betont die Stadt Frankfurt. Und Österreichs Tennis-Nationalteam startet heute in das Davis-Cup-Duell gegen Belgien. Christoph Ott, die Vorfreude ist groß.
3: Bis zu 4.000 Tennisfans werden jeweils heute und morgen im eigens aufgebauten Stadion am legendären Wiener WRC-Platz in Prater zu einem wahren Tennisfest erwartet. Dementsprechend groß ist die Vorfreude auch beim Davis-Cup-Kapitän Jürgen Melzer.
4: Jetzt haben wir uns so lange darauf vorbereitet. Die Vorfreude ist riesengroß. Ich glaube, dass die Burschen ready sind. Die freuen sich auch richtig auf die Stimmung. Und ich hoffe natürlich, dass wir, wenn das Ganze vorbei ist, glücklich darauf zurückblicken können und am Samstag am Abend ordentlich feiern können.
3: Die Chancen für das ÖTV-Team stehen jedenfalls nicht schlecht, müssen die Belgier doch auf 2 ihrer 3 Topstars verzichten. Belgiens Nummer 1, Sisu Bers, erwartet auf jeden Fall ein enges Duell.
5: Yeah, just expect to be a hell of a battle.
3: Gegen Bers ist dann heute im zweiten Einzel Lukas Neumeier gefordert und zum Auftakt trifft Österreichs Nummer 1 Juri Rodionov auf die belgische Nummer 2 Gauthier Onclin.
1: Und jetzt zum Wetter und zu Sigi Fink.
6: Heute am Freitag lockern Nebel und Hochnebel auf. Nebelig ist es anfangs streckenweise im Süden Österreichs oder auch in Niederösterreich. Tagsüber scheint längere Zeit die Sonne. An die 5 bis 8 Sonnenstunden geben sich aus. Dichter werden oder bleiben die Wolken vom Tiroler Alpenhauptkamm über Südtirol, Osttirol, Kärnten, die Tauern Salzburgs. Und hier sind bis zum Abend hin auch ein paar gewittrige Regenschauer dabei. Die Temperaturen steigen auf 17 bis 25 Grad. Am Samstag und am Sonntag scheint immer wieder die Sonne.
7: Ö3 ist hier mit dem schnellsten Verkehrsservice Österreichs. Da ist es momentan ruhig auf den Straßen, wegen Nachtarbeiten. Aber gesperrt ist zum Beispiel in Kärnten die A2 in beiden Richtungen zwischen Klagenfurt-Ost und Völkermarkt-West. Oder auch der Amberg-Tunnel in Vorarlberg auf der A14 Richtung Innsbruck. Ihr werdet da jeweils umgeleitet. Gute Fahrt.
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7: Heute mit mir, Denise. Ich freue mich mega, dass wir das gemeinsam durchziehen. Gleich sind Kamrat und die Volkshilfe mit dabei. Nach Tempest City. Das ist Self-Aware auf Ö3.

Loy gibt's gleich mit ihrem neuen Song Golden Summer. Und für alle Supergirls und Superboys, Anna Naked mit alle Farben. Nach einem Song, so, da muss ich jetzt einmal die Musik ausmachen, den habe ich letztes Jahr live erlebt bei seinem Konzert. Und ich weiß, viele von euch waren auch schon mal bei einem seiner Auftritte. Ich glaube, das kommt schon sehr nah an den, ja, womöglich besten Konzertabend meines Lebens.

Falls ihr euch gerade überlegt habt, vielleicht einen Kaffee zu holen, habe ich nämlich gerade gemacht, mein zweiter heute, oder den Midnight Snack rauszuholen, auf den ihr euch vielleicht eh schon die ganze Nacht freut, macht das. Ich habe hier auch gerade neben mir meinen Wecker liegen und das ist richtig fun. Dazu Musik wie diese. Also ich meine, bitte, geht's besser? Das ist eure Musik in eurem Hitradio. Das sind die Pet Shop Boys. Auf ihr drei.

0: Unfall passiert in Oberösterreich Richtung Wien zwischen dem Knoten Linz und Asten St. Florian. Da sind mehrere Fahrzeuge am Unfall beteiligt. Momentan ist da nur eine Fahrspur frei. Fahrt hier bitte vorsichtig an der Unfallstelle vorbei. Ansonsten ist es ruhig. Gute und vor allem sichere Fahrt weiterhin.
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Also wenn man den Sommer in einem Song zusammenfassen müsste, ich glaube, der wär's. Sitting in the Summer Sun, wahnsinnig lässiger Song aus den 90ern. Ö3 ist hier, gemeinsam geht's durch die Nacht und da haben wir natürlich für alle was dabei.

Aerosmith mit Youngblood und Ray Dalton gibt's gleich. Davor jetzt mal kurz den Schlapfen halten. Also, sagen die Black Eyed Peas. Genießt es hier. Eine schöne Nacht euch.

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1: Am Mikrofon Nina Walli, es ist 2 Uhr. 55 Verstöße gegen das Kopftuchverbot hat die Wiener Bildungsdirektion knapp 2 Wochen seit Schulbeginn verzeichnet, vor allem in Gymnasien, berichtet Felix Nowak.
2: 34 Verstöße sind in Wien auf Gymnasien zurückzuführen, nur 19 auf Mittelschulen, 2 auf Sonderschulen und kein einziger auf eine Volksschule. Bildungsdirektorin Elisabeth Fuchs zeigt sich nicht überrascht.
3: Wir haben natürlich in Wien damit gerechnet, dass wir auch in der Bildungsdirektion mit Eltern Gespräche führen werden. Insofern halten sich aus meiner Sicht die Zahlen noch in Grenzen und wir werden sehen, wie sich das in den nächsten Tagen und Wochen entwickelt.
2: Die hohen AHS-Zahlen begründet Fuchs damit, dass dort auch ältere Schülerinnen sind, die weiterhin Kopftuch tragen dürfen und für Jüngere so zum Vorbild werden könnten. Außerdem würden etliche Fälle einen Standort betreffen, nämlich das islamische Gymnasium. Falls jetzt auch die Elterngespräche der Bildungsdirektion nicht fruchten, dann kommt es zur Anzeige. In Niederösterreich ist das in einem Fall bereits passiert.
1: In Russland hat die erste Parlamentswahl seit Beginn des Angriffskrieges gegen die Ukraine begonnen. Bis Sonntag sind mehr als 110 Millionen Russinnen und Russen aufgerufen, ihre Stimme abzugeben. Neben der Regierungspartei von Präsident Putin stehen 9 regimetreue Parteien zur Wahl. Opposition ist keine zugelassen. Der Austro-Kanadier Frank Stronach muss nach einem Schuldspruch wegen eines unsittlichen Übergriffs nicht ins Gefängnis. Das hat jetzt eine Richterin in Ontario entschieden. Die kanadische Staatsanwaltschaft hatte 6 Monate Haft für Stronach gefordert. Das konkrete Urteil wird im Dezember erwartet. Und perfekter Start am Abend für Red Bull Salzburg in die Europa-League-Saison. Daniel Kulowitz mit einem 1:0 Auswärtserfolg beim bulgarischen Meister.
4: Salzburg hat wieder einen echten Goalgetter, der in wichtigen Momenten zur Stelle ist. Haris Tabakovic mit seinem 6. Europacup-Tor ist er der Matchwinner beim 1:0-Sieg. Auswärts bei Levski Sofia.
5: Das ist eine sehr, sehr gute Mannschaft. Hexenkessel hier. Wir haben gelitten, wir haben gekämpft. Tut natürlich gut, so zu starten. Es kommen auch noch andere Namen. Das war mal der erste Schritt.
4: Andere Namen wie Milan, Anderlecht oder Leverkusen warten in den nächsten Monaten und darum tut ein Sieg jetzt zum Auftakt mal gut. Und Levski Sofia hat langsam aber sicher ein Österreich-Trauma. 3-mal in der Vereinshistorie gegen Salzburg gespielt und bisher immer 0:1 verloren. Salzburg ist übrigens seit 13 Spielen ungeschlagen. Neo-Trainer Danny Röhl macht jetzt Jagd auf Rekordhalter Matthias Jeißler. Der hat als Salzburg-Trainer einst 21 Mal in Folge nicht verloren.
1: Und jetzt zum Wetter und zu Siegefink.
6: Heute Nacht ist es trocken, da und dort fällt Nebel ein. Tagsüber lockern Nebel und Hochnebel auf, Wolken wechseln mit Sonnenschein. Dichter werden die Wolken am Nachmittag etwa in Tirol, Kärnten und in der westlichen Steiermark. Und hier sind zum Abend hin auch gewittrige Regenschauer dabei. Die Temperaturen steigen auf 17 bis 25 Grad. In 2000 Meter Höhe hat es um 8 Grad. Am Wochenende in den Morgenstunden streckenweise Nebel, tagsüber scheint häufig die Sonne, mit ein paar Wolkenfeldern zwischendurch. Wärmer bei bis zu 28 Grad.
7: Ö3 ist hier, wir begleiten euch mit dem schnellsten Verkehrsservice Österreichs. In Oberösterreich ist auf der A1 Richtung Wien zwischen dem Knoten Linz und Asten St. Florian nach einem Unfall mit mehreren Fahrzeugen weiterhin nur eine Fahrspur frei. Fahrt hier bitte vorsichtig an der Unfallstelle vorbei und kommt vor allem gut und sicher ans Ziel.
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7: Yes, genau so machen wir es, weil es gemeinsam einfach ein bisschen leichter geht. Denise ist hier und das ist die absolut beste Ö3-Musik, um durch den Nachtdienst zu kommen. Glaubt's was.